0: Der Wetterdienst hat gestern die höchste Temperatur seit Beginn der Aufzeichnungen gemessen. 41,3 Grad, das war in Saarbrücken. Aus unserer Aktuellredaktion Christiane Renier.
1: Auch in anderen Ländern wie der Schweiz und Großbritannien wurden Hitzerekorde gebrochen. Immer mehr Menschen in Europa bekommen gesundheitliche Probleme durch die anhaltende extreme Hitze. Deutsche Krankenhäuser etwa verzeichnen eine Zunahme hitzebedingter Notfälle, etwa Austrocknung oder Kreislaufschwäche. Gewässer heizen sich zunehmend auf oder drohen auszutrocknen. An der Mosel etwa wird ein Fischsterben befürchtet. Am Montag erwarten Meteorologen dann einen spürbaren Rückgang der Temperaturen.
0: Die iranische Revolutionsgarde hat nach eigenen Angaben auf die US-Angriffe reagiert. Die Marineeinheiten hätten Standorte der US-Streitkräfte in der Region angegriffen. Die USA haben das bisher nicht bestätigt. Das US-Militär hatte zuvor nach eigenen Angaben Ziele im Iran angegriffen. Grund sei die iranische Drohnenattacke auf ein Frachtschiff in der Straße von Hormuz gewesen. US-Präsident Trump hatte von einem Verstoß gegen die vereinbarte Waffenruhe gesprochen. Nach den schweren Erdbeben in Venezuela ist die Zahl der Opfer weiter gestiegen. Wie der Präsident der Nationalversammlung in Caracas mitteilt, sind nachweislich 920 Menschen ums Leben gekommen und 3.300 verletzt worden. Außerdem gelten noch mehr als 50.000 Menschen als vermisst. Wenige Wochen vor den Landtagswahlen in Sachsen-Anhalt, Mecklenburg-Vorpommern und Berlin warnt der Verfassungsschutz vor neuer Desinformation, mutmaßlich aus Russland. Auf Social Media seien gefälschte Titelbilder und Kurzvideos in Umlauf, die offenbar eine Spaltung der Gesellschaft zum Ziel hätten. Benutzt würden dafür Logos deutscher Medien. Bei der Fußball-WM ist Frankreich Gruppensieger geworden. Das Team hat am Abend unserer Zeit gegen Norwegen gewonnen. Michael Küster berichtet.
2: Überragender Spieler auf dem Platz war Frankreichs Ousmane Dembélé. Der Angreifer von Paris Saint-Germain traf beim 4:1 über Norwegens B11 gleich dreimal. Platz 3 in Gruppe I hat sich der Senegal geschnappt nach einem 5:0 über den Irak. Am frühen Morgen braucht Belgien in Gruppe G unbedingt einen Erfolg über Neuseeland. Ägypten kann sich gegen den Iran den Gruppensieg sichern. Anstoß beider Partien ist um 5 Uhr.
0: In diesen Minuten beginnen die letzten beiden Spiele in Gruppe H. Topfavorit Spanien will sich mit einem Erfolg über Uruguay den Gruppensieg sichern. Außerdem trifft Kap Verde auf Saudi-Arabien. Das Wetter in Deutschland, in der Nacht sternenklar, Tiefstwerte 24 bis 15 Grad. Tagsüber im Westen und Nordwesten teils wolkig, am Nachmittag und Abend an der Nordsee sowie von NRW bis nach Niedersachsen vereinzelt starke Gewitter, lokal Unwettergefahr, sonst sonnig. Höchstwerte bei 35 bis 41 Grad. Die Zeit 2:03 Uhr.
3: Die junge Nacht, wir schauen auf die Straßen A1 Trier Richtung Köln-Koblenz, ist zwischen dem Kreuz Wittlich und Wittlich-Mitte wegen hitzebedingter Straßenschäden gerade gesperrt. A1 Köln Richtung Münster, zwischen Westhofener Kreuz und Kreuz Dortmund-Unna 3 Kilometer Stau, da ist wegen Bauarbeiten nur ein Fahrstreifen frei. A1 Lübeck Richtung Fehmarn ist zwischen Lübeck-Mösling und Lübeck-Zentrum nach einem Unfall gerade gesperrt. Die A2 Hannover Richtung Berlin ist zwischen Ziesar und Wohlin wegen Straßenschäden gesperrt. Aktuell 5 Kilometer Stau vor dieser Sperrung. Die A2 Berlin Richtung Hannover ist zwischen Burg Ost und Burg Zentrum wegen Straßenschäden bis ca. 12 Uhr gesperrt. Eine Umleitung ist eingerichtet. Die A7 Kassel Richtung Hannover zwischen Echte und Seesen 2 Kilometer Stau. Da ist wegen Reinigungsarbeiten auch nur eine Spur frei. Die A20 Lübeck Richtung Kreuz Uckermark ist zwischen Rostock Südstadt und Dummerstorf wegen einer Fahrbahnerneuerung bis Montag 5 Uhr früh gesperrt. Die A29 Wilhelmshaven Richtung Oldenburg ist zwischen Zetel und Varel Bockhorn in beiden Richtungen wegen Bauarbeiten noch bis Montag 5 Uhr früh gesperrt. Die A42 Kamp-Lindfort Richtung Dortmund ist zwischen Herne-Krange und Herne-Baukau wegen Brückenarbeiten noch bis Montag früh gesperrt. Die A43 Wuppertal Richtung Recklinghausen ist zwischen Bochum-Riemke und Kreuz Recklinghausen wegen Brückenarbeiten bis Montag früh in beiden Richtungen dicht. Die A553 Bliesheim Richtung Brühl ist zwischen Brühl-Ost und Brühl-Nord in beiden Richtungen bis Montag früh 6 Uhr gesperrt. Da wird an Hochspannungsleitung gearbeitet. Und die B31 Freiburg Richtung Donauschingen zwischen Kirchzarten und Buchenbach ist nach dem Unfall in beiden Richtungen alles gesperrt. That's it!
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3: mit Sebastian Röpke, natürlich auch mit euch. Nummer hier im Studio 0221 567 89111. Da hat die Kathleen aus Datteln sich reingemeldet, weil wir hatten ja eben hier ein paar Tipps gegen die Hitze. Und sie meinte, was auch total hilft gegen starke Hitze, Zitrone unter die Achseln reiben. Das verhindert, dass man schwitzt. Und du riechst auch den ganzen Tag gut. Sie macht das immer nach dem Duschen. Ich habe danach gefragt, weil ich weiß nicht, wie sehr ihr frische Zitronen zu Hause habt, aber ich habe immer diese Plastikzitrone im Kühlschrank, ob die auch geht. Und sie so, haha, nee, natürlich frische Zitrone. Ja, war ja klar. Ah, Billie Eilish, Birds of a Feather, der Sebo hier, hi.

2.14 Uhr, ihr hört die Junge Nacht der ARD. Am Samstag mittlerweile, Leute, willkommen in diesem Wochenende. Ich habe jetzt NAIs für euch mit Ciao Bibi und junge Nachthörerin Angel liebt diesen Song, als ich den das erste Mal hier gespielt habe und euch vorgestellt habe, war sie direkt so, hä, wie geil ist der denn? Wie cool, wie cool, wie cool. Ja, und sie meinte gerade so, ja nix hier, Zitrone unter die Achseln, nee, Natron. Und ich habe nur geantwortet, was habt ihr denn immer alles zu Hause? Ich müsste für all eure Tipps erstmal einkaufen gehen. Naja, Angel für dich und für alle anderen NAIs. Ciao.

0: Fall. Und es machen zu viele. Weil wir wissen ja jetzt auch, überhaupt, dass Schwimmbad so nach Schwimmbad riecht, hat ja damit zu tun, nicht, dass es, man denkt nämlich, es riecht nur nach Chlor, es riecht aber nach der Verbindung von Pisse und Chlor.
1: Richtig.
0: Und von Hautschuppen und Chlor.
1: Und Schweiß. Leute, warum schwitzt ihr denn im Sommer im Freibad, ihr Ekligen? Platz 1 ist Pflaster. Widerlich. Kranke Scheiße, wirklich. Oh. Verbot für Menschen, die Pflaster am Körper tragen. Ihr dürft nicht ins Freibad.
0: Wirklich, Petition hiermit aufgerufen. Bitte unterschreibt die. Hört auf, Pflaster im Freibad zu tragen.
1: Oder verletzt euch einfach nicht im Sommer, ihr Loser.
0: Ja, ihr Vollidioten. So, tschüss.
1: Ciao.
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0: halb drei haben wir es. Hier ist die junge Nacht. Wir schauen auf die Straßen. A1 Trier Richtung Köln-Koblenz ist zwischen dem Kreuz Wittlich und Wittlich-Mitte wegen hitzebedingter Straßenschäden gerade gesperrt. A1 Lübeck Richtung Fehmarn ist zwischen Lübeck-Mösling und Lübeck-Zentrum nach einem Unfall gerade dicht. Die A2 Hannover Richtung Berlin ist zwischen Ziesar und Wollin wegen Straßenschäden gesperrt und dadurch staut es sich. Die A2 Berlin Richtung Hannover ist zwischen Burg Ost und Burg Zentrum wegen Straßenschäden bis ca. 12 Uhr noch gesperrt. Eine Umleitung ist aber eingerichtet. Die A20 Lübeck Richtung Kreuz Uckermark ist zwischen Rostock, Südstadt und Dummerstorf wegen einer Fahrbahnerneuerung noch bis Montag 4 Uhr früh gesperrt. Die A29 Wilhelmshaven Richtung Oldenburg ist zwischen Zetel und Varel-Bockhorn in beiden Richtungen wegen Bauarbeiten bis Montag 5 Uhr früh noch gesperrt. Die A42 Kamp-Lindfort Richtung Dortmund ist zwischen Herne-Krange und Herne-Baukau wegen Brückenarbeiten bis Montag früh gesperrt. Die A43 Wuppertal Richtung Recklinghausen ist zwischen Bochum-Riemke und Kreuz Recklinghausen wegen Brückenarbeiten bis Montag früh in beiden Richtungen gesperrt. Die A553 Bliesheim Richtung Brühl ist zwischen Brühl-Ost und Brühl-Nord in beiden Richtungen bis Montag früh 6 Uhr noch gesperrt. Da wird an der Hochspannungsleitung gearbeitet. Und die B31 Freiburg Richtung Donaueschingen ist zwischen Kirchzarten und Buchenbach nach einem Unfall in beiden Richtungen gesperrt. That's it!
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0: Mit Sebastian Röpke, natürlich auch mit euch, 0221 567 89111, die Nummer ins Studio. Leute, wir halten das gemeinsam aus, diese verschwitzten, heißen Sommernächte. Ach, es klingt so gut, aber es fühlt sich nicht gut an. Holly Humberstone, To Love Somebody, der Sebus hier, hi!

0: 2.38 Uhr haben wir es gleich. Ihr hört die Junge nach der ARD. Willkommen in eurem Wochenende, Leute. Und falls ihr es noch nicht wusstet, es gibt online eine ganz, ganz wichtige News.
1: Olivia Rodrigo is now in Fortnite. Oh my God. This is literally one of the best artists in the world. I love Olivia Rodrigo.
0: Ja, wir lieben sie doch alle. Olivia Rodrigo ist ab jetzt bei Fortnite. Ihr könnt also ab jetzt mit Olivia zocken. Brinja Becker aus dem Junge Nacht-Team. Wie genau sieht es dann da aus?
2: Also es gibt zwei Skins. Einmal ein rosa Kleid mit schwarzen Boots, einem schwarzen Gürtel. Einmal ihre iconic blaue Schuluniform mit schwarzen Handschuhen. Dann kann man auch noch eine pinke Schmetterlingsflügelgeschichte auswählen oder einen Benzinkanister für ihren Rücken.
0: Benzinkanister, wow.
2: In lila mit Stickern drauf. Lila und Sticker und ja, auch Kanister, das gehört ja alles schon so zu ihrem Signature-Look. Ah. Und eine Gitarre, die es in Fortnite jetzt auch neu gibt, ist auch lila mit Stickern und ein Mikrofon gibt's auch.
0: Ach, sweet alles. Gibt's auch Musik von ihr?
2: Ja, gibt es. Drei neue Songs, die auch im neuen Karaoke-Modus verfügbar sind.
0: Und lass mich raten, die Fans flippen aus, finden's mega, oder?
2: Ja, die sind sehr begeistert, die schreiben auch endlich. Es hatten ja schon so viele Stars mit Zusammenarbeit mit Fortnite und Olivia, das war jetzt einfach höchste Zeit.
0: Ja, ich weiß nur, dass wir letztens über Sabrina Carpenter in Fortnite geredet haben.
2: Genau, die hat auch Skins, aber auch Ariana Grande, Bruno Mars, The Weeknd, Lady Gaga, Billie Eilish und Kim Kardashian.
0: Ja, und jetzt ganz neu mit dabei, Olivia Rodrigo.

2.48 Uhr hört die junge Nacht der ARD. Oder soll ich sagen, die heiße Nacht der ARD? Ja, was so nett klingt. Ach ja. Aber ihr leidet mit 02221-567-89111, die Nummer hier im Studio. Und ich gefühlt nach den Nachrichten, die ich gerade gelesen habe, ist die Hälfte von euch gerade duschen. Ja, viel Spaß dabei.

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1: Um 3 Uhr mit Peter Gramer. Nach den schweren Erdbeben in Venezuela haben die Streitkräfte in der Katastrophenregion die Kontrolle übernommen. Laut Nationalversammlung soll damit die öffentliche Ordnung aufrechterhalten und die Arbeit der Rettungskräfte erleichtert werden. Die suchen weiter nach Verschütteten. Jenny Barke berichtet.
2: Unterstützt wird Venezuela seit Freitag von vielen internationalen Teams. Unter anderem Kräfte aus Chile und Mexiko sind angereist, die Expertise für die Koordinierung in Erdbebenregionen mitbringen. Immer wieder kommt es zu Nachbeben. Über 200 wurden bereits gezählt. Die Menschen haben Angst, in ihre Wohnungen zurückzukehren, besonders wenn Risse und Schäden sichtbar sind. Vielerorts fehlt immer noch der Strom. Auch die Wasserversorgung ist unterbrochen. Unter anderem die deutsche Bundesregierung hat deshalb auch Stromgeneratoren, Feldbetten und Wasserfilter geliefert.
1: Die iranische Revolutionsgarde hat nach eigenen Angaben auf die US-Angriffe reagiert. Die Marineeinheiten hätten Standorte der US-Streitkräfte in der Region angegriffen. Die USA haben das bisher nicht bestätigt. Das US-Militär hatte zuvor nach eigenen Angaben Ziele im Iran angegriffen. Grund sei die iranische Drohnenattacke auf ein Frachtschiff in der Straße von Hormuz gewesen, hieß es. US-Präsident Trump droht der Europäischen Union mit neuen Zöllen. Es geht um den Streit über Digitalsteuern, die US-Internetkonzerne wie Apple oder Google treffen würden. Einzelheiten von Gisela Former.
3: Jedes europäische Land, das eine Digitalsteuer für Internetkonzerne einführe, werde sofort mit einem Zoll von 100% auf Waren mit Ziel USA belegt, schrieb Trump in seinem Online-Dienst. Dann würden jegliche Handelsabkommen außer Kraft gesetzt. Die EU-Kommission wies Trumps neue Drohungen als ungerechtfertigt zurück. Sollten die USA solche Maßnahmen ergreifen, werde die Europäische Union schnell und entschlossen reagieren. Erst am Donnerstag hatten die EU-Mitgliedstaaten abschließend das Handelsabkommen mit den USA gebilligt. Es legt Zölle von 15% auf die meisten EU-Exporte in die USA fest.
1: Der Hausärztinnen- und Hausärzteverband wirft der Politik vor, beim Hitzeschutz versagt zu haben. Die Verbandsvorsitzende Buhlinger-Göpfert hat den Funke-Zeitungen gesagt, den jahrelangen Ankündigungen seien keine Taten gefolgt. Der Verband fordert etwa, die medizinische Aufklärung während Hitzewellen in Hausarztpraxen zu vergüten. Ärzte müssten dabei zum Beispiel Medikamente überprüfen oder anpassen. Das sei nicht trivial und koste Zeit. Bei der Fußball-WM hat sich Frankreich den Gruppensieg gesichert, nach einem 4:1 gegen Norwegen. Außerdem hat Senegal 5:0 gegen den Irak gewonnen. Das Wetter in Deutschland, in der Nacht sternenklar, Tiefstwerte 24 bis 15 Grad. Tagsüber im Westen und Nordwesten teils wolkig, am Nachmittag und Abend an der Nordsee sowie von NRW bis nach Niedersachsen vereinzelt starke Gewitter, lokal Unwettergefahr, sonst sonnig. Höchstwerte 35 bis 41 Grad. Die Zeit, es wird 3:03 Uhr.
4: Die junge Nacht, wir schauen auf die Straßen. A1 Trier Richtung Köln-Koblenz ist zwischen dem Kreuz Wittlich und Wittlich-Mitte wegen hitzebedingter Straßenschäden gerade gesperrt. Die A2 Hannover Richtung Berlin ist zwischen Ziesar und Wollin wegen Straßenschäden gesperrt. Dadurch staut es sich da auch schon. Die A2 Berlin Richtung Hannover ist zwischen Burg Ost und Burg Zentrum wegen Straßenschäden bis ca. 12 Uhr noch gesperrt. Eine Umleitung ist aber eingerichtet. Die A20 Lübeck Richtung Kreuz Uckermark ist zwischen Rostock Südstadt und Dummersdorf wegen einer Fahrbahnerneuerung noch bis Montag 5 Uhr früh gesperrt. Die A29 Wilhelmshaven Richtung Oldenburg ist zwischen Zetel und Farel-Bockhorn in beiden Richtungen wegen Bauarbeiten bis Montag 5 Uhr früh gesperrt. Die A42 Kamp-Lindfort Richtung Dortmund ist zwischen Herne-Krang und Herne-Baukau wegen Brückenarbeiten bis Montag früh noch gesperrt. Die A43 Wuppertal Richtung Recklinghausen ist zwischen Bochum-Riemke und Kreuz Recklinghausen wegen Brückenarbeiten noch bis Montag früh in beiden Richtungen gesperrt. Und die A553 Bliesheim Richtung Brühl ist zwischen Brühl-Ost und Brühl-Nord in beiden Richtungen noch bis Montag früh 6 Uhr gesperrt. Da wird an einer Hochspannungsleitung gearbeitet. That's it!
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4: Mit Sebastian Röpke, natürlich auch mit euch. Die Nummer hier im Studio 0221 567 89111. Der Basti schreibt, ich bin bei 21 Grad im nächtlichen Harz unterwegs. Röpke geschrieben, das ist ja schon fast kalt. Ja, an diesem Wochenende ist 21 Grad. Das ist ja, da friere ich ja gefühlt schon. Ey, ich, vor allen Dingen, ich bin so jemand, ich creme mein Gesicht täglich ein. Ja, ich weiß, ne? Machen viele Männer nicht, aber ich creme mein Gesicht ein. Es ging nicht, weil nach dem Duschen, mir lief es alles so runter. Ich habe die Creme eingepackt, weil ich wusste, hier ist Klima und sobald ich runtergekühlt bin, kann ich da endlich mein Gesicht eingremen. Das wird jetzt hier gleich passieren. Ich werde jetzt hier gleich in der Sendung mein Gesicht eincremen, weil vorher ging es halt nicht. Es ging nicht. Es wäre mir so aus der Fresse wieder rausgelaufen. Leute, wie geht's euch mit der Hitze? Könnt ihr schlafen oder liegt ihr gerade im Bett? Habt's Radio noch laufen und denkt euch, oh, spiel mal coole Musik, mach mal. Ja, okay, alles klar. Kamerad, hack yourself. Hier ist die junge Nacht der ARD mit dem Sebo. Hi.

0: sorry, ich musste husten. Viertel nach drei, hier ist die Junge Nacht der ARD. Leute, für viele von euch ist es eine der Comfort-Serien, Avatar, der Herr der Elemente. Und jetzt gibt's auf Netflix ja die zweite Staffel der Live-Action-Verfilmung.
1: Auch wenn er noch viel lernen muss, glauben wir, dass Aang die Welt retten kann.
0: Junge Nachtreporterin Annika Wasenmüller, du bist großer Fan der Animationsvorlage, ja, und hast die neue Realserie schon durchgeschaut und du hast eben schon zu mir gesagt, du fühlst es leider null, bis auf so ein paar kleine Ausnahmen, ne?
2: Ja, die Monster und Fabelwesen oder auch das Feuer, Wasser und Erdbändigen, das sieht alles verdammt edel aus. Und auch die Schauspielerinnen und Schauspieler, die haben wieder einen sehr guten Job gemacht, muss man sagen. Zum Beispiel Mia Check, die ist in dieser Staffel neu dabei und spielt die blinde Erdbändigerin Toff.
3: Bin nicht zerbrechlich. Ich bin keine Blume. Ich bin ein Felsen. Und ich bin blind, auch wenn du es nicht aussprechen willst.
2: Ja, und zumindest ihre Schauspielleistung war ja so eins meiner wenigen Highlights.
0: Okay, aber was genau stört dich so krass an der neuen Staffel?
2: Naja, das haben wir zum Beispiel gerade gehört, nämlich die deutsche Synchro. Da hat Netflix für mich total ins Klo gegriffen. Die erste Staffel der Live-Action-Version von Avatar, die hatte nämlich noch so einen richtig besonderen Charme, weil die gleichen Stimmen aus der Animationsserie von damals am Start waren.
0: Hm.
2: Aber wegen der neuen KI-Verträge von Netflix streiken die Originalstimmen halt immer noch und sind deswegen nicht dabei. Außerdem fand ich die Dialoge saulangatmig. Teilweise wird da 7 Minuten ohne Hintergrundmusik einfach nur geredet.
0: Ja, toll, ey. Ich merke, du fühlst es überhaupt nicht, oder?
2: Ja, ich bin super enttäuscht und ich glaube, dass dieser Avatar-Fluch, der schon in der Welt ist, jetzt leider auch die Live-Action-Serie erreicht hat.
0: Okay, was der Avatar-Fluch sein soll, das musst du uns gleich nochmal genauer erklären nach 3:30 hier in der Jungnacht der ARD.
4: Was?

3.22 Uhr, hier ist die junge Nacht der ARD. Leute, wenn ihr gerade im Bett liegt und denkt, es ist so warm in meiner Wohnung. Ja, vielleicht seid ihr aber noch nicht in der Dachgeschosswohnung, da ist auf jeden Fall wärmer. Und der Chris hat sich gerade reingemeldet, der arbeitet in der Papierherstellung und hat mir gesagt, dass es einfach geschmeidige 45 Grad in der Halle sind. Was zum Arsch?

0: Halb vier haben wir es genau. Hier ist die junge Nacht. Wir schauen auf die Straßen. A1 Trier Richtung Köln-Koblenz ist zwischen dem Kreuz Wittlich und Wittlich-Mitte wegen hitzebedingter Straßenschäden gerade gesperrt. Die A2 Hannover Richtung Berlin ist zwischen Ziesau und Wohlin wegen Straßenschäden gesperrt. Dadurch staut es sich da auch schon. Die A2 Berlin Richtung Hannover ist zwischen Burg Ost und Burg Zentrum wegen Straßenschäden bis ca. 12 Uhr gesperrt. Eine Umleitung ist da aber eingerichtet. Die A20 Lübeck Richtung Kreuz Uckermark ist zwischen Rostock Südstadt und Dummerstorf wegen einer Fahrbahnerneuerung bis Montag 4 Uhr früh noch gesperrt. Die A29 Wilhelmshaven Richtung Oldenburg ist zwischen Zetel und Varel-Bockhorn in beiden Richtungen wegen Bauarbeiten bis Montag 5 Uhr früh gesperrt. Die A42 Kapp-Lindfort Richtung Dortmund ist zwischen Herne-Krange und Herne-Baukau wegen Brückenarbeiten noch bis Montag früh gesperrt. Die A43 Wuppertal Richtung Recklinghausen ist zwischen Bochum-Riemke und Kreuz Recklinghausen wegen Brückenarbeiten bis Montag früh in beiden Richtungen gesperrt. Und die A553 Bliesheim Richtung Brühl ist zwischen Brühl-Ost und Brühl-Nord in beiden Richtungen bis Montag früh 6 Uhr gesperrt. Da wird an einer Hochspannungsleitung gearbeitet. That's it!
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0: Mit Sebastian Röpke und natürlich auch mit euch nochmal hier im Studio. 0221 567 89 111. Und natürlich ist das Thema ein bisschen, na, vielleicht diese Hitze. Ja, der Chris hat ja eben schon sich reingemeldet und gesagt, ich habe 45 Grad auf der Arbeit. Ja, der Adrian hat sich auch reingemeldet, hat gesagt, ey, Dachgeschosswohnung. Und ja, er hat so ein bisschen schwarzen Humor, glaube ich, weil er hat geschrieben, wenn ich jetzt sterbe, dann wird mein Kadaver nicht mal kalt. Ich so, ja, wahrscheinlich, wenn du dann da auch irgendwie länger rumliegst, siehst du aus wie so eine Backkartoffel.

0: Seit gestern ist die neue zweite Staffel der Live-Action-Version von Avatar, der Herr der Elemente, auf Netflix raus. Und junge Nachtreporterin Annika Wasenmüller, du bist so gar nicht happy damit, haben wir vorhin schon gehört. Und du sagst, das Franchise scheint sowieso irgendwie verflucht zu sein. Die Originalserie von Nickelodeon hat bis heute eine riesen Fanbase. Aber alles, was danach rausgekommen ist, hat die Fans irgendwie enttäuscht. Annika, liegt das vielleicht an zu hohen Erwartungen dann?
1: Nö, ich halt dagegen. Also vielleicht noch beim allerersten Spin-off um Avatar Korra. Das war auch eine Animationsserie. Ich fand die persönlich super toll, aber war bei Fans schon umstritten. Anders, also einig, sind sich alle bei der ersten Live-Action-Verfilmung aus 2010. Die muss verflucht sein, anders kann ich mir es nicht erklären. Die Legende von Aang von Regisseur M. Night Shyamalan, die gilt bis heute als einer der schlechtesten Filme aller Zeiten, weil es so mies ist. Mhm. Alle Videospiele zum Franchise haben richtig reingekackt. Und außerdem auf dem neuen Animationsfilm Avatar Aang, der im Oktober ins Kino kommt, da liegt auch jetzt schon Fluch.
0: Und das wissen die Fans jetzt schon, obwohl der noch nicht mal raus ist?
1: Weil der leider schon draußen ist, weil der komplette Film über das erwachsene Team Avatar einfach online geleakt wurde. Das heißt, über 11 Millionen Leute haben sich den jetzt schon illegal reingezogen. Wird jetzt an den Kinokassen vermutlich dann nicht mehr besonders gut passieren. So.
0: Oh Mann, ey, der Avatar, Herr der Elemente, Fluch scheint real zu sein. Aber diese Leaks, ne? Ich meine, der aktuelle Spider-Man-Film ist auch geleakt worden. Ich frage mich das so, wenn man bei so einer Firma arbeitet, die so die Filme machen und so, ne? Dann musst du doch auch irgendwas unterschreiben. Wie kann denn das immer wieder passieren? Weil, dass die gehackt werden, glaube ich halt auch nicht. Naja. Hier ist die junge Nacht der ARD jetzt mit Harry Styles, American Girls.

3.49 Uhr. Hier ist die junge Nacht der ARD. Oder auch die heiße Nacht der ARD. Und was so schön klingt, ist es aber vielleicht auch nicht unbedingt. Der Chris, der hat sich vorhin reingemeldet und schwitzt ja bei 45 Grad auf der Arbeit. Der ist in der Papierherstellung und da sind so Maschinen. Ja, die werden ordentlich heiß, während die da so am Rödeln sind. Naja, ich meinte halt zu ihm so, naja, ich bin jetzt hier runtergekühlt im Studio, aber ich weiß auch nicht, ob das dann so cool ist. Weil wenn er bei 45 Grad dann rauskommt und zu Hause reinkommt und da sind es 30 Grad, denkt er sich, 15 Grad weniger? Angenehm. Und ich werde denken, 30 Grad mehr? Cool, super. Jetzt habe ich Bock, mich hinzulegen. Naja, der Adrian hat auch noch was zu meckern übers Wetter, weil wir haben Sommer und da wird es natürlich auch sehr früh hell. Jetzt nämlich gleich schon, so um 4, ist es schon hart am Dämmern. Der meinte, er hätte vor seinem Fenster Vögel und Enten, die völlig Alarm machen und dazu noch das Licht. Naja, ob das was mit dem Schlafen wird? Ja, diese Sommernächte sind halt übelst kurz. Mir ist das jetzt auch aufgefallen. Du hast alles offen, gehst irgendwann gegen 3:30 irgendwie nochmal auf den Balkon und guckst und denkst dir, hä, geht da hinten schon die Sonne auf? Was soll das denn? Ich wollte jetzt eigentlich pennen. Naja, egal, Leute, wir können uns ja nicht freuen, es ist Sommer. Das ist doch eigentlich cool, oder?

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1: Um 4 Uhr mit Peter Gramer. Trotz der vereinbarten Waffenruhe attackieren sich der Iran und die USA wohl wieder gegenseitig. Der Iran hat nach eigenen Angaben mehrere Stützpunkte der US-Armee in der Region angegriffen. Zuvor hatte das US-Militär Angriffe gegen den Iran gemeldet. Dazu Einzelheiten von Samuel Jakisch.
2: Das Ziel der Angriffe seien Raketen- und Drohnenstellungen sowie Küstenradaranlagen gewesen. Das teilte das für die Golfregion zuständige US-Regionalkommando CENTCOM in einer Erklärung mit. Den Angaben zufolge seien die Schläge eine Reaktion auf den iranischen Drohnenangriff vom Vortag gewesen. Am Donnerstag war ein Frachtschiff, das in der Seestraße von Hormus unter der Flagge von Singapur unterwegs war, beschossen worden. US-Präsident Donald Trump hatte erklärt, dieser Angriff sei ein Verstoß gegen die vereinbarte Waffenruhe zwischen den USA und Iran gewesen.
1: Die aktuelle Hitzewelle steht vor ihrem Höhepunkt. Der Deutsche Wetterdienst hat gestern die bundesweit höchste Temperatur seit Beginn der Aufzeichnungen gemessen, und zwar 41,3 Grad in Saarbrücken. Auch in anderen Ländern wie der Schweiz und Großbritannien wurden Hitzerekorde gebrochen. Deutsche Krankenhäuser verzeichnen eine Zunahme hitzebedingter Notfälle, etwa Austrocknung oder Kreislaufschwäche. Wenige Wochen vor den Landtagswahlen in Sachsen-Anhalt, Mecklenburg-Vorpommern und Berlin warnt der Verfassungsschutz vor neuer Desinformation, mutmaßlich aus Russland. Auf Social Media seien gefälschte Titelbilder und Kurzvideos in Umlauf, die offenbar eine Spaltung der Gesellschaft zum Ziel hätten. Benutzt würden dafür Logos deutscher Medien. Der neue linken Co-Chef Pantisano bedauert, dass die CDU seine Entschuldigung für den Faschismusvorwurf nicht akzeptiert. Das hat er der ARD gesagt. Pantisano hatte der CDU faschistische Politik vorgeworfen und mit der Äußerung viel Kritik ausgelöst. Aus Berlin Bianca Schwarz.
3: Er habe seine Entschuldigung ehrlich gemeint, sagt der neue linken Co-Chef Luigi Pantisano. Die Union mit Faschisten gleichzusetzen, das sei falsch gewesen. Dennoch bekräftigt Pantisano auch im ARD-Interview der Woche, dass die Union für ihn nach rechts gerückt sei und nennt dafür konkrete Beispiele. So habe sich Unionsfraktionschef Jens Spahn mehrfach mit dem umstrittenen Tech-Unternehmer und Netzwerker Peter Thiel getroffen. Dass die Union seine Entschuldigung nicht akzeptieren wollte, bedauert Pantisano.
1: Bei der Fußball-WM ist Frankreich als Gruppenerster ins 16. Finale eingezogen. Das Team hat sich mit 4:1 gegen Norwegen durchgesetzt. Außerdem hat Senegal 5:0 gegen den Irak gespielt. Das Wetter in Deutschland: tagsüber im Westen und Nordwesten teils wolkig, am Nachmittag und Abend an der Nordsee sowie von NRW bis nach Niedersachsen vereinzelt starke Gewitter, lokal Unwettergefahr. Sonst sonnig, im Bergland vereinzelte Hitzegewitter möglich, maximal 35 bis 41 Grad. Am Sonntag gebietsweise schwere Gewitter mit Unwettergefahr durch Starkregen, Hagel und Sturmböen. Die Zeit: es wird 4:03 Uhr.
4: Die junge Nacht, wir schauen auf die Straßen, gerade frisch reingekommen. A8 Stuttgart Richtung München zwischen Adelried und Neusäß ist nach einem Unfall gerade gesperrt. Dann hier die weitere Meldung. A1 Trier Richtung Köln-Koblenz ist zwischen dem Kreuz Wittlich und Wittlich-Mitte wegen hitzebedingter Straßenschäden gesperrt. Die A2 Hannover Richtung Berlin ist zwischen Ziesar und Wohlin wegen Straßenschäden gesperrt, dadurch staut es sich da auch schon. Die A2 Berlin Richtung Hannover ist zwischen Burg Ost und Burg Zentrum wegen Straßenschäden bis ca. 12 Uhr gesperrt. Eine Umleitung ist aber eingerichtet. Die A20 Lübeck Richtung Kreuz Uckermark ist zwischen Rostock, Südstadt und Dummerstorf wegen einer Fahrbahnerneuerung bis Montag 4 Uhr früh gesperrt. Die A29 Wilhelmshaven Richtung Oldenburg ist zwischen Zetel und Varel-Bockhorn in beiden Richtungen wegen Bauarbeiten bis Montag 5 Uhr früh gesperrt. Die A42 Kamp-Lindfort Richtung Dortmund ist zwischen Herne-Krange und Herne-Baukau wegen Brückenarbeiten bis Montag früh gesperrt. Die A43 Wuppertal Richtung Recklinghausen ist zwischen Bochum-Riemke und Kreuz-Recklinghausen wegen Brückenarbeiten bis Montag früh in beiden Richtungen gesperrt. Und die A553 Bliesheim Richtung Brühl ist zwischen Brühl-Ost und Brühl-Nord in beiden Richtungen noch bis Montag früh 6 Uhr gesperrt. Da wird an einer Hochspannungsleitung gearbeitet. That's it!
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4: Mit Sebastian Röpke, hello, hello. Und seit dieser Woche kann man ja GTA 6 endlich vorbestellen. Ich habe mal geschaut. Es gibt die normale Version für 80 und die Ultimate Edition für 100 Euro. Jetzt bin ich hart im Überlegen. Ich habe mir auch schon ein YouTube-Video reingezogen. Wo sind denn da eigentlich genau die Unterschiede? Man kriegt da irgendwelche Waffen, Autos und Klamotten irgendwie bei dieser Ultimate Edition. Da ist allerdings die Frage, kriegt man die vielleicht später im Spiel auch so? Braucht man vielleicht die dann doch nicht? Junge Nachthörer Felix sagt, kauft ihr die normale Version? So, naja, ich habe Erwachsenengeld, ich könnte auch die... Naja, ich überlege noch, aber naja, ich bin gespannt. Vor allem, wenn es dann im November rauskommt. Wie viele gelbe Scheine werden da wohl so durch die Gegend fliegen?

4.14 Uhr haben wir es genau gehört, die junge Nacht der ARD am Weekend, yay! Ich habe neue Musik für euch und die kommt von Finch zusammen mit Green. Ja, Kopangan heißt der Song, also wie die thailändische Insel. Da denke ich mal, bei Thailand denke ich mal so, ja, alle meine Freunde waren schon auf Thailand, sagt man ja, auf Thailand. Und ja, ich habe es auf der Bucketlist, aber alle sagen auch, ja, da ist halt sehr warm und sehr feucht warm. Und feucht warm, da bin ich vielleicht raus. Da denke ich mir so, weiß nicht. Ja, ist das allererste Mal, dass die beiden Künstler für so ein gemeinsames Projekt im Studio standen. Und Green hat die ganze Zusammenarbeit bei Instagram als eine Ehre bezeichnet. Weil Finch ist ja auch schon eine Größe in der Musikbranche. Ja, inhaltlich geht's, wie könnte man es anders denken, um Urlaub. Ja, Realitätsflucht, Rollerfahrten, Strandbars und das Gefühl von Freiheit zu zweit. Also träumen wir uns jetzt gemeinsam nach Thailand. Und weil warm und klebrig ist es draußen ja eh, das passt ja dann.

0: 420, ihr hört die junge Nacht der ARD. Ey Leute, ne, bei der Fußball-Weltmeisterschaft, wenn ich da Kommentator wäre, würde im Leben nicht passieren, keine Ahnung von Fußball, aber es wäre auch nicht einfach, weil zum Beispiel bei Südkorea, da heißen 5 Spieler Kim mit Nachnamen. Ich weiß jetzt, warum es Nummern auf Fußballtrikots gibt, weil wie sollst du das sonst anders machen? Es gibt aber auch einfach Namen, die kann man echt nicht ganz so geil easy aussprechen. Ja, da haben selbst die Profis vom ZDF so ihre Schwierigkeiten.
1: Und erlauben Sie mir die Formulierung dieser Art, also neu gekommen ist jetzt gerade ein Mann, der in seinem Nachnamen einfach zu viele E's hat. Deswegen musste ich mich kurz sammeln, um ihn auszusprechen das erste Mal. Druck ist groß. Sebelle Bälle.

0: Wann ist das denn 16:30 geworden? Die junge Nacht hier. Wir schauen auf die Straßen. Die A8 Stuttgart Richtung München zwischen Adelsried und Neusäß. Achtung, da ist nach einem Unfall gerade gesperrt. A1 Trier Richtung Köln-Koblenz ist zwischen Kreuz Wittlich und Wittlich-Mitte wegen hitzebedingter Straßenschäden gesperrt. Die A2 Hannover Richtung Berlin ist zwischen Ziesau und Wohlin wegen Straßenschäden noch gesperrt. Dadurch staut es sich auch schon. Die A2 Berlin Richtung Hannover ist zwischen Burg Ost und Burg Zentrum wegen Straßenschäden bis ca. 12 Uhr gesperrt. Aber die Umleitung ist eingerichtet. Die A20 Lübeck Richtung Kreuz Uckermark ist zwischen Rostock Südstadt und Dummerstorf wegen einer Fahrbahnerneuerung bis Montag 4 Uhr früh gesperrt. Die A29 Wilhelmshaven Richtung Oldenburg ist zwischen Zetel und Farel-Bockhorn in beiden Richtungen wegen Bauarbeiten bis Montag 5 Uhr früh gesperrt. Die A42 Kamp-Lindfort Richtung Dortmund ist zwischen Herne-Krange und Herne-Baukau wegen Brückenarbeiten bis Montag früh gesperrt. Die A43 Wuppertal Richtung Recklinghausen ist zwischen Bochum-Riemke und Kreuz Recklinghausen wegen Brückenarbeiten bis Montag früh in beiden Richtungen dicht. Die A96 Lindau Richtung München, der Tunnel Etterschlag, ist nach Auslösung der Höhenkontrolle gesperrt. Und die A553 Bliesheim Richtung Brühl ist zwischen Brühl Ost und Brühl Nord in beiden Richtungen bis Montag früh 6 Uhr gesperrt. Da wird an einer Hochspannungsleitung gearbeitet. That's it!
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0: Mit Sebastian Röpke natürlich auch mit euch. 0221-567-89111, die Nummer hier im Studio. Ich habe mal eben so ins Blaue gefragt, ob ich mir GTA 6 vorbestellen soll. Und wenn ja, die 80€ Normalversion oder die 100€ Ultimate Edition. Ricardo hat sich reingemeldet und schreibt, natürlich kaufst du dir die Ultimate Edition. Erstens hast du 13 Jahre drauf gewartet und deswegen jetzt sparen. Zweitens, es sind nicht nur ein paar Items, nee, es sind auch 2 Missionen mehr. Heißt, du brauchst das große Paket, um 100% GTA zu haben. Drittens, wie du schon gesagt hast, du hast erwachsen. Erwachsenengeld. Ja, das ist ja das Problem, Leute. Das Erwachsenengeld, ey. Das sollte man mir vielleicht mal wegnehmen. Joe, End of the Beginning. Hier ist die junge Nacht mit dem Sebo. Hi!

0: Dam, dam, da, da, da, da, dam. Wer ist da nicht los? 4.38 Uhr. Hier ist die junge Nacht der ARD. Leute, wir sprechen immer mal wieder gerne mit euch über eure Leidenschaften. Wir finden es sehr, sehr gut, wenn ihr irgendwas habt, wo ihr sagt, ey, ich gehe total gern tanzen oder ich spiele Tennis oder ich designe Schmuck in meiner Freizeit. Jetzt haben wir Sarah, 25, aus Siegen und Berlin gefunden und bei ihr ist es das Schauspielern.
1: Ich wusste schon immer, dass ich das sehr faszinierend finde, dass ich das Theater sehr faszinierend finde, dieses Geschichten zu erzählen. Das inspiriert mich einfach immer wieder und in diese anderen Rollen und Figuren zu schlüpfen. Ein super spannender Weg, weil man irgendwie auch immer wieder von neu anfangen muss. Das war dann plötzlich für mich so essentiell irgendwie für das, was ich machen will auch später. Ich glaube, am meisten liebe ich an der Schauspielerei, dass man in anderen Rollen schlüpfen kann, andere Geschichten erzählen kann, andere Perspektiven sichtbar machen. Schauspiel oder Theater generell ist auch immer politisch, wenn man Sachen darstellen kann, wo das Publikum zum Denken angewiesen wird. Das ist, glaube ich, was der Kern für mich an Schauspiel ist. Ich wollte diese Schauspielerei einfach schon so lange machen und in der Sekunde, als ich mich dann dazu entschieden habe, okay, ich traue mich jetzt und ich mache das jetzt, weil ich habe auch was zu erzählen, war das für mich super erfüllend.
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Bin ich neidisch vielleicht, junge Nachthörer? Ricardo hat 18 Grad in seiner Bude. Warum? Er hat sich doch mal eine Klima gegönnt. Ja, mein Nachbar auch. Die stand 3 Tage unten im Hausflur, weil er die allein nicht hochbekommen hat und alle so, alles mit einem Auge drauf geschielt und überlegt, investiere ich das Geld vielleicht eventuell auch mal? Ich bin mir unsicher.

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1: Um 5 Uhr mit Peter Gramer. Bei der Fußball-WM steht der kommende Gegner der deutschen Nationalmannschaft fest. Nach dem Sieg der Spanier gegen Uruguay trifft die DFB-Auswahl im 16. Finale auf Paraguay. Spanien hat am frühen Morgen mit 1:0 gewonnen und sich den Gruppensieg gesichert. André Siems berichtet.
2: Es war ein zerfahrenes Spiel gegen Uruguay, das extrem viel faulte, aber selbst zu wenig nach vorne machte. Die entscheidende Szene war ein dicker Bock des uruguayischen Torwarts, der einen Kullerschuss eines Spaniers durchließ. Gegen Ende lagen die Nerven blank. Es gab noch eine rote Karte für Uruguay, das nach der 0:1 Niederlage ausgeschieden ist und die Gruppenphase ohne Sieg abgeschlossen hat. Im Parallelspiel sorgten die Kapverden gegen Saudi-Arabien für eine Sensation. Durch das 0:0 Unentschieden stehen sie als Zweiter der Gruppe im 16. Finale.
1: Die weiteren WM-Ergebnisse aus der Nacht: Norwegen-Frankreich 1:4 und Senegal-Irak 5:0. Die aktuelle Hitzewelle steht vor ihrem Höhepunkt. Der Deutsche Wetterdienst hat gestern die höchste Temperatur seit Beginn der Aufzeichnungen gemessen. 41,3 Grad, das war in Saarbrücken. Aus unserer Aktuellredaktion Christiane Renier.
3: Auch in anderen Ländern wie der Schweiz und Großbritannien wurden Hitzerekorde gebrochen. Immer mehr Menschen in Europa bekommen gesundheitliche Probleme durch die anhaltende extreme Hitze. Deutsche Krankenhäuser etwa verzeichnen eine Zunahme hitzebedingter Notfälle, etwa Austrocknung oder Kreislaufschwäche. Gewässer heizen sich zunehmend auf oder drohen auszutrocknen. An der Mosel etwa wird ein Fischsterben befürchtet. Am Montag erwarten Meteorologen dann einen spürbaren Rückgang der Temperaturen.
1: Die iranische Revolutionsgarde hat nach eigenen Angaben auf US-Angriffe reagiert. Die Marineeinheiten hätten Standorte der US-Streitkräfte in der Region angegriffen. Das US-Militär hatte zuvor nach eigenen Angaben Ziele im Iran angegriffen. Ziele seien Raketen- und Drohnenlagerstätten sowie Radaranlagen gewesen, so das zuständige US-Regionalkommando. Damit habe man auf die iranische Attacke auf ein Frachtschiff in der Straße von Hormus reagiert. Nach den schweren Erdbeben in Venezuela haben die Streitkräfte in der Katastrophenregion die Kontrolle übernommen. Laut Nationalversammlung soll damit die öffentliche Ordnung aufrechterhalten und die Arbeit der Rettungskräfte erleichtert werden. Die suchen weiter nach Verschütteten. Bei den Erdbeben sind nach offiziellen Zahlen mindestens 920 Menschen ums Leben gekommen. Außerdem seien mindestens 3.300 weitere verletzt worden. Das waren die Nachrichten mit Peter Gramer. Das Wetter in Deutschland: tagsüber im Westen und Nordwesten teils wolkig, am Nachmittag und Abend an der Nordsee sowie von NRW bis nach Niedersachsen vereinzelt starke Gewitter, lokal Unwettergefahr. Sonst sonnig, im Bergland vereinzelte Hitzegewitter möglich, maximal 35 bis 41 Grad. Die Zeit, es wird 5.03 Uhr.
4: Die junge Nacht, wir schauen auf die Straßen. A1 Trier Richtung Köln-Koblenz ist zwischen dem Kreuz Wittlich und Wittlich-Mitte wegen hitzebedingter Straßenschäden gerade gesperrt. Die A2 Hannover Richtung Berlin ist zwischen Ziesar und Wollin wegen Straßenschäden gesperrt. Dadurch staut es sich da auch schon. Die A2 Berlin Richtung Hannover ist zwischen Burg Ost und Burg Zentrum wegen Straßenschäden bis ca. 12 Uhr gesperrt. Eine Umleitung ist aber eingerichtet. Die A20 Lübeck Richtung Kreuz Uckermark ist zwischen Rostock Südstadt und Dummerstorf wegen einer Fahrbahnerneuerung bis Montag 4 Uhr früh noch gesperrt. Die A29 Wilhelmshaven Richtung Oldenburg ist zwischen Zetel und Varel-Bockhorn in beiden Richtungen wegen Bauarbeiten bis Montag 5 Uhr früh gesperrt. Die A42 Kamp-Lindfort Richtung Dortmund ist zwischen Herne-Krange und Herne-Baukau wegen Brückenarbeiten noch bis Montag früh gesperrt. Die A43 Wuppertal Richtung Recklinghausen ist zwischen Bochum-Riemke und Kreuz Recklinghausen wegen Brückenarbeiten bis Montag früh in beiden Richtungen gesperrt. Und die A553 Bliesheim Richtung Brühl ist zwischen Brühl-Ost Ost und Brühl Nord in beiden Richtungen bis Montag früh 6 Uhr gesperrt. That's it.
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4: Mit Sebastian Röpke, hello, hello. Ein Stündchen bin ich noch für euch da. Yo, Hitzewelle, ne? Am Montag soll der ganze Bums ja wirklich dann durch sein, dann soll es kühler werden. Also von daher, haltet noch durch. Wir schaffen dieses Wochenende gemeinsam. Vor allen Dingen ist auch das erste Mal, dass man sich auf den Montag freut, oder? Alex Warren jetzt mit Fever Dream. Der Sebo ist hier. Hi!

Too Close, Alex Clair, wird für immer ein riesengeiles Brett bleiben. Ich finde den immer noch ziemlich geil. 5.13 Uhr, hier ist die junge Nacht der ARD. Ich habe neue Musik für euch, die kommt von Ugel und Ultranate. Ja, er ist der französische DJ und Produzent, kennt ihr. Und sie ist ein EDM-Icon eigentlich, also hat schon diverse Hits gehabt. Und kennengelernt haben die beiden sich auf, na klar, wo? Ibiza, die Partyinsel für Musik auch. Ja, und da haben die einfach beschlossen, lass mal was machen. Und rausgekommen ist Moving to the Sun, ist jetzt schon ein viraler Hit und gibt's jetzt hier für euch in der jungen Nacht. Ugel zusammen mit Ultranate, Moving to the Sun.

5.19 Uhr, ihr hört die junge Nacht der ARD. Jetzt mit noch mehr neuer Musik. Und zwar kommt die von Benson Boone. Der Track heißt The Time of My Life, also die Zeit meines Lebens. Ja, er beschreibt ja das Gefühl, nach außen hin so ein sehr aufregendes Leben voller Partys und Erfolg zu führen, innerlich jedoch tiefen Herzschmerz hat. Ja, der vermisst eine vergangene Liebe und wünscht sich, die wäre so an seiner Seite, um diese Momente zu teilen. Beruht das hier auf einer wahren Geschichte? Sie glauben, diese Geschichte ist wahr? Ja, Fans sind sich sehr, sehr, sehr sicher, dass Benson Boone in dem Song die Trennung von seiner Ex-Freundin, der Influencerin Maggie Thurman, verarbeitet. Und ja, das Paar hatte sich nämlich Ende 2025 nach 2 Jahren Beziehung getrennt. Aber bestätigt hat er das nicht. Naja, wir hören mal rein. Benson Boone, The Time of My Life.

0: Halb sechs, die junge Nacht. Wir schauen auf die Straßen. Wir haben erstmal eine Gefahrenmitteilung für Nordrhein-Westfalen in Lübbecke im Ortsteil Rauehorst, Schäferwiesen. Da brennt es aktuell in einem Industriegebiet, Betrieb. Und ihr sollt den betroffenen Bereich bitte dort meiden und die Fenster und Türen vorsorglich schließen und Klima- und Lüftungsanlagen abschalten. Hier die weitere Meldung. A1 Trier Richtung Köln-Koblenz ist zwischen dem Kreuz Wittlich und Wittlich-Mitte wegen hitzebedingter Straßenschäden gesperrt. Die A2 Hannover Richtung Berlin ist zwischen Ziesa und Wolin wegen Straßenschäden gesperrt. Dadurch staut es sich auch schon. Die A2 Berlin Richtung Hannover ist zwischen Burg Ost und Burg Zentrum wegen Straßenschäden bis ca. 12 Uhr gesperrt. Eine Umleitung ist aber eingerichtet. Die A20 Lübeck Richtung Kreuz Uckermark ist zwischen Rostock Südstadt und Dummerstorf wegen einer Fahrbahnerneuerung noch bis Montag 4 Uhr früh gesperrt. Die A29 Wilhelmshaven Richtung Oldenburg ist zwischen Zetel und Varel Bockhorn in beiden Richtungen wegen Bauarbeiten bis Montag 5 Uhr früh noch gesperrt. Die A42 Kamp-Lindfort Richtung Dortmund ist zwischen Herne-Krange und Herne-Baukau wegen Brückenarbeiten noch bis Montag früh gesperrt. Die A43 Wuppertal Richtung Recklinghausen ist zwischen Bochum-Rienke und Kreuz Recklinghausen wegen Brückenarbeiten bis Montag früh in beiden Richtungen gesperrt. Und die A553 Bliesheim Richtung Brühl ist zwischen Brühl-Ost und Brühl-Nord in beiden Richtungen wegen bis Montag früh 6 Uhr gesperrt. Da wird an einer Hochspannungsleitung gearbeitet. So, that's it!
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0: Mit Sebastian Röpke, hello, hello, Gumo. Leute, Spieleklassiker als Remake, das ist ja absolut ein Ding, ne? Besonders Nintendo, die setzen da oft auf bekannte Marken. Neues Zelda-Remake ist ja zum Beispiel angekündigt worden, Ocarina of Time, alle warten drauf. Ja, schon draußen ist ein anderer Klassiker. Ob da das Remake gelungen ist, hören wir in 2 Songs. Vorher für euch Bebe Rexha und Faithless, New Religion. Ihr dürft mittanzen, aber nicht zu dolle, weil dann schwitzt ihr halt wieder, ne? Desi Bus hier, hi.

0: 5.38 Uhr haben wir es gleich bei der Hitze. Da bleibt man am besten zu Hause im kalten Keller oder wir fliegen direkt in den Weltraum. Ja, das können wir jetzt im neuen Spiel Star Fox. Ist ein Remake von einem alten Weltraum-Shooter. Da spielen wir Fox McCloud, den Fuchs, den ihr vielleicht aus den Super Mario-Filmen kennen könntet. Ja, und Spielreporter Tobi Winke. Weltraum-Shooter heißt also rumfliegen und andere Raumschiffe abschießen, ne?
1: Genau so sieht's aus. Standardmäßig schauen wir von hinten auf unseren A-Wing. Das ist unser Raumschiff. Und wir sind nicht alleine. KI-gesteuert haben wir nämlich Co-Piloten dabei. Allesamt Fabelwesen, ne? Da haben wir einen Hasen oder einen Frosch. Mhm. Die unterstützen uns, brauchen aber selbst auch mal Hilfe von uns. Und je nach Schwierigkeitsgrad können die aber auch abgeschossen werden und fallen dann in der Folgemission aus.
0: Apropos Schwierigkeitsgrad, das kann bei so alten Spielen schon mal richtig schwer sein, ne?
1: Ja, kann es. Man hat nämlich eine begrenzte Anzahl an Leben. Auf dem normalen Schwierigkeitsgrad ist es auch in späten Leveln wirklich eine Herausforderung. Gerade so bei den Bossgegnern. Bei denen musst du nämlich ganz genau hinschauen und so ein bisschen strategisch denken, wie du die Bossgegner besiegst, ne? Auf eine spezielle Stelle schießen oder um die rumfliegen oder wie auch immer. Mhm. Du bekommst aber auch von deinen Co-Piloten gerne mal Tipps und Unterstützung.
0: Okay, es klingt insgesamt ganz spaßig, aber vielleicht auch ein bisschen nischig. Was kann das Game denn insgesamt?
1: Also insgesamt, wenn du Bock auf eine oldschoolige Weltraum-Action hast, dann ist es wirklich genau dein Spiel. Grafisch sieht's mega aus, tolle Zwischensequenzen und dadurch, dass es auch mehrere Wege zum Ziel gibt, hast du auch echt einen Wiederspielwert. Ich hatte Bock.
0: Ja, alles klar, wenn du Bock hattest, dann habe ich vielleicht auch Bock drauf. Ich finde die Mucke allein schon auch geil. Star Fox gibt's ab jetzt ganz neu für die Switch 2. Das ist schwierig auszusprechen, oder? Jedes Mal hängt man da, oder? Auch neu, Gracie Abrams mit Hit the Wall gibt's jetzt hier in der jungen Nacht der ARD.

0: gleich 10 vor 6. Leute, ich habe jetzt Sam Fender mit Olivia Dean für euch, zusammen mit Olivia Dean. Der Track heißt Rein Me In. Ich habe lange überlegt, was bedeutet das? Übersetzt heißt es, zügel mich oder halt mich zurück. Also es geht um jemanden, den man sich an seiner Seite wünscht, der einen so ein bisschen einfängt. Sam Fender hatte den Track erst allein rausgebracht und jetzt gibt es eine neue Version zusammen mit Olivia Dean, die quasi die weibliche Sicht der Dinge in den Track mit einbringt.
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Die junge Nacht der ARD ist over. Ich spiele euch jetzt noch Olivia Rodrigo. Die könnt ihr ab jetzt ja als Charakter in Fortnite spielen. Da bekommt ihr Track Drop Dead quasi noch eine weitere Bedeutung, wenn ihr da als Olivia die anderen wegballert. Der Sebo ist raus. Bis kommende Nacht.

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1: Um 6 Uhr mit Michael Hafke. In Deutschland ist gestern der bislang heißeste Tag seit Beginn der Wetteraufzeichnung im Jahr 1881 gewesen. Laut dem Deutschen Wetterdienst wurden in Saarbrücken-Burbach 41,3 Grad gemessen. Aus Frankfurt, Gabi Beck.
2: Damit ist der einstige Rekord von 41,2 Grad im Juli 2019 in Tönnesforst und Duisburg geknackt. Meteorologe Tim Gotsch betont aber, dass das Ende der Fahnenstange in der aktuellen Hitzewelle noch nicht erreicht ist. Er rechnet sogar mit rund 42 Grad an manchen Orten in den nächsten Tagen. Höhepunkt wird der Sonntag sein. In der nächsten Woche wird es heftige Schauer und Gewitter geben. Zwar schwül, aber nur noch knapp über 30 Grad.
1: Trotz der vereinbarten Waffenruhe attackieren sich der Iran und die USA offenbar wieder gegenseitig. Der Iran hat nach eigenen Angaben mehrere Stützpunkte der US-Armee in der Region angegriffen. Welche Standorte betroffen sind, ist unklar. Die Führung in Teheran reagierte damit auf Beschuss durch das US-Militär. Das US-Regionalkommando CENTCOM hatte am Abend mitgeteilt, iranische Raketendepots und Radaranlagen bombardiert zu haben. Dies wiederum war ein Vergeltungsschlag, nachdem am Donnerstag ein Frachtschiff in der Seestraße von Hormus unter Beschuss geraten war. Der Iran hatte davor gewarnt, andere Routen durch die Meerenge zu nutzen als die von Teheran festgelegte. In Venezuela suchen Rettungsteams nach den schweren Erdbeben weiter nach Überlebenden. Zehntausende Menschen werden immer noch vermisst. Die Zahl der Toten ist auf mindestens 920 gestiegen. Inzwischen hat es mehr als 200 Nachbeben gegeben. Vielerorts ist der Strom ausgefallen, auch die Wasserversorgung ist zusammengebrochen. Zur Unterstützung der Rettungsteams hat das Militär in den betroffenen Gebieten die Kontrolle übernommen. Die Soldaten sollen auch die öffentliche Ordnung aufrechterhalten. Bundesfinanzminister Klingbeil will offenbar die Alkoholsteuer um 20% erhöhen. Das berichtet das Redaktionsnetzwerk Deutschland, dem ein entsprechender Gesetzentwurf in Auszügen vorliegt. Eine 0,7 Liter Flasche Wodka oder Whisky zum Beispiel würde damit knapp 90 Cent teurer. Auch die Preise für Sekt, Champagner oder Alkopops würden steigen. Die Biersteuer will Klingbeil laut Gesetzentwurf dagegen nicht erhöhen. Wein soll steuerfrei bleiben. Bei der Fußball-WM hat es Kap Verde überraschend in die K.O.-Runde geschafft. Dem Team aus Westafrika reichte ein 0:0 gegen Saudi-Arabien für Platz 2 in der Tabelle hinter Spanien. Aus dem ARD-WM-Team Silke Heine.
3: Europameister Spanien hat sein letztes Vorrundenspiel gegen Uruguay mit 1:0 gewonnen, besiegelt damit nicht nur das Aus des zweimaligen Weltmeisters, sondern sorgt auch für Klarheit im deutschen Team. Am Montag bekommt es die Mannschaft von Julian Nagelsmann wie bei der WM 2002 mit Paraguay zu tun. Sollte sie dieses Spiel gewinnen, warten voraussichtlich im Achtelfinale die Franzosen, die sich im Duell gegen die zweite Reihe von Norwegen beim 4:1-Erfolg den Sieg in Gruppe I sicherten.
1: Auch der Senegal ist weiter nach einem 5:0 gegen den Irak. Aktuell laufen die letzten Spiele in Gruppe G. Deutschland spielt im 16. Finale gegen Paraguay. Anstoß ist am Montagabend um 22.30 Uhr unserer Zeit. Und das waren die Nachrichten. Das Wetter in Deutschland. Im Westen und Norden ist es heiter bis wolkig. Es gibt einzelne, teils kräftige Schauer oder Gewitter. Ansonsten ist es sonnig oder locker bewölkt und es ist verbreitet trocken. Werte liegen zwischen 32 und 41 Grad. An den Küsten ist es etwas kühler. Morgen gibt es dann Sonne und Wolken. Dazu sind Schauer und Gewitter möglich und 30 bis 42 Grad an der Nordsee, 25 Grad. Am Montag heiter bis wolkig, wieder Schauer und Gewitter, 22 bis 30 und am Dienstag wechselnd bewölkt, zeitweise Schauer und Gewitter, ganz im Norden länger trocken, 20 bis rund 30 Grad. Es ist 6:04 Uhr.
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1: Und zunächst eine Gefahrenmitteilung für Nordrhein-Westfalen. In Lübeck im Ortsteil Raue Horst Schäferwiesen brennt es aktuell in einem Industriebetrieb. Bitte begeben Sie sich im betroffenen Bereich sofort in geschlossene Räume, schließen Sie vorsorglich Fenster und Türen und schalten Sie Klima- und Lüftungsanlagen ab. A20 Lübeck Richtung Kreuz Uckermark zwischen Rostock Südstadt und Dummersdorf. bis Montag früh 4 Uhr gesperrt. A29 Wilhelmshaven-Oldenburg zwischen Zetel und Varel-Bockhorn in beiden Richtungen bis Montag 5 Uhr gesperrt. Umleitung über die U25 und U10. A42 Kamp-Lintfort-Dortmund zwischen Herne-Krange und Herne-Baukau wegen Brückenarbeiten bis Montag früh gesperrt. Und A43 Wuppertal-Recklinghausen zwischen Bochum-Riemke und Kreuz-Recklinghausen wegen Brückenarbeiten bis Montag früh in beiden Richtungen gesperrt. Wir wünschen eine gute Fahrt.
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1: Um 7 Uhr mit Michael Hafke. Nach der tropischen Nacht werden heute Rekordtemperaturen in Norddeutschland erwartet. Überall gilt eine Hitzewarnung. Deshalb steigt die Waldbrandgefahr weiter. Aus der NDR Nachrichtenredaktion Jan Busche.
2: Besonders betroffen sind Niedersachsen und Mecklenburg-Vorpommern. In Lüchow und Marnitz zum Beispiel gilt schon die höchste Warnstufe. Celle und Soltau könnten sie heute erreichen. Die Straßenmeistereien sind heute wieder verstärkt im Kontrolleinsatz, um Asphaltschäden rechtzeitig zu erkennen. Hitzeschäden gibt es zum Beispiel auf der A7. In Hamburgs Süden. Eine Fahrspur bei Marmsdorf musste gesperrt werden. Die Temperaturen im Norden dürften heute an der 40-Grad-Marke kratzen. Einen deutschlandweiten Rekord gab es schon gestern in Saarbrücken-Burbach. 41,3 Grad wurden dort gemessen. Der höchste jemals in Deutschland aufgezeichnete Wert.
1: Trotz der vereinbarten Waffenruhe attackieren sich der Iran und die USA wieder gegenseitig. Der Iran hat nach eigenen Angaben mehrere Stützpunkte der US-Armee in der Region angegriffen. Die Führung in Teheran reagierte damit auf Beschuss durch das US-Militär. Das US-Regionalkommando CENTCOM hatte am Abend mitgeteilt, man habe iranische Raketendepots und Radaranlagen bombardiert. Auslöser dafür war der Beschuss eines Frachtschiffs am Donnerstag in der Straße von Hormus. 3 Tage nach dem schweren Erdbeben in Venezuela schwindet die Hoffnung, in den Trümmern noch Überlebende zu finden. Die Zahl der Toten ist inzwischen auf mehr als 900 gestiegen. Nach Angaben der Vereinten Nationen werden noch mehr als 50.000 Menschen vermisst. In der am schlimmsten betroffenen Region hat inzwischen das Militär die Kontrolle übernommen. Der Präsident der Nationalversammlung Rodriguez sagte, die Streitkräfte sollten die öffentliche Ordnung aufrechterhalten und die Arbeit der Rettungskräfte erleichtern. Heute Vormittag findet die Windjammerparade der Kieler Woche statt. Sie gilt als eines der Highlights des größten Volksfestes Nordeuropas. Aus Kiel, Moritz Kottlin.
3: Angeführt wird die Windjammerparade in diesem Jahr vom Kieler Traditionssegler Thor Heyerdahl. Dahinter werden mehr als 100 Schiffe auf der Kieler Förde erwartet. Traditionssegler, Sportboote und Motorschiffe. In diesem Jahr nicht dabei ist das Segelschulschiff der Marine, die Gorch Fock. Sie befindet sich derzeit auf einer Ausbildungsreise in Richtung New York City. Aber nicht nur auf dem Wasser, sondern auch an Land soll es voll werden. Mehrere hunderttausend Menschen werden laut Veranstaltern das Traditionsspektakel rund um die Kieler Förde besuchen. Besonders beliebte Guckspots für die Zuschauerinnen und Zuschauer, der Leuchtturm Friedrichsort, der Falkensteiner Strand oder das U-Boot-Denkmal Möltenort.
1: Bei der Fußball-WM hat es Kap Verde überraschend in die K.O.-Runde geschafft. Dem Team aus Westafrika reichte ein 0:0 gegen Saudi-Arabien für Platz 2 in der Tabelle hinter Spanien. Aus dem ARD-WM-Team Silke Heine.
4: Europameister Spanien hat sein letztes Vorrundenspiel gegen Uruguay mit 1:0 gewonnen, besiegelt damit nicht nur das Aus des zweimaligen Weltmeisters, sondern sorgt auch für Klarheit im deutschen Team. Am Montag bekommt es die Mannschaft von Julian Nagelsmann wie bei der WM 2002 mit Paraguay zu tun. Sollte sie dieses Spiel gewinnen, warten voraussichtlich im Achtelfinale die Franzosen, die sich im Duell gegen die zweite Reihe von Norwegen beim 4:1-Erfolg den Sieg in Gruppe I sicherten.
1: Und das waren die Nachrichten. Das Wetter in Norddeutschland. Es gibt heute viel Sonne, dazu hohe Temperaturen, und zwar 31 bis 39 Grad. An der See ist es etwas kühler. Später dann von Südwesten her Unwettergefahr durch Gewitter und Starkregen, Hagel und Sturmböen. Morgen ist es heiter bis wolkig, dazu kommen zeitweise Schauer und Gewitter, und es ist nochmal sehr warm und bis heiß, 28 bis 38 Grad. Am Montag dann ist es wechselhaft. Von den Küsten her gibt es mehr Sonne und 22 bis 28 Grad. Und am Dienstag von Süden her Schauer und Gewitter. An den Küsten lange trocken und dann mehr Sonne und 20 bis 26 Grad. Es ist 7.04 Uhr.
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1: Zunächst mit einer Gefahrenmitteilung für Nordrhein-Westfalen. In Lübbecke im Ortsteil Rauhorst, Schäferwiesen, brennt es aktuell in einem Industriebetrieb. Bitte begeben Sie sich im betroffenen Bereich sofort in geschlossene Räume. Schließen Sie vorsorglich Fenster und Türen und schalten Sie Klima- und Lüftungsanlagen ab. Die A20 Lübeck Richtung Kreuz Uckermark ist zwischen Rostock-Südstadt und Dummersdorf wegen Bauarbeiten bis Montag 4 Uhr früh gesperrt. Und die A29 Wilhelmshaven-Oldenburg ist zwischen Zetel und Varel-Bockhorn in beiden Richtungen wegen Bauarbeiten bis Montag 5 Uhr früh gesperrt. Die Umleitung führt über die U25 und die U10. Kommen Sie sicher ans Ziel und wir wünschen eine gute Fahrt.
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Achtung Autofahrer, wichtige Meldung. Wir haben einen Falschfahrer auf der A30 Bad Oeynhausen-Osnabrück zwischen Melle-Ost und Melle-West. Hier ist ein Falschfahrer unterwegs. Ich wiederhole nochmal, A30 Bad Oeynhausen-Osnabrück zwischen Melle-Ost und Melle-West. Vorsicht bitte, ein Falschfahrer. In beiden Richtungen aufpassen.

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1: Um 8 Uhr mit Michael Hafke. Der Hausärztinnen- und Hausärzteverband hat der Bundesregierung Versagen beim Hitzeschutz vorgeworfen. Die Verbandsvorsitzende Buhlinger Göpfert sagte den Funke Zeitungen, die Praxen würden im Stich gelassen. Aus der Nachrichtenredaktion Martin Seiler.
2: Schon vor 3 Jahren habe die damalige Bundesregierung ein umfassendes Maßnahmenpaket zum Hitzeschutz angekündigt. Passiert sei auch unter der neuen Regierung nichts. Eine strukturierte und vernünftig finanzierte Beratung in Hausarztpraxen und Pflegeheimen sei aber unverzichtbar und das Minimum, so Buhlinger Göpfert. Gerade für alte und chronisch kranke Menschen bedeutet die Hitze eine Gefahr. Oft müssten Medikamente überprüft oder angepasst und Patientinnen und Patienten darüber informiert werden. Gestern war ein neuer Temperaturrekord in Deutschland gemessen worden. In Saarbrücken erreichte das Thermometer 41,3 Grad Celsius. Für das Wochenende werden weitere Spitzenwerte erwartet.
1: In der Golfregion melden die USA und der Iran wieder gegenseitige Angriffe. Auslöser war der Beschuss eines Handelsschiffs in der Straße von Hormus am Donnerstag. Daraufhin bombardierten die USA Raketen- und Drohnenlager sowie Radaranlagen des Iran. Teheran reagierte wiederum mit Angriffen auf US-Einrichtungen in der Golfregion. Seit Anfang März hatte der Iran die für den Welthandel wichtige Straße von Hormus blockiert, nachdem das Land von den USA und Israel angegriffen worden war. In der vergangenen vereinbarten Waffenruhe von Washington und Teheran gab es dann ein Rahmenabkommen, um die Kampfhandlungen zu beenden. In Venezuela steigt die Zahl der Opfer nach den Erdbeben weiter. Nach Angaben des Parlamentspräsidenten sind mehr als 920 Tote gefunden worden. Mindestens 3.300 Menschen wurden verletzt. Aus der Nachrichtenredaktion Simone Kienzle.
3: Laut den Vereinten Nationen wurden mehr als 50.000 Menschen als vermisst gemeldet. Nothilfekoordinator Fletcher sprach von einem Rennen gegen die Zeit. Die Suche in den Trümmern der eingestürzten Gebäude sei eine kolossale Aufgabe. Inzwischen ist die internationale Hilfe angelaufen. 17 Länder schickten Rettungsteams nach Venezuela. Auch aus Deutschland traf die erste Bundeswehrmaschine mit Helfern und Material ein. 3 weitere starteten in Wunsdorf in Niedersachsen. Mit dabei sind Suchhundeteams und 48 Erdbebenbergungsspezialisten des Technischen Hilfswerks.
1: Jetzt ist es offiziell. Die deutsche Fußballnationalmannschaft trifft im 16. Finale der Fußball-WM auf Paraguay. In der Nacht gewann Spanien gegen Uruguay mit 1:0. Aus dem ARD-WM-Team Silke Heine.
4: Damit sichert sich Spanien nicht nur den Sieg in Gruppe H, sondern ebnet Kap Verde auch den Weg für ein weiteres Kapitel des WM-Märchens. Dem Neuling reicht ein 0:0 gegen Saudi-Arabien, um als Zweiter in die K.O.-Runde einzuziehen. Großer Jubel auch in Belgien. Nach 2 Unentschieden zum Auftakt machten die Roten Teufel dank eines 5:1 gegen Neuseeland noch den Sieg in Gruppe G perfekt. Iran kann nach einem 1:1 gegen Ägypten als Gruppendritter ebenso noch auf das Weiterkommen hoffen wie Senegal, das 5:0 gegen Irak gewann. Frankreich entschied die Gruppe I mit einem 4:1 gegen Norwegen für sich, ist möglicher Achtelfinalgegner der DFB 11.
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5: Also wir können uns schon mal anschnallen, es wird richtig heiß heute, bis zu 39 Grad sind drin. Wir haben jetzt schon gemessen, 25 bei euch in Schwerin, 26 in Wolfsburg und 25 in Itzehoe. Ja, und dann geht's so langsam los, ne, gegen Abend, dann später stellenweise erste Gewitter, morgen sogar Unwetterwarnung, das Ganze bei bis zu 38 Grad. Wir schauen einmal rüber auf die Straßen, da gibt's eine gute Meldung, wir haben eine Entwarnung für die A30 Bad Oeynhausen, Osnabrück. Hier ist kein Falschfahrer mehr zwischen Bruchmühlen und Melle-West unterwegs. Haben eine Entwarnung, kein Falschfahrer mehr auf der A30. Dann haben wir aber was auf der A20 Lübeck Richtung Kreuz-Uckermark zwischen Rostock-Südstadt und Dommersdorf. Wegen Bauarbeiten die Straße noch bis Montag 4 Uhr morgens gesperrt. Und die A29 Wilhelmshaven Oldenburg ist zwischen Zetel und Farel-Borkhorn in beiden Richtungen wegen Bauarbeiten auch bis Montag 5 Uhr allerdings gesperrt. Umleitung gibt das, führt über die U25 und die U10 euch. Da wo es geht, eine gute und sichere Fahrt.
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5: So Leute, Jalousien könnt ihr im Grunde direkt unten lassen. Sucht euch irgendwie Schatten heute. Noch geht's relativ draußen, aber das wird heute noch, ja, so ein einziger Hexenkessel hier bei uns im Norden. Bis zu 39 Grad sind drin, ey. In Dömitz, in Mecklenburg-Vorpommern. Aber ey, wir ziehen das zusammen durch, oder? Moritz hier, schönen Samstag euch.
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1: Das ist auch krass, ne? Habt ihr das mitbekommen, diesen Mittwoch?
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1: Ihr wisst, einmal die Woche, jeden Mittwoch, hauen wir hier das ganze Programm frei für eure Themen. Was liegt euch auf dem Herzen? Worüber muss geschnackt werden? Gerade jetzt bei den Temperaturen, natürlich ein Riesending. Wir haben einfach viel zu wenig Schwimm- bzw. Bademeister in unseren Freibädern und auch sonst überall. Gerd ist der einzige Schwimmmeister im Waldbad in Bad Bodenteich im Landkreis Uelzen. Und er sagt, er kann nicht mal Pause machen. Hört mal hier.
3: Wenn ich eine längere Sache in der Technik hätte oder einen längeren Toilettengang hätte, dann müsste ich rein theoretisch das Becken einmal räumen, weil sonst die Aufsichtspflicht nicht gewährleistet ist.
1: Das ist doch Wahnsinn, oder? Und selbst wenn er mal krank wird, dann ist es auch super schlecht, denn dann muss erstmal ein externer Schwimmmeister eingekauft werden. Das hat er den Kollegen von Hallo Niedersachsen erzählt. Also, wenn ihr auf der Suche nach irgendwie der neuen Aufgabe seid oder so, Schwimm- und Bademeister, die werden dringend gesucht. Ja, super wichtiges Thema diese Woche bei Martina und Greg. Das ist auch Enjoy Morning Show. Ihr hört Enjoy jetzt mit The Neighborhood.

0: halb neun haben wir, ihr hört Enjoy und wir schauen direkt mal rüber auf die Straßen, denn da gibt es ein bisschen was. Heute Morgen schon A1, Lübeck Richtung Fehmarn zum Beispiel, zwischen Sreetz und Pansdorf, 6 Kilometer steht ihr da im Stau. Dort ist wegen Bauarbeit nur eine Spur frei aktuell. Dann die A20, Lübeck Richtung Kreuz Uckermark, zwischen Rostock Südstadt und Dommersdorf, wegen Bauarbeiten bis Montag früh 4 Uhr noch gesperrt. Und die A29 Wilhelmshaven Oldenburg ist zwischen Zetel und Varel-Bockhorn in beiden Richtungen wegen Bauarbeiten bis Montag 5 Uhr gesperrt. Gibt eine Umleitung U25 und die U10. Außerdem noch eine Meldung aus Hamburg, die A1 Hamburg Richtung Lübeck zwischen Ahrensburg und Bad Oldesloe. 6 Kilometer Stau. Euch da, was geht's? Eine gute und sichere Fahrt.
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3: Leute, das können wir auch mal sagen, ne? Apropos Hitze, wir sitzen hier zwar in einem Studio, was einen Schatten hat, aber wir beide, glaube ich, sind nicht mehr ganz normal heute bei der Hitze. Ich habe meinen Einsatz gerade verpasst und Greg hat mich gerade angeguckt, als würde er nochmal checken wollen, ob ich Puls habe. Ich bin da. So, ich bin bereit. Es kann losgehen.
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0: Einfach komplettes Throwback-Gefühl, ey. Oh, City. Fireflies. Super geiles Ding, oder? Aha. Komplett Gänsehaut. Und habt ihr geschaut gestern?
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0: Norwegen gegen Frankreich bei der Weltmeisterschaft. Am Ende hieß es 1-4. Aber wisst ihr, wer vor Ort war? Im Stadion? The Bowser. Newcomer-Band aus Norwegen. Die haben natürlich vorbildlich mitgerudert. Das ist ja so ein Ding bei den Norwegen-Fans, die haben alle ihre Arme nach vorne und ziehen die dann ja, so ruckartig einfach nach hinten. Finde ich eine geile Fan-Choreo. Müsst ihr euch mal ein Video gönnen davon. Ey, The Bowser gibt's jetzt für euch auf dem Enjoy Songradar Magnetic.

0: Einfach Ray hier für euch bei Enjoy.
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0: Und ihr hört jetzt einen Beitrag von Ann-Kathrin Brenke für die evangelische Kirche.
2: Heute ist Siebenschläfertag. Heißt nach einer alten Bauernregel, das Wetter bleibt jetzt 7 Wochen lang so, wie es heute ist. Der Sommer könnte also richtig heiß werden. In der christlichen Legende dahinter geht es allerdings nicht so kuschelig zu. Da geht es um 7 Brüder und die sollen 200 Jahre lang geschlafen haben. Die 7 Brüder sind Christen, in einer Zeit, in der Christen heftig verfolgt werden. Und wegen ihres Glaubens werden sie in einer Höhle eingemauert. Sie beten zu Gott und schlafen ein. Erst 200 Jahre später wird die Höhle geöffnet und die 7 Brüder wachen, oh Wunder, putzmunter auf. Als christliche Märtyrer gehen sie später in die Legende ein. Der Gedenktag dieser 7 Schläfer ist der 27. Juni. Vom Siebenschläfertag hat auch das Nagetier seinen Namen. 7 Schläfer halten ja monatelang in Erdhöhlen Winterschlaf. Und wie steht es nun um die Bauernregel? Meteorologen sagen, ganz aus der Luft gegriffen ist die Regel nicht, denn Ende Juni hat sich das Wetter oft eingependelt. Bei den Temperaturen heute macht mich das etwas nervös. Da vertraue ich zum 7-Schläfertag doch lieber auf ein Bibelwort. Da heißt es sinngemäß, es ist umsonst, dass ihr früh aufsteht und euch abmüht. Was ihr zum Leben braucht, das schenkt Gott euch im Schlaf.
0: Und das war ein Beitrag von Ann-Kathrin Brenke für die evangelische Kirche.
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7: Um 9 Uhr mit Michael Hafke. Heute erlebt Norddeutschland voraussichtlich den heißesten Tag des Jahres und möglicherweise sogar den heißesten Junitag seit Beginn der Wetteraufzeichnungen. Schon gestern hatten die Temperaturen für einige Probleme gesorgt. Jan-Bastian Buck in Hannover fasst zusammen, wie die Lage in Niedersachsen ist.
8: Die höchsten Temperaturen werden im Süden und Südosten erwartet, also im Raum Göttingen, Braunschweig oder Wolfsburg. Da sind laut den Meteorologen bis zu 40 Grad möglich. Viele Veranstalter reagieren. Mehrere Reitturniere wurden abgesagt. Sportverbände wie der Tennisverband Niedersachsen-Bremen empfehlen, Punktspiele am Wochenende nach Möglichkeit zu verlegen. Der CSD in Bramsche wurde verschoben. Veranstalter und Rettungsdienste halten das Gesundheitsrisiko für Besucher für zu hoch. Andere Feste und Veranstaltungen werden verkürzt, in die frühen Morgen- oder Abendstunden verlegt oder es gibt zusätzliche Wasserstellen und Aufenthaltsmöglichkeiten im Schatten. Auch im Verkehr macht sich die Hitze bemerkbar. In Leer bleibt die Rathausbrücke für die Schifffahrt bis morgen geschlossen, weil sich die Technik durch die Hitze verzieht. Auf mehreren Straßen und Autobahnen hat es schon Fahrbahnschäden und Sperrungen gegeben, unter anderem auf der A2 und im Bereich Lehrte.
7: In der Golfregion melden die USA und der Iran wieder gegenseitige Angriffe. Auslöser war der Beschuss eines Handelsschiffs in der Straße von Hormus am Donnerstag. Daraufhin bombardierten die USA Raketen- und Drohnenlager sowie Radaranlagen des Iran. Teheran reagierte wiederum mit Angriffen auf US-Einrichtungen in der Golfregion. Seit Anfang März hatte der Iran die für den Welthandel wichtige Straße von Hormus blockiert, nachdem das Land von den USA und Israel angegriffen worden war. In der vergangenen Woche vereinbarten Washington und Teheran dann ein Rahmenabkommen, um die Kampfhandlungen zu beenden. In Venezuela steigt die Zahl der Opfer nach den Erdbeben weiter. Nach Angaben des Parlamentspräsidenten sind mehr als 920 Tote gefunden worden. Mindestens 3.300 Menschen wurden verletzt. Aus der Nachrichtenredaktion Simone Kienzle.
9: Laut den Vereinten Nationen wurden mehr als 50.000 Menschen als vermisst gemeldet. Nothilfekoordinator Fletcher sprach von einem Rennen gegen die Zeit. Die Suche in den Trümmern der eingestürzten Gebäude sei eine kolossale Aufgabe. Inzwischen ist die internationale Hilfe angelaufen. 17 Länder schickten Rettungsteams nach Venezuela. Auch aus Deutschland traf die erste Bundeswehrmaschine mit Helfern und Material ein. 3 weitere starteten in Wunsdorf in Niedersachsen. Mit dabei sind Suchhundeteams und 48 Erdbebenbergungsspezialisten des Technischen Hilfswerks.
7: Der nächste deutsche Gegner bei der Fußball-WM ist Paraguay. Gespielt wird Montag um 22.30 Uhr in Foxborough bei Boston. In der Nacht sind in weiteren Gruppen Entscheidungen gefallen. Aus dem ARD-WM-Team Silke Heine.
10: Angefeuert von König Felipe warf der Europameister Uruguay aus dem Turnier. Damit reichte Neuling Kap Verde ein 0:0 gegen Saudi-Arabien, um als Zweiter in die K.O.-Runde gegen Argentinien einzuziehen. Zudem sichert diese Gruppenkonstellation England, Portugal und Ghana schon vor den letzten Vorrundenspielen den Turnierverbleib. Belgien jubelt über den Sieg in Gruppe G nach einem 5:1 gegen Neuseeland. Ägypten wird Zweiter nach einem 1:1 gegen Iran. Frankreich ebnet den Weg für ein mögliches Achtelfinale gegen Deutschland dank eines 4:1-Sieges gegen Norwegen. Senegal kann nach einem 5:0 gegen Irak als Dritter ebenfalls für die K.O.-Runde planen.
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11: Wisst ihr, womit ihr der Geilste überhaupt seid heute? Also, wenn ihr irgendwie... Ihr werdet gefragt, habt ihr irgendwie was auf Tasche? Und dann zieht ihr einmal so richtig lässig so einen Fächer hervor. Aus der Hosentasche. Erstmal ein Wegfächern heute. Es wird heiß. Bei bis zu 39 Grad, die haben wir heute drin. Wir haben schon aktuell gemessen 28 bei euch in Oldenburg, 28 in Pachim und 27 in Tarp. Genauso geht's auch erstmal weiter gegen Abend. Dann stellen wir sogar erste Gewitter. Morgen sogar Unwetterwarnung. Das Ganze bei immer noch bis zu 38 Grad. Morgen auch noch. Wir schauen rüber auf die Straßen und da ist ein bisschen was los. A1 Hamburg Richtung Lübeck zum Beispiel, zwischen Ahrensburg und Bad Oldesloe 6 Kilometer Stau. Dann die A1 Lübeck Richtung Fehmarn, zwischen Seretz und Pansdorf 6 Kilometer. Dort ist wegen Bauarbeit nur eine Spur frei aktuell. Die A7 Hannover Richtung Hamburg, zwischen Fleestedt und Marmsdorf 3 Kilometer. Dort ist wegen Bauarbeiten auch nur eine Spur frei. Und die A20 Lübeck Richtung Kreuz-Uckermark, zwischen Rostock-Südstadt und Dummersdorf wegen Bauarbeiten bis Montag früh gesperrt, 4 Uhr. Die A29 Wilhelmshaven-Oldenburg haben wir noch was. Zwischen Zetel und Fahrelburg-Horn in beiden Richtungen wegen Bauarbeiten dicht. Bis Montag früh 5 Uhr. Gibt eine Umleitung U25 und die U10. Und der Ozon-Informationsdienst, der teilt mit, steht hier so. Das ist ja spannend. Der Schwellenwert 180 wurde in folgenden Gebieten erreicht. In Niedersachsen, in der Region Ostfriesische Inseln, bitte Anstrengungen im Freien vermeiden. Ihr habt es gehört, bei uns auch eben in den Nachrichten heute. Wenn ihr könnt, einfach drinbleiben, einfach entspannt Mando machen. Bei den Temperaturen ist euch da gar keiner böse.
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11: Ich sehe gerade, heute und morgen ist noch Kieler Woche, ey. Hier schön irgendwie internationaler Markt, fällt mir gerade ein, mal Bauch vollschlagen. Wir futtern uns durchs Wochenende, oder? Zusammen, jetzt mit Bruno Mars. Moritz hier, genießt euer Wochenende, ihr Lieben.
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0: gönnen wir uns doch an einem Samstagmorgen. Palm Monkey, Rassi und The Palm Tree Boy Agassi neu für euch. Und ihr seid doch auf dem neuesten Stand, oder?
1: 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Mhm. Ein Ziel. Challenge accepted. Mission Norddeutschland.
0: Das große Enjoy-WM-Sticker-Album. Es füllt sich doch. Ihr habt eine Mission zusammen mit Lars. Füllt das große Enjoy-Sticker-Album zusammen. Wir brauchen Menschen aus dem Norden. Einen aus jedem der 48 Teilnehmerländer der WM. Und Lars, du hast schon einige zusammenbekommen, ne?
2: Super viele. Könnt ihr sehen auf enjoy.de oder in der kostenlosen Enjoy-App. Zum Beispiel Adnan aus Garbsen für Jordanien. Philipp aus Hamburg für Österreich. Oder auch Brienne aus Schwan in Mecklenburg-Vorpommern für Australien. Mhm. Mit der wirklich süßesten Story, wie sie eigentlich zu uns in den Norden gekommen ist.
3: Ich habe einen deutschen Backpacker in Australien kennengelernt. Mhm. Habe mich quasi verliebt und dann bin ich ihm einfach nach Deutschland gefolgt.
2: Das ist so eine süße Story, wirklich. Und ihr beide seid noch zusammen, ihr wohnt zusammen und große Liebe.
3: Genau, verheiratet, Wohnt Haus. Jetzt kommt ein Baby auch auf dem Weg. Also.
0: Ach, wie schön. So, komplett Zucker. Also Australien jetzt auch mit dabei. Ich gucke gerade mal rein nebenbei. Guck mal, also Frankreich zum Beispiel fehlt noch oder auch Norwegen. Wenn ihr jetzt sagt, ich komme doch ursprünglich aus Norwegen, dann haut euer Bild mal schnell rüber. Kostenlos auf enjoy.de oder in der kostenlosen Enjoy-App. Meine Mama.

0: einen schönen Samstag. Ihr hört Enjoy. Und mal schnelle Quizfrage. Was hat diese Kettensäge hier mit irgendeinem Typen aus Australien zu tun? Ja, ich kann euch das ganz schnell beantworten. Der Kollege, der kann nämlich genauso laut brüllen, wie eine Kettensäge laut ist, wurde jetzt offiziell verkündet. Wir gratulieren einmal an dieser Stelle, denn es geht um Joseph, der ist 58 Jahre alt und der ist jetzt offizieller Weltmeister im laut brüllen. 122 Dezibel hat er erreichen können, hört sich ungefähr so an, pass mal auf.
1: Oh yeah! My lords, my ladies and gentlemen, welcome to Canberra!
0: Ich stelle mir gerade vor, wenn ihr so eine krasse Geburtstagsparty irgendwie im Garten habt oder so einen Kindergeburtstag. Den einfach mal da hinstellen, um so Leute anzulocken oder so hier, Fischmarkt oder so. Ich glaube, da könnte er gut gebraucht werden. Also Joseph, wir gratulieren auch im ganzen Namen von Enjoy. Herzlichen Glückwunsch, mein Lieber. Er macht das ein bisschen ruhiger. Shabuzi gibt's jetzt für euch neu bei Enjoy. Born to Die, macht euch ein wunderschönes Wochenende und geht nicht einmal der Hitze.

Madness, Treat You Better, hier für euch bei Enjoy. Um 9:30. Und wir schauen direkt mal rüber auf die Straßen, denn da gibt es ein paar Meldungen für euch. Wir gehen direkt los auf der A1 Hamburg Richtung Lübeck zwischen Ahrensburg und Bad Oldesloe. Hier steht ihr 6 Kilometer im Stau. Dann die A1 Lübeck Richtung Fehmarn zwischen Seretz und Pansdorf 9 Kilometer. Dort ist wegen Bauarbeiten aktuell nur eine Spur frei. Dann die A7

0: 7 Hannover Richtung Hamburg, zwischen Flehstedt und Marmsdorf, 3 Kilometer, auch nur eine Spur frei aktuell. Die A20, Lübeck Richtung Kreuz-Uckermark, zwischen Rostock-Südstadt und Dommersdorf, wegen Bauarbeiten bis Montag früh 4 Uhr gesperrt. Und die A29 Wilhelmshaven-Oldenburg zwischen Zetel und Varel-Bockhorn, auch in beiden Richtungen wegen Bauarbeiten bis Montag 5 Uhr gesperrt. Euch da, was geht's, eine gute und sichere Fahrt.
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Ja. So Leute, hier einmal kleine Sicherheitswarnung. Ihr enjoy. Mal ohne Spaß jetzt. Ihr wisst selber, Hitzewelle heute, ne? Es wird schon knackig. Morgen genauso. Deshalb, ich mache hier mal ganz kurz einen auf Mutti, weil die mir heute auch schon ein bisschen vorhin dreimal geschrieben hat. Wasser trinken, Cappy auf dem Kopf, ne? Auch wenn ihr nachher noch los wollt, irgendwie Ideen-Expo zum Beispiel in Hannover. Wir sind auch vor Ort. Greg aus eurer Enjoy Morning Show. Kollege Lars ist am Start. Die rocken da für euch die Bühne und sind natürlich auch komplett eingepackt mit Wasserflaschen, alles Mögliche. Also genug Wasser trinken, Kopfbedeckung. Wir ziehen das zusammen durch heute. So, Mutti-Modus schalte ich wieder aus. Sorry, ihr Lieben. Enjoy hier. Euch einen schönen Samstag. Jetzt mit Leonie.

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4: Um 10 Uhr mit Michael Hafke. Der Hausärztinnen- und Hausärzteverband hat der Bundesregierung Versagen beim Hitzeschutz vorgeworfen. Die Verbandsvorsitzende Bühlinger Göpfert sagte den Funke-Zeitungen, die Praxen würden im Stich gelassen. Aus der Nachrichtenredaktion Martin Seiler.
5: Schon vor 3 Jahren habe die damalige Bundesregierung ein umfassendes Maßnahmenpaket zum Hitzeschutz angekündigt. Passiert sei auch unter der neuen Regierung nichts. Eine strukturierte und vernünftig finanzierte Beratung in Hausarztpraxen und Pflegeheimen sei aber unverzichtbar und das Minimum, so Bühlinger Göpfert. Gerade für alte und chronisch kranke Menschen bedeutet die Hitze eine Gefahr. Oft müssten Medikamente überprüft oder angepasst und Patientinnen und Patienten darüber informiert werden. Gestern war ein neuer Temperaturrekord in Deutschland gemessen worden. In Saarbrücken erreichte das Thermometer 41,3 Grad Celsius. Für das Wochenende werden weitere Spitzenwerte erwartet.
4: In der Golfregion melden die USA und der Iran wieder gegenseitige Angriffe. Auslöser war der Beschuss eines Handelsschiffs in der Straße von Hormus am Donnerstag. Daraufhin bombardierten die USA Raketen- und Drohnenlager sowie Radaranlagen des Iran. Teheran reagierte wiederum mit Angriffen auf US-Einrichtungen in der Golfregion. Nach den schweren Erdbeben in Venezuela liegt die offizielle Zahl der Toten inzwischen bei 920. Allerdings werden noch immer Zehntausende Menschen vermisst. Aus Mexiko-Stadt Jenny Barke.
6: Auch am 3. Tag nach den 2 Erdbeben geht die Suche nach verschütteten Menschen unter den Trümmern weiter. Unterstützt wird Venezuela seit Freitag von vielen internationalen Teams. Immer wieder kommt es zu Nachbeben. Über 200 wurden bereits gezählt. Die Menschen haben Angst, in ihre Wohnungen zurückzukehren, besonders wenn Risse und Schäden sichtbar sind. Vielerorts fehlt immer noch der Strom. Auch die Wasserversorgung ist unterbrochen. Unter anderem die deutsche Bundesregierung hat deshalb auch Stromgeneratoren, Feldbetten und Wasserfilter geliefert.
4: Die vielen Baustellen bei der Deutschen Bahn bereiten der Wirtschaft Probleme. Die Branchen wie Stahl, Chemie oder der Autoindustrie ist die Bahn der wichtigste Verkehrsträger. Deshalb wirkten sich Umleitungen und Störungen bei Güterzügen massiv aus. Besonders hart trifft es die Stahlindustrie, wo nach Angaben der Wirtschaftsvereinigung Stahlindustrie fast 50% der Transportmengen über Züge laufen. Ein Sprecher von Salzgitter sagte der Welt am Sonntag, man habe die Hochofenproduktion bereits drosseln müssen. Klagen kommen auch vom Verband der chemischen Industrie. Der nächste deutsche Gegner bei der Fußball-WM ist Paraguay. Gespielt wird Montag um 22.30 Uhr in Foxborough bei Boston. In der Nacht sind in weiteren Gruppen Entscheidungen gefallen. Aus dem ARD-WM-Team Silke Heine.
7: Angefeuert von König Felipe warf der Europameister Uruguay aus dem Turnier. Damit reichte Neuling Kap Verde ein 0:0 gegen Saudi-Arabien, um als Zweiter in die K.O.-Runde gegen Argentinien einzuziehen. Zudem sichert diese Gruppenkonstellation England, Portugal und Ghana schon vor den letzten Vorrundenspielen den Turnierverbleib. Belgien jubelt über den Sieg in Gruppe G nach einem 5:1 gegen Neuseeland. Ägypten wird Zweiter nach einem 1:1 gegen Iran. Frankreich ebnet den Weg für ein mögliches Achtelfinale gegen Deutschland dank eines 4:1-Sieges gegen Norwegen. Senegal kann nach einem 5:0 gegen Irak als Dritter ebenfalls für die K.O.-Runde planen.
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8: Ja, wir gucken auf die Uhr. 10.03 Uhr. Wir haben die 30-Grad-Marke heute schon erfolgreich geknackt. Bis 39 Grad sind da drin. Heute, wir haben aktuell 30 bei euch in Ueckermünde. Dann 30 in Meppen, 29 in Eckernförde. Schleswig-Holstein hängt noch ein bisschen hinterher. Aber ist auch gar nicht so schlimm, denn ich glaube, über jede weniger Temperatur kann man sich heute freuen. Und dann geht es so langsam los. Gegen Abend stellenweise erste Gewitter dabei. Morgen dann sogar Unwetterwarnung. Das Ganze bei immer noch bis zu 38 Grad. Wir schauen schnell mal rüber auf die Straßen. Die A1 dabei, Hamburg Richtung Lübeck. Zwischen Stapelfeld und Bad Oldesloe steht ihr 11 Kilometer aktuell im Stau. Dann die A1 Lübeck Richtung Fehmarn. Zwischen Serez und Pansdorf 9 Kilometer. Deswegen einer Baustelle. Nur eine Spur frei aktuell. Die A7 Hannover Richtung Hamburg zwischen Flehstedt und Marmsdorf 3 Kilometer. Auch wegen Bauarbeiten nur eine Spur frei. Dann die A20 Lübeck Richtung Kreuz Uckermark zwischen Rostock Südstadt und Dommersdorf wegen Bauarbeiten bis Montag 4 Uhr noch gesperrt die Straße. Noch eine Sperrung haben wir auf der A29 Wilhelmshaven Oldenburg zwischen Zetel und Varelbockhorn in beiden Richtungen wegen Bauarbeiten bis Montag 5 Uhr gesperrt. Es gibt aber zwei Umleitungen, die U25 und die U10. Da, wo es geht, eine gute und sichere Fahrt.
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8: Wie steht ihr so zu Partner-Tattoos? Hier schön irgendwie, weiß ich nicht, Doppeldelfin auf dem Oberarm. Ich weiß ja nicht. Kann süß sein, kann man aber auch direkt wieder bereuen. Unser Nationaltrainer, der will sich auch anstechen lassen. Welches Motiv und mit wem? Checken wir doch gleich zusammen. Ey, Moritz hier, Moni.
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0: So, nun steht's fest, ne?
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0: Geht's gegen Paraguay am Montag, 22:30 ist Anpfiff. Da ist doch, das ist ziemlich arbeitnehmerfreundlich, würde ich sagen. Ich glaube, ohne Spaß jetzt, nach dieser WM muss ich erstmal 3 Wochen Schlaf nachholen. Deutschland, also gegen Paraguay im 16. Finale. Was jetzt schon feststeht, wenn Deutschland Weltmeister wird, dann will sich Nationaltrainer Julian Nagelsmann ein Partner-Tattoo stechen lassen mit Spieler David Raum. Wir haben unsere WM-Reporterin Tabea mal gefragt, ob sie schon weiß, welches Motiv da gewählt wird.
2: Nee, das Motiv wissen wir nicht, aber es ist auf jeden Fall eine Wette, die die beiden abgeschlossen haben. Also wenn Deutschland Weltmeister wird, dann lassen sie sich ein Partner-Tattoo quasi stechen.
0: Aha.
2: David Raum wird Händchen halten beim Bundestrainer. Hat er schon angekündigt.
0: Ja, würde ich sehr gerne sehen. Montag, 22:30, also Deutschland gegen Paraguay. Vielleicht ja der nächste Schritt in Richtung Partner-Tattoo. Fingers crossed, von mir zumindest. Oh yeah.

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0: Samstag mit Eminem und Rihanna.
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0: Und mal ohne Spaß, wenn deine Fans den Text so auswendig kennen, dann hast du es einfach geschafft, oder? Wie geil ist das bitte, ey?

Und da muss ich kurz dazwischen. Achtung, bitte einmal ein Falschfahrer auf der A2 Hannover-Berlin zwischen Thesen und Wollin. Hier kommt euch ein Falschfahrer entgegen. Der Enjoy-Verkehr einmal Falschfahrer unterwegs auf der A2 Hannover-Berlin zwischen Thesen und Wollin. Hier kommt euch ein Falschfahrer entgegen. Fahrt bitte vorsichtig.

0: halb elf, ihr hört Enjoy, Lola Young, Messi gerade für euch und wir schauen mal direkt rüber auf die Straßen. Eben schon gehört, Achtung, es ist ein Falschfahrer unterwegs auf der A2 Hannover-Berlin zwischen Thesen und Wollin. Hier kommt euch ein Falschfahrer entgegen. Achtung, bitte A2 Hannover-Berlin zwischen Thesen und Wollin. Hier ist ein Falschfahrer unterwegs. So, dann haben wir noch eine Meldung von der A1, Hamburg Richtung Lübeck zwischen Stapelfeld und Bad Oldesloe. Hier steht ihr 11 Kilometer im Stau aktuell. Die A1 Lübeck Richtung Fehmarn zwischen Seretz und Pansdorf auch relativ dicke 10 Kilometer Stau. Deswegen Bauarbeiten nur eine Spur frei. Dann die A7 Hannover Richtung Hamburg zwischen Flehstedt und Marmsdorf. 3 Kilometer auch nur eine Spur frei wegen Bauarbeiten. Die A20 Lübeck Richtung Kreuz-Uckermark zwischen Rostock-Südstadt und Dummersdorf wegen Bauarbeiten bis Montag früh 4 Uhr gesperrt. Noch eine Sperrung haben wir A29 Wilhelmshaven-Oldenburg zwischen Zetel und Varel-Bockhorn in beiden Richtungen wegen Bauarbeiten bis Montag 5 Uhr dicht. Gibt eine Umleitung über die U25 und die U10. Dann die A30 noch, dann sind wir durch. Osnabrück Richtung Bad Oeynhausen zwischen Gismold und Melle-West wegen Bauarbeiten bis Montag auch 5 Uhr gesperrt in beiden Richtungen. Dadurch staut es sich da auch. Euch da, wo es geht, eine gute und sichere Fahrt, ihr Lieben.
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0: was war das bitte für eine Party die Woche, oder? Tobi von Jonas Ass war am Start und hat aufgelegt für euch beim frühesten DJ-Set des Nordens live in eurer Enjoy Morning Show bei Martina und Greg von 9 bis 10. Tobi, echt wirklich, ich muss mir vorstellen, auf den Punkt reingerannt gekommen. Hier war schon Tür auf, alles aufgebaut und er echt vorne durchgefetzt, weil er noch so krass im Stau stand. Aber das hat sich sowas von gelohnt, denn was war das für ein heißer Morgen? Ihr wart auch komplett begeistert.
1: Ja, war super geil. Also unfassbar stark, unfassbar chillig auch. Also hat mega Spaß gemacht.
2: Absolut großartig. Hat mega viel Spaß gebracht, so in den Tag zu starten. Und es hat sich definitiv richtig gelohnt, heute hierher zu kommen. Vielen Dank.
1: Es war wundervoll. Hat richtig Spaß gemacht, aber ich bin K.O.
3: War super heiß. War wie eine Sauna, aber hat sich gelohnt, oder? War
4: mega.
5: 11 von 10.
3: 11 von 10.
0: Ja, guck mal, damit kann man noch arbeiten. 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
2: Um 11 Uhr mit Michael Hafke. Nach der tropischen Nacht werden heute Rekordtemperaturen in Norddeutschland erwartet. Überall gilt eine Hitzewarnung. Deshalb steigt die Waldbrandgefahr weiter. Aus der NDR-Nachrichtenredaktion Jan Busche.
3: Besonders betroffen sind Niedersachsen und Mecklenburg-Vorpommern. In Lüchow und Marnitz zum Beispiel gilt schon die höchste Warnstufe. Celle und Soltau könnten sie heute erreichen. Auf dem alten Panzerschießplatz bei Neustrelitz kämpft die Feuerwehr weiter gegen Flammen und spricht von vielen kleinen Brandherden. Eine Hochspannungsleitung, die durch die Feuer bedroht wurde, ist abgeschaltet worden. Die Straßenmeistereien sind heute wieder verstärkt im Kontrolleinsatz, um Asphaltschäden rechtzeitig zu erkennen. Hitzeschäden gibt es zum Beispiel auf der A7 in Hamburg Süden. Eine Fahrspur bei Marmsdorf musste gesperrt werden. Die Temperaturen im Norden dürften heute an der 40-Grad-Marke kratzen. Einen deutschlandweiten Rekord gab es schon gestern in Saarbrücken-Burbach. 41,3 Grad wurden dort gemessen. Der höchste jemals in Deutschland aufgezeichnete Wert.
2: Trotz der vereinbarten Waffenruhe zwischen den USA und dem Iran attackieren sich die beiden Länder wieder gegenseitig. Der Iran hat nach eigenen Angaben mehrere Stützpunkte der US-Armee in der Region angegriffen. Aus der Nachrichtenredaktion Karl Schreiber.
4: Mit den Angriffen reagierte die iranische Revolutionsgarde auf Attacken des US-Militärs. Nach Angaben des US-Regionalkommandos CENTCOM hatten US-Kampfflugzeuge iranische Raketen- und Drohnenlagerstätten bombardiert. Das wiederum war ein Vergeltungsschlag, nachdem am Donnerstag ein Frachtschiff in der Straße von Hormus unter Beschuss geraten war. US-Präsident Trump hatte Teheran vorgeworfen, damit gegen die Waffenruhe verstoßen zu haben.
2: In Venezuela suchen Rettungsteams nach den schweren Erdbeben weiter nach Überlebenden. Zehntausende Menschen werden immer noch vermisst. Die Zahl der Toten ist auf mindestens 920 gestiegen. Inzwischen hat es mehr als 200 Nachbeben gegeben. Vielerorts ist der Strom ausgefallen, auch die Wasserversorgung ist zusammengebrochen. In den betroffenen Gebieten hat inzwischen das Militär die Kontrolle übernommen. Die Soldaten sollen die öffentliche Ordnung aufrechterhalten und die Arbeit der Rettungskräfte erleichtern. Bundesgesundheitsministerin Warken verteidigt ihre Sparpläne für die Pflegeversicherung. Das sei keine Reform, die sich eine Gesundheitsministerin wünsche, aber sie sei zwingend notwendig, um die Pflegeversicherung an die Rahmenbedingungen unserer Zeit anzupassen, so Warken in der Welt am Sonntag. Dazu gehöre die geplante Reduzierung der Rentenbeiträge für pflegende Angehörige und die Erhöhung der Eigenanteile für Pflegeheimbewohner. Das UNESCO-Weltnaturerbe Wattenmeer wird heute 17 und das wird an der gesamten Westküste gefeiert. Über den Tag finden verschiedene Aktionen entlang der Westküste statt. Vinetta Richter mit den Einzelheiten.
5: Entlang der Wattenmeerküste frühstücken heute 39 Ortschaften an gedeckten Tafeln am Deich. Die Aktion findet in Schleswig-Holstein, Niedersachsen, Dänemark und in den Niederlanden statt. In vielen Orten gibt es danach kostenlose Wattwanderungen. Wirtschaftlich gesehen ist das Wattenmeer nämlich von großer Bedeutung für die Region. Das zeigt eine Studie der Nationalparkstiftung. Etwa 20 Millionen Gäste besuchen jedes Jahr die schleswig-holsteinische Westküste. Und für etwa jeden fünften spielt das Wattenmeer eine große bis sehr große Rolle bei der Reiseentscheidung. Seit 2009 steht es unter Schutz und hat denselben Status wie das Great Barrier Reef und der Grand Canyon.
2: Deutschland trifft im 16. Finale der Fußball-WM auf Paraguay. Das steht seit den Spielen der vergangenen Nacht fest. Heute bringt der WM-Tag die restlichen Entscheidungen in den Gruppen J, K und L. Aus dem ARD-WM-Team Silke Heine.
6: Während England, Portugal und Ghana ihre K.O.-Rundentickets seit der vergangenen Nacht schon sicher haben, müssen Kroatien, Österreich und Algerien heute nochmal Gas geben. Mit einem Unentschieden im direkten Duell sind Österreich und Algerien ebenso weiter wie Kroatien mit einem Remis gegen Ghana. Die Demokratische Republik Kongo kann mit einem Sieg gegen Usbekistan ebenfalls das Ticket lösen. England will sich gegen Panama den Sieg in Gruppe L vor den derzeit punktgleichen Ghanaern sichern. Außerdem machen Kolumbien und Portugal im direkten Duell den Sieger der Gruppe K unter sich aus. Das Duell von Titelverteidiger und Spitzenreiter Argentinien gegen die bereits ausgeschiedenen Jordanier ist sportlich bedeutungslos.
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8: Also den Ventilator könnt ihr heute direkt auf Dauerpusten stellen. Es ist unfassbar heiß. Wird es noch? 39 Grad sind drin heute. Aktuell haben wir 33 in Dobbertin, 32 Kloppenburg und 32 bei euch in Bordesholm. Dazu heute Abend und auch morgen erste und einzelne Gewitter. Ey, haltet durch, ihr Lieben. Wir schauen direkt rüber auf die Straßen und sehen einmal Falschfahrer. Achtung bitte auf der A2 Hannover-Berlin zwischen Thesen und Wollin. Hier kommt euch ein Falschfahrer entgegen auf der A2 Hannover-Berlin zwischen Thesen und Wollin. Fahrt da bitte besonders vorsichtig. A1 Hamburg Richtung Lübeck geht's weiter zwischen Ahrensburg und Bad Oldesloe. 9 Kilometer Stau, braucht eine knappe halbe Stunde länger. Die A1 Lübeck Richtung Fehmarn zwischen Serez und Pansdorf. 10 Kilometer ist nur eine Spur frei. Die A7 Hannover Richtung Hamburg zwischen Flehstedt und Marmsdorf. 3 Kilometer, auch nur eine Spur befahrbar aktuell. A7 Hamburg Richtung Flensburg zwischen Wader und dem Kreuz Rendsburg. 4 Kilometer, braucht 20 Minuten länger. A20 Rostock Richtung Kreuz Uckermark. Eine Sperrung bis 4 Uhr früh das Ganze. Und die A29 Wilhelmshaven Oldenburg zwischen Zetel und Farelbockhorn. Auch eine Straßensperrung bis 5 Uhr morgen früh. Verzeihung, Montag früh. So. Die A30 Osnabrück Bad Oeynhausen zwischen Gismold und Melle-West. Auch noch eine Bauarbeitssperrung bis Montag früh 5 Uhr in beiden Richtungen sogar gesperrt. Euch da, wo es geht. Eine gute und sichere Fahrt.
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8: Ihr Lieben, hier mal ganz kurz zurück in die 9. Klasse. Sexualunterricht, ne? Sex ist was Schönes, macht sogar gesund. Das habt ihr vielleicht schon mal gehört, aber warum denn eigentlich? Also kann man damit auch, keine Ahnung, Schnupfen lösen oder so? Wollen wir gleich mal checken. Moritz hier, schönen Samstag.
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0: So Leute, ich weiß, 11 Uhr vormittags auf den Samstag, aber wir müssen jetzt mal über Sex reden.
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0: Sex macht gesund, das sagt Dr. Julia Fischer vom YouTube-Kanal ARD Gesund. Warum? Das haben wir sie mal für euch gefragt.
2: Wenn wir Sex haben, dann wird ein gigantischer Hormoncocktail ausgeschüttet. Dieser Cocktail, der macht wirklich unglaubliche Effekte für den ganzen Körper. Also er hilft beim Einschlafen und kann Schlafstörungen bessern, reduziert Stress, baut nämlich wirklich so die Stresshormone Adrenalin und Cortisol ab, kann dadurch sogar das Herz-Kreislauf-System schützen, also vor Bluthochdruck schützen zum Beispiel und vor Herzinfarkten. Sex stärkt das Immunsystem. Also Personen, die so ein- bis zweimal die Woche Sex haben, die werden tatsächlich weniger häufig krank als Menschen, die viel mehr oder viel weniger Sex haben. Außerdem, und das ist auch irre, finde ich, können häufige Ejakulationen das Risiko für Prostatakrebs senken.
0: Und dabei ist es auch gar nicht so wichtig, wie lange das dauert, oder?
2: Nee, im Prinzip ist das egal. Was relativ entscheidend ist, ist, dass der Höhepunkt für beide stattfindet. Also weil dann werden tatsächlich die meisten Hormone ausgeschüttet, die diese ganzen positiven Effekte haben. Mhm. Die Hormone werden schon ausgeschüttet, wenn man anfängt zu kuscheln und sich umarmt und so weiter. Aber am allermeisten davon passieren halt beim Orgasmus. Dann hat es auch die besten Effekte für jeden.
0: Guck mal, wieder was gelernt, ey. Danke, Julia.
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Habt ihr das mitbekommen? Irgendwie nervt mich die KI jetzt schon. Habt ihr das gesehen? Man soll jetzt kein Peace-Zeichen mehr auf Fotos machen, weil... Nicht, weil das out ist oder so, nee, sondern weil die KI aus solchen Fotos wohl, wenn du die verschickst oder ins Netz stellst oder sonst was, theoretisch unsere Fingerabdrücke lesen könnte. Das hat jetzt ein chinesischer Experte für KI-Sicherheit letztens vorgeführt. Das kann dann im Worst Case natürlich dazu nutzen, wenn du sowas, keine Ahnung, hast für Banking-Apps oder sonst was, dass das eben ja für Kriminelle ganz geil ist. Und die denken so, boah, nice, kann ich mal irgendwie einen 3D-Abdruck von machen und dann da irgendwie reinkommen bei euch. Also, wenn ihr dran denkt, auf den nächsten Partybildern einfach direkt Hände so ganz unangenehm in die Tasche stecken oder anderen Move überlegen, ich weiß es auch noch nicht. Wir überlegen uns da was zusammen, versprochen. Enjoy hier, jetzt mit Leonie, don't worry.

0: halb zwölf, ihr hört Enjoy und wir schauen doch direkt mal rüber auf die Straßen und haben eine Entwarnung auf der A2 Hannover-Berlin. Kein Falschfahrer mehr unterwegs zwischen Thesissen und Vorlin. Das sind doch schon mal gute Neuigkeiten. Stau oder stockender Verkehr ab einer Länge von 5 Kilometern, die A1 mit dabei, Bremen Richtung Osnabrück zwischen Opusen, Bremen-Mahndorf und Arsten sind es 5 Kilometer, die A1 Osnabrück Richtung Bremen zwischen Bremen-Brinkum und Hemeling 5 Kilometer. A1 Hamburg Richtung Lübeck zwischen Ahrensburg und Bad Oldesloe 9 Kilometer Stau. Ihr braucht eine halbe Stunde länger. Die A1 Lübeck Richtung Fehmarn zwischen Seretz und Pansdorf 8 Kilometer. Wegen Bauarbeiten ist hier nur eine Spur frei. Dann die A20 Rostock Richtung Kreuz-Uckermark zwischen Kreuz Rostock und Dommersdorf wegen Bauarbeiten bis Montag früh 4 Uhr noch gesperrt. Außerdem eine Sperrung auf der A29 Wilhelmshaven-Oldenburg zwischen Zetel und Varel-Bockhorn in beiden Richtungen wegen Bauarbeiten bis Montag früh 5 Uhr dicht. Eine Meldung haben wir noch von der A30 Osnabrück Bad Oeynhausen ist zwischen Gesmold und Melle West wegen Bauarbeiten auch bis Montag 5 Uhr noch gesperrt in beiden Richtungen. Dadurch staut es sich da. Euch da, wo es geht, eine gute und sichere Fahrt, ihr Lieben.
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0: Das läuft hier doch.
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0: Ihr habt folgende Mission zusammen mit Kollege Lars. Der kriegt ja jetzt immer so schön Challenges reingeknallt und muss die erfüllen. Sonst, weiß ich nicht, sonst geben wir ihm alle hier schön Flutschfinger, der ganze Norden zusammen. Für die aktuelle Mission heißt es, füllt gemeinsam mit Lars das Enjoy WM Sticker-Album. Aber anstatt von Stickern, so wie wir das alle kennen, mit klassischen Fußballprofis und so, kleben da Selfies von euch. Von Menschen aus dem Norden mit Wurzeln aus einem der 48 Teilnehmerländer der WM. Und Lars jetzt auch ganz frisch dabei, eins aus Südafrika, ne?
2: Ja, über dieses Selfie freue ich mich ganz besonders, denn es kommt aus meiner Heimat, aus Ostfriesland, aus Wiesmoor. Von Marita.
3: Oh, ich bin nur seit September hier.
2: Ach, also du bist ganz frisch in Ostfriesland.
3: Genau. Und ich bin wahrscheinlich auch die einzige Südafrikanerin in Ostfriesland. Oder in Niedersachsen vielleicht.
2: Ja. Hast du schon Ostfriesentee getrunken?
3: Ja.
2: Hast du schon geboßelt?
3: Nein, okay. Noch nicht.
2: Aber du warst schon am Meer, an der Nordsee.
3: Ja, da war ich schon.
2: Ist doch nur geil, oder? Marita klebt jetzt also in unserem WM-Sticker-Album für Südafrika.
0: Come on, euer Selfie brauchen wir doch auch noch. Gerade mal geguckt, Schweden fehlt noch. Was haben wir noch? So, Saudi-Arabien. Wenn ihr sagt, hä, ich komme doch aus Saudi-Arabien, dann schickt mal ein Bild rüber. Kostenlos auf enjoy.de oder in der Enjoy-App. Jetzt mit den Giant Rooks. Watershed hierbei. 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

So, was machen wir jetzt mit diesem Hitzetag heute? Ihr und Enjoy, Moritz hier. Ich bin jetzt raus, übernimmt Kollegin Julia. Haut euch irgendwie die Eistonne, trinkt, Leute, auf jeden Fall und habt einen schönen Samstag. Tame Impala, hauen auch rein. Dracula, jetzt für euch. Schönes Wochenende.

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1: Um 12 Uhr mit Felix Sprung. Nach der tropischen Nacht werden heute Rekordtemperaturen in Norddeutschland erwartet. Überall gilt eine Hitzewarnung. Deshalb steigt die Waldbrandgefahr weiter. Aus der NDR-Nachrichtenredaktion Jan Busche.
2: Besonders betroffen sind Niedersachsen und Mecklenburg-Vorpommern. In Lüchow und Marnitz zum Beispiel gilt schon die höchste Warnstufe. Celle und Soltau könnten sie heute erreichen. Auf dem alten Panzerschießplatz bei Neustrelitz kämpft die Feuerwehr weiter gegen Flammen und spricht von vielen kleinen Brandherden. Eine Hochspannungsleitung, die durch die Feuer bedroht wurde, ist abgeschaltet worden. Die Straßenmeistereien sind heute wieder verstärkt im Kontrolleinsatz, um Asphaltschäden rechtzeitig zu erkennen. Hitzeschäden gibt es zum Beispiel auf der A7 in Hamburg Süden. Eine Fahrspur bei Marmsdorf musste gesperrt werden. Die Temperaturen im Norden dürften heute an der 40-Grad-Marke kratzen. Einen deutschlandweiten Rekord gab es schon gestern in Saarbrücken-Burbach. 41,3 Grad wurden dort gemessen, der höchste jemals in Deutschland aufgezeichnete Wert.
1: Der Golfstaat Bahrain hat einen iranischen Drohnenangriff gemeldet. Das Königreich sei heute früh von mehreren Drohnen attackiert worden, teilte das Außenministerium mit. Es handle sich um einen eklatanten Verstoß gegen die Souveränität Bahrains. Ein genauer Angriffsort wurde nicht genannt. Auch zu möglichen Verletzten oder Schäden gab es zunächst keine Angaben. In Bahrain ist die 5. Flotte der US-Marine stationiert. Die Vereinigten Staaten hatten zuvor mehrere Ziele an der Südküste des Irans bombardiert. Nach Angaben aus Washington war der Angriff eine Reaktion auf eine mutmaßlich vom Iran verübte Attacke auf ein Frachtschiff. In Venezuela werden nach dem schweren Erdbeben noch immer Zehntausende Menschen vermisst. Mehr als 920 Tote wurden bisher bestätigt. Das Militär unterstützt inzwischen die Rettungsmaßnahmen im Norden des Landes. Auch aus dem Ausland trifft immer mehr Hilfe ein. Aus Mexiko-Stadt Jenny Barke über die schwierige Suche nach Überlebenden.
3: Die größte Herausforderung sind tatsächlich, dass es immer noch nicht genug Räumfahrzeuge gibt. Und die braucht man für diese großen Schuttteile. Und die Menschen kommen da nicht mit den bloßen Händen ran. Da hilft es auch nichts, dass es jetzt mehr Spürhunde gibt und mehr Koordinierung. Neben den Verschütteten gibt es viele Obdachlose. Man rechnet alleine mit 70.000 in der Küstenregion La Guaira, die jetzt ohne Dach sind und das wahrscheinlich auch langfristig. Und für die müssen jetzt Notunterkünfte gebaut werden. Medizinische Versorgung muss anlaufen, all das wird es parallel stattfinden.
1: Deutschland trifft im 16. Finale der Fußball-WM auf Paraguay. Das steht seit den Spielen der vergangenen Nacht fest. Der kommende WM-Tag bringt noch die restlichen Entscheidungen in den Gruppen J, K und L. Aus dem ARD-WM-Team Silke Heine.
4: Während England, Portugal und Ghana ihre K.O.-Rundentickets seit der vergangenen Nacht schon sicher haben, müssen Kroatien, Österreich und Algerien heute nochmal Gas geben. Mit einem Unentschieden im direkten Duell sind Österreich und Algerien ebenso weiter wie Kroatien mit einem Remis gegen Ghana. Die Demokratische Republik Kongo kann mit einem Sieg gegen Usbekistan ebenfalls das Ticket lösen. England will sich gegen Panama den Sieg in Gruppe L vor den derzeit punktgleichen Ghanaern sichern. Außerdem machen Kolumbien und Portugal im direkten Duell den Sieger der Gruppe K unter sich aus. Das Duell von Titelverteidiger und Spitzenreiter Argentinien gegen die bereits ausgeschiedenen Jordanier ist sportlich bedeutungslos.
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5: Ich weiß nicht, macht das jetzt hier irgendwie einen Unterschied, noch irgendwelche Wetterzahlen vorzulesen? Weil ich meine, ihr wisst es ja selber, es ist hot, hot, hot draußen in Bergen, aktuell 33 Grad und Sonne. Goldberg 32 Grad, ebenfalls Sonne. Wolkig ist es in Hamburg-Finkenwerder bei 34 Grad. Morgen ist es auch heiß, später kann es Richtung Nordwesten Schauer und Gewitter geben, 25 bis 38 Grad. Und wir schauen rüber auf die Straßen, da ist eine Menge los. Ich habe staunstockenden Verkehr ab 5 Kilometern vor euch. A1, Bremen Richtung Osnabrück, zwischen Opusen, Bremen-Mahndorf und Asten, 5 Kilometer Stop and Go. A1, Osnabrück Richtung Bremen, zwischen Bremen-Brinkum und Hemeling, 5 Kilometer Stau. Dann A1, Hamburg Richtung Lübeck, zwischen Ahrensburg und Bad Oldesloe, hier stockt es auf 9 Kilometern, ihr braucht hier eine halbe Stunde länger. A1, Lübeck Richtung Fehmarn, zwischen Sirees und Pansdorf, 8 Kilometer Stop and Go, da ist auch aktuell wegen Bauarbeiten nur eine Spur frei. D1 Die A20 Rostock Richtung Kreuz Uckermark ist zwischen Kreuz Rostock und Dummersdorf wegen Bauarbeiten bis Montag 4 Uhr gesperrt. Und dann geht's weiter auf die A29 Wilhelmshaven Richtung Oldenburg. Die ist ebenfalls gesperrt bis Montag 5 Uhr früh, und zwar zwischen Zetel und Farel-Bockhorn in beiden Richtungen. Da gibt es Bauarbeiten. Die Umleitung führt euch über die U25 und die U10. Und dann letzte Meldung, die A30 Osnabrück Richtung Bad Oeynhausen ist zwischen Gesmold und Melle-West wegen Bauarbeiten ebenfalls bis Montag 5 Uhr gesperrt in beiden Richtungen. Aktuell staut es sich da. Ihr fahrt am besten über die Umleitung Richtung Osnabrück über die U22 und Richtung Bad Oeynhausen über die U43. Kommt gut durch! 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Oh Mann, ey Leute, ich wollte heute nur schnell ein Paket wegbringen und dann direkt zum Bus. Der Paketshop ist ziemlich genau 2 Minuten von meinem Haus entfernt. Ja, ich glaube, ich habe in diesen 2 Minuten ungefähr 8 Liter Wasser verloren. So Pi mal Daumen, würde ich sagen. Bin erstmal nochmal nach Hause gegangen, habe mich umgezogen. Es ist eine Affenhitze, das wisst ihr selber. Deswegen, liebe Leute, stay hydrated und sucht euch irgendwie Schatten, wenn es geht. Ich freue mich jetzt auf jeden Fall bei euch zu sein und beim Ventilator im Studio.
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Brain Freeze, das kennt ihr bestimmt, wenn man mal was Kaltes isst oder trinkt, gerade bei der Hitze schnell eine kühle Limo wegsübbelt. Aber warum tut das eigentlich so weh? Das klären wir in 10 Minuten hier bei

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0: Oh ja, heute schön einen kleinen Amarina-Becher reinpfeifen. Das wird richtig geil. Aber Vorsicht, Leute, vor dem gemeinen Gehirnfrost.
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0: Wir werden jetzt wieder eine Runde schlauer zusammen. Stichwort Brain Freeze. Kennt ihr bestimmt auch diesen Hirnfrost, den man kriegt, wenn man zu schnell kalte Dinge trinkt oder sich zu schnell ein Eis reinpfeift. Aber warum kriegen wir den eigentlich? Das haben wir Vanessa gefragt. Sie ist Fachärztin für innere Medizin.
2: Also tatsächlich ist der Hirnfrost, also wenn man es mal kälte, Kopfschmerz, ist auch ein Schutzreflex. Das Organ, was am meisten und am schnellsten geschützt wird, ist immer unser Gehirn.
0: Okay, und wie genau sieht jetzt dieser Schutzreflex aus?
2: Wenn wir jetzt Eis essen und am Gaumen die Kälte ankommt, dann gibt es ein Zusammenziehen der Blutgefäße, damit diese Kälte, damit das Blut sich nicht abkühlt. Und das in der Kombination damit, dass man davon ausgeht, dass dann im Gehirn sich Gefäße weiten, damit dort eben bloß kein kaltes Blut die Prozesse verschlechtert, gibt halt diesen Kopfschmerz.
0: Okay, also Gehirn soll nicht kalt werden, deswegen kriegen wir einen Brain Freeze. Aber sag mal, gibt's einen Trick, wie wir das vielleicht vermeiden können? Also zumindest, wenn ich mir später den Amarina-Becher reinpfeife.
2: Genau, kleiner Tipp, um das ein bisschen zu vermeiden, wäre den Löffel einfach umzudrehen, damit die Hauptkälte unten auf der Zunge ist und nicht am Gaumen.
0: Okay, alles klar. Löffel wird umgedreht später.
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eine Minute nach halb eins. Und damit schauen wir rüber auf die Straßen. Ich habe staunstockenden Verkehr ab 5 Kilometern für euch. A1 Bremen Richtung Osnabrück zwischen Ophusen, Bremen-Mahndorf und Asten 5 Kilometer Stop and Go. Dann nochmal A1 Osnabrück Richtung Bremen zwischen Bremen-Brinkum und Hemelingen 5 Kilometer Stau. A1 Hamburg Richtung Lübeck zwischen Ahrensburg und Bad Oldesloe 5 Kilometer Stop and Go. Hier braucht ihr 20 Minuten länger. Die A1 Lübeck Richtung Fehmarn, da steht ihr aktuell auf 8 Kilometern zwischen Serres und Pansdorf. Da ist wegen Bauarbeiten auch nur eine Spur frei. Eine knappe halbe Stunde braucht ihr hier länger. A7 Hannover Richtung Hamburg zwischen Dreieck, Walsrode und Dorfmark 6 Kilometer Stop and Go. Die A20 Rostock Richtung Kreuz-Uckermark ist zwischen Kreuz-Rostock und Dummersdorf wegen Bauarbeiten bis Montag 4 Uhr früh gesperrt. Und dann habe ich noch eine Sperrung auf der A29 Wilhelmshaven Richtung Oldenburg. Da ist gesperrt zwischen Zetel und Farel-Bockhorn in beiden Richtungen wegen Bauarbeiten bis Montag 5 Uhr. Die Umleitung

0: Wartung führt euch über die U25 und die U10. Und dann zu guter Letzt noch die A30 Osnabrück Richtung Bad Oeynhausen. Die ist zwischen Gesmold und Melle West wegen Bauarbeiten bis ebenfalls Montag 5 Uhr in beiden Richtungen gesperrt. Es staut sich da aktuell, da fahrt ihr am besten in Richtung Osnabrück über die U22 und in Richtung Bad Oeynhausen über die U43. Kommt gut durch!
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0: Ja, Leute, ich weiß, wir sind heute alle nicht so ganz aufnahmefähig, aber ich brauche euch jetzt ganz kurz. Ich brauche ganz kurz eure volle Konzentration, okay?
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0: Hier in dieser Rubrik bei Enjoy auf dem Enjoy Songradar stellen wir euch ja immer Newcomerinnen und Newcomer und neue Musik vor. Und normalerweise gebe ich gleich immer so ein paar Infos mit an die Hand, ne, zu den Artists, was die so machen, wo die so herkommen, paar lustige Funfacts und so. Aber Leute, heute ehrlich, wir machen hier abgespecktes Programm bei der Hitze. Ich möchte nur, dass ihr euch den Namen von dem kommenden Artist merkt, weil ich glaube, von dem werden wir noch viel hören, okay? Das ist ziemlich nicer Scheiß, der jetzt kommt. Deswegen jetzt bitte einmal kurz Konzentration. Ihr merkt euch bitte den Namen DJ Goja, okay? Holt euch vielleicht noch einen Zettel, schreibt mit auf DJ Goja. Der hat nämlich mit Machiko einen ziemlich geilen Sommertrack rausgehauen. Und den gibt es jetzt hier auf dem Enjoy Songradar. Habt ihr euch gemerkt? DJ Goja.

0: Ach Leute, wir haben hier doch echt die beste Community bei Enjoy. Ihr passt auf euch auf und macht auch aufeinander aufmerksam bei der Hitze.
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0: Wir sprechen hier ja immer wieder darüber, wie krass ihr eigentlich alle abreißt bei eurem Job und auch bei dieser Hitze und auch noch am Wochenende. Es kam eine Sprachnachricht rein von Dennis.
2: Ich arbeite zwar nicht im Straßenbau, aber ein Kumpel von mir tut das. Und die leiden auch richtig. Die kriegen ja nicht nur die Hitze von oben, sondern die kriegen ja nochmal das Doppelte an Hitze von unten auch. Also die verdienen auf jeden Fall Props. Mein Kollege, die verbrauchen teilweise bis zu 15, 20 Liter am Tag, was sie trinken. Also Gruß an die Jungs vom Straßenbau.
0: Ja, auf jeden Fall mal. Props gehen raus an die Jungs und Mädels im Straßenbau. Und Engin hat uns auch noch über den Messenger der Enjoy-App geschrieben, dass auch die Postboten Props verdienen bei der Hitze. Und das stimmt. Props gehen hiermit raus. Danke, dass ihr alle den Norden auch bei über 30 Grad am Laufen haltet. Bitte, bitte trinkt genug und gönnt euch auch eine Pause.
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3: Um 13 Uhr mit Felix Sprung. Die Extremhitze mit an die 40 Grad hat in Westdeutschland zu Noteinsätzen in mehreren Altenheimen geführt. Hausärzte und Patientenschützer üben Kritik an der Hitzevorsorge der Bundesregierung. Aus der NDR-Nachrichtenredaktion Christoph Tietz.
4: In einem Altenheim in Krefeld hat das Personal am Abend wegen der großen Hitze die Rettungswagen gerufen. Von einem Massenanfall von Verletzten berichtet die Rheinische Post. Bei Zimmertemperaturen von bis zu 50 Grad war der Zustand von 40 alten Menschen kritisch. 5 von ihnen brachten die Notärzte direkt ins Krankenhaus. Der Vorstand der Stiftung Patientenschutz Brüsch lobte das Krefelder Pflegepersonal. Mit dem Rufen der Rettungsdienste hätten die Mitarbeiter Mut bewiesen, sagte Brüsch. In Dormagen, ebenfalls in Nordrhein-Westfalen, wurde erst heute früh ein Seniorenheim mit 160 Einwohnern geräumt. Dort war in der Nacht ein Mann gestorben. Ob der Tod mit der Hitze zusammenhängt, werde geprüft, sagte ein Sprecher der Stadt Dormagen. Harsche Kritik am deutschen Hitzemanagement kommt vom Hausärztinnenverband. Bereits vor 3 Jahren habe die Bundesregierung ein umfassendes Maßnahmenpaket zum Hitzeschutz angekündigt. Passiert sei aber unter der neuen Regierung nichts, sagte die Verbandschefin Buhlinger-Göpfert den Funke-Medien.
3: Der Golfstaat Bahrain hat einen iranischen Drohnenangriff gemeldet. Das Königreich sei heute früh von mehreren Drohnen attackiert worden, teilte das Außenministerium mit. Es handle sich um einen eklatanten Verstoß gegen die Souveränität Bahrains. Ein genauer Angriffsort wurde nicht genannt. Auch zu möglichen Verletzten oder Schäden gab es zunächst keine Angaben. In Bahrain ist die 5. Flotte der US-Marine stationiert. Die Vereinigten Staaten hatten zuvor mehrere Ziele an der Südküste des Irans bombardiert. Nach Angaben aus Washington war der Angriff eine Reaktion auf eine mutmaßlich vom Iran verübte Attacke auf ein Frachtschiff. In Venezuela werden nach den schweren Erdbeben noch immer Zehntausende Menschen vermisst. Mehr als 920 Tote wurden bisher bestätigt. Das Militär unterstützt inzwischen die Rettungsmaßnahmen im Norden des Landes. Auch aus dem Ausland trifft immer mehr Hilfe ein. Aus Mexiko-Stadt Jenny Barke über die schwierige Suche nach Überlebenden.
5: Die größte Herausforderung sind tatsächlich, dass es immer noch nicht genug Räumfahrzeuge gibt. Und die braucht man für diese großen Schuttteile. Und die Menschen kommen da nicht mit den bloßen Händen ran. Da hilft es auch nichts, dass es jetzt mehr Spürhunde gibt und mehr Koordinierung. Und neben den Verschütteten gibt es viele Obdachlose. Man rechnet alleine mit 70.000 in der Küstenregion La Guaira, die jetzt ohne Dach sind. Und das wahrscheinlich auch langfristig. Und für die müssen jetzt Notunterkünfte gebaut werden. Medizinische Versorgung muss anlaufen, all das wird jetzt parallel stattfinden.
3: Touristen und Einheimische haben an vielen Deichen entlang der gesamten deutschen Nordseeküste zusammen gefrühstückt. Mit der Aktion feiern die Küstenorte den 17. Geburtstag des UNESCO-Weltnaturerbes Wattenmeer. Der Tourismusagentur Nordsee zufolge waren die meisten Veranstaltungen ausverkauft. Pro Frühstückstafel gab es maximal 50 Plätze. Im Anschluss konnten Interessierte an Exkursionen oder Führungen im Wattenmeer teilnehmen. Die Aktion war grenzüberschreitend. Auch in den Niederlanden und in Dänemark wurde an Nordseedeichen gefrühstückt. Am 26. Juni 2009 waren große Teile des deutschen und des niederländischen Wattenmeers als UNESCO-Weltnaturerbe ausgezeichnet worden. Später kam auch das dänische Wattenmeer hinzu. Der Naturraum steht damit auf einer Stufe mit dem Great Barrier Reef und dem Grand Canyon.
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6: 36 Grad haben wir in Braunschweig am Flughafen. Die Sonne ballert in Marnitz auch bei 36 Grad. Morgen ist es auch heiß. Später kann es dann in Richtung Nordwesten auch Schauer und Gewitter geben. Morgen liegen wir dann bei 25 bis 38 Grad. Und wir schauen einmal rüber auf die Straßen. Stau und stockenden Verkehr ab 5 Kilometern habe ich für euch. A1 Bremen Richtung Osnabrück. Zwischen Ophusen, Bremen, Marndorf und Asten 5 Kilometer Stop and Go. Dann habe ich die A1 Osnabrück Richtung Bremen. Zwischen Bremen, Brinkum und Hemelingen 5 Kilometer Stau. 5 Kilometer Stop and Go gibt es auch auf der A1 Hamburg Richtung Lübeck. Zwischen Ahrensburg und Bad Oldesloe. Hier braucht ihr 20 Minuten länger. A1 Lübeck Richtung Fehmarn. Zwischen Serres und Pransdorf 8 Kilometer Stop and Go. Da ist wegen Bauarbeiten auch nur eine Spur frei. Ihr braucht hier eine knappe halbe Stunde länger. A7 Hannover Richtung Hamburg. Zwischen Dreieckwalsrode und Dorfmark 6 Kilometer Stop and Go. Dann habe ich eine Sperrung auf der A20 Rostock Richtung Kreuz-Uckermark. Ist gesperrt zwischen Kreuz Rostock und Dummersdorf wegen Bauarbeiten bis Montag 4 Uhr früh. Die A29 Wilhelmshaven Richtung Oldenburg ist zwischen Zetel und Varel-Bockhorn in beiden Richtungen wegen Bauarbeiten gesperrt. Das Ganze dauert bis Montag 5 Uhr früh. Die Umleitung führt euch über die U25 und die U10. Und dann habe ich noch die A30 Osnabrück Richtung Bad Oeynhausen. Die ist gesperrt zwischen Gesmold und Melle West wegen Bauarbeiten bis Montag 5 Uhr früh. Es staut sich da aktuell. Die Umleitung führt euch in Richtung Osnabrück über die U22 und in Richtung Bad Oeynhausen über die U43. Haltet durch und kommt gut an.
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6: Eine kleine Geschichte fürs Herz an dieser Stelle. In Schwalmstadt, in der Nähe von Frankfurt, hat ein Unbekannter den Eintritt ins Freibad für die ganze Saison für alle unter 16 Jahre gezahlt. Einfach eine anonyme Spende. Und er sagt, er möchte damit vor allem denjenigen eine Freude bereiten, die die schulfreie Zeit zu Hause verbringen. Ich könnte heulen. Ich finde das so süß. Absoluter Ehrenmann, ey.
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0: Das ist neu bei Enjoy. Flow und Leak It. Und sag mal, was geht denn heute so bei euch an diesem Hitzetag? Ich meine, wenn Schwimmbad euch vielleicht ein bisschen zu stressig ist und ihr vielleicht eher Bock auf Zartmann oder Loy for Free habt, dann ist vielleicht die Ideen-Expo in Hannover was für euch. Wir von Enjoy sind auch am Start. Um genau zu sein, ist Greg aus eurer Enjoy Morning Show da. Der macht sich gerade ready und hat mir mal eine Sprachnachricht geschickt.
1: Na, guten Morgen. Gleich geht's ja aber los nach Hannover. Ich sag mal so, wie es ist. Ich habe jetzt hier meine Sachen gepackt. Ich dachte eigentlich, es wird nur ein Rucksack, aber jetzt doch ein Koffer, weil ich 4 Outfits plane, aber nicht, weil ich Beyoncé bin oder so, sondern weil ich weiß, das wird ultra heiß. Ach, Wahnsinn, ey. Gleich kommt Lars vorbei, da gibt's einen kleinen Roadtrip in Richtung Expo Plaza. Ideen-Expo wird richtig, richtig geil, auch wenn es super heiß so ist. Wir lassen uns da schon so ein bisschen was einfallen, damit das Ganze auch eine kühlende Veranstaltung sein wird, weil ich sag mal so, 37 Grad haben oder nicht, wissen wir alle, wie das ist. Also an der Stelle, schönes Wochenende, grüß den Studio Julia und Küsschen.
0: Ja, Kussi zurück, Greg. Have fun und alle Infos zur Ideen Expo kriegt ihr auf Enjoy.de oder in der Enjoy App. Und hier kriegt ihr jetzt die wunderbare Peggy Goo.

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1: Es ist aber Samstag und es ist 13:30. Ich habe stornstockenden Verkehr ab 5 Kilometern für euch. A1 Bremen Richtung Osnabrück. Zwischen Uphusen, Bremen, Mahndorf und Asten 5 Kilometer Stop and Go. 5 Kilometer Stau gibt's auf der A1 Osnabrück Richtung Bremen, zwischen Bremen-Brinkung und Hemelingen. Dann geht es weiter auf der A1 Hamburg Richtung Lübeck, zwischen Ahrensburg und Bad Oldesloe 5 Kilometer Stop and Go, 20 Minuten plus. A1 Lübeck Richtung Fehmarn, zwischen Serres und Pansdorf 8 Kilometer Stop and Go. Da ist wegen Bauarbeiten aktuell auch nur eine Spur frei. Ihr braucht eine knappe halbe Stunde länger. Ebenfalls eine knappe halbe Stunde plus gibt's auf der A7 Flensburg Richtung Hamburg zwischen Aufschlag und Rader Hochbrücke hier 7 Kilometer Stop and Go. Die A20 Rostock Richtung Kreuz Uckermark ist zwischen Kreuz Rostock und Dummersdorf wegen Bauarbeiten bis Montag 4 Uhr früh gesperrt. Dann die nächste Sperrung auf der A29 Wilhelmshaven Richtung Oldenburg. Das Ganze ist gesperrt zwischen Zetel und Varel-Bockhorn in beiden Richtungen wegen Bauarbeiten bis Montag 5 Uhr früh. Die Umleitung führt euch über die U25 und die U10. Und dann die letzte Meldung, die A30 Osnabrück Richtung Bad Oeynhausen ist zwischen Gesmold und Melle West wegen Bauarbeiten bis Montag 5 Uhr gesperrt in beiden Richtungen. Deswegen staut es sich da aktuell. Die Umleitung in Richtung Osnabrück führt euch über die U22 und in Richtung Bad Oeynhausen über die U43. Kommt gut durch, ihr Lieben!
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Tanzen. Herzschmerz pur, schreibt Micha in der Enjoy-App zum neuen Song von Benson Boone. Und Benson Boone kennen wir eigentlich von Radiobängern wie diesem hier. Aber ich glaube, der Mann, der hat jetzt ein neues Level unlocked. Nämlich das Herzschmerz-Balladen-Level. The Time of My Life heißt sein neuer Song. Und den gibt es jetzt hier bei Enjoy. Ist gestern ganz frisch erschienen. Hier ist Benson Boone. Haltet die Taschentücher bereit. Das ist wirklich Herzschmerz pur.

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0: Alex Warren. Singt das aktuelle Wetter, Fever Dream, Fiebertraum. Und wir, ich verschluck mich hier jetzt schon gemeinsam, füllen jetzt gemeinsam mit unserem Kollegen Lars unser kleines Stickeralbum.
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0: Lars hat eine Mission, nämlich füllt das Enjoy-WM-Sticker-Album. Das Sticker-Album findet ihr in der kostenlosen Enjoy-App, da könnt ihr euch gerne einmal durchblättern. Und euch wird auffallen, anstelle von Stickern von klassischen Fußballprofis kleben dort Selfies von euch, von Menschen aus Norden mit Wurzeln in einem der 48 Teilnehmerländer der WM. Lars, das Album wird ja immer voller und voller, oder?
2: So geil, oder? Es ist wirklich so schön zu sehen, wie viele verschiedene Nationen bei uns im Norden leben, wie bunt es eigentlich bei uns ist. Und ich habe mit ganz vielen von euch gesprochen, zum Beispiel mit Fatima aus Cuxhaven in Niedersachsen. Sie kommt gebürtig aus Portugal und ihr musste ich natürlich eine Frage stellen. Cristiano Ronaldo, 41 Jahre alt. Muss der noch dabei sein?
3: Es ist schön, dass er jetzt noch diese WM mitgemacht hat oder mitmacht, aber er kann jetzt dann auch die Biege machen und die anderen Spieler spielen lassen.
2: Also genug mit Zü.
3: Ja, genau. Irgendwann ist auch gut.
2: Spannend. Ein Selfie aus Portugal haben wir jetzt auf jeden Fall in unserem Sticker-Album. Aber es fehlen da noch so ein paar.
0: Also checkt gerne mal aus in der Enjoy-App oder auf enjoy.de. Und falls ihr im Norden wohnt und Wurzeln habt in einer der Länder, das noch fehlt, oder jemanden kennt, dann meldet euch über die kostenlose Enjoy-App.

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1: Um 14 Uhr mit Felix Sprung. Die Extremhitze mit an die 40 Grad hat in Westdeutschland zu Noteinsätzen in mehreren Altenheimen geführt. Hausärzte und Patientenschützer üben Kritik an der Hitzevorsorge der Bundesregierung. Aus der NDR-Nachrichtenredaktion Christoph Tietz.
2: In einem Altenheim in Krefeld hat das Personal am Abend wegen der großen Hitze die Rettungswagen gerufen. Von einem Massenanfall von Verletzten berichtet die Rheinische Post. Bei Zimmertemperaturen von bis zu 50 Grad war der Zustand von 40 alten Menschen kritisch. 5 von ihnen brachten die Notärzte direkt ins Krankenhaus. Der Vorstand der Stiftung Patientenschutz Brüsch lobte das Krefelder Pflegepersonal. Mit dem Rufen der Rettungsdienste hätten die Mitarbeiter Mut bewiesen, sagte Brüsch. In Dormagen, ebenfalls in Nordrhein-Westfalen, wurde erst heute früh ein Seniorenheim mit 160 Einwohnern geräumt. Dort war in der Nacht ein Mann gestorben. Ob der Tod mit der Hitze zusammenhängt, werde geprüft, sagte ein Sprecher der Stadt Dormagen. Harsche Kritik am deutschen Hitzemanagement kommt vom Hausärztinnenverband. Bereits vor 3 Jahren habe die Bundesregierung ein umfassendes Maßnahmenpaket zum Hitzeschutz angekündigt. Passiert sei aber unter der neuen Regierung nichts, sagte die Verbandschefin Buhlinger-Göpfert den Funke-Medien.
1: Der Golfstaat Bahrain hat einen iranischen Drohnenangriff gemeldet. Das Königreich sei heute früh von mehreren Drohnen attackiert worden, teilte das Außenministerium mit. Es handle sich um einen eklatanten Verstoß gegen die Souveränität Bahrains. Ein genauer Angriffsort wurde nicht genannt. Auch zu möglichen Verletzten oder Schäden gab es zunächst keine Angaben. In Bahrain ist die 5. Flotte der US-Marine stationiert. Die Vereinigten Staaten hatten zuvor mehrere Ziele an der Südküste des Irans bombardiert. Nach Angaben aus Washington war der Angriff eine Reaktion auf eine mutmaßlich vom Iran verübte Attacke auf ein Frachtschiff. In Venezuela werden nach den schweren Erdbeben noch immer Zehntausende Menschen vermisst. Mehr als 920 Tote wurden bisher bestätigt. Das Militär unterstützt inzwischen die Rettungsmaßnahmen im Norden des Landes. Auch aus dem Ausland trifft immer mehr Hilfe ein. Aus Mexiko-Stadt Jenny Barke über die schwierige Suche nach Überlebenden.
3: Die größte Herausforderung sind tatsächlich, dass es immer noch nicht genug Räumfahrzeuge gibt. Und die braucht man für diese großen Schuttteile. Und die Menschen kommen da nicht mit den bloßen Händen ran. Da hilft es auch nichts, dass es jetzt mehr Spürhunde gibt und mehr Koordinierung. Neben den Verschütteten gibt es viele Obdachlose. Man rechnet alleine mit 70.000 in der Küstenregion La Guaira, die jetzt ohne Dach sind und das wahrscheinlich auch langfristig. Und für die müssen jetzt Notunterkünfte gebaut werden. Medizinische Versorgung muss anlaufen. All das wird jetzt parallel stattfinden.
1: Etwa 185.000 Menschen haben nach Veranstalterangaben an den Stränden die Windjammer-Parade der Kieler Woche verfolgt. In diesem Jahr führte das deutsche Traditionsschiff Thor Heyerdahl die Segelparade an. Laut einer Sprecherin waren mehr als 50 Traditionsschiffe, 55 Sportboote und jede Menge Zuschauerboote auf der Förde unterwegs. Im vergangenen Jahr hatten nach Schätzungen etwa 170.000 Menschen das Spektakel verfolgt. Damals hatte das deutsche Segelschulschiff Gorch Fock die Windjammer-Parade angeführt. Es ist derzeit auf USA-Reise. Die Segelparade gilt als maritimer Höhepunkt der Kieler Woche 2026. Die Veranstaltung endet morgen.
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4: Ich habe jetzt hier mal so ein bisschen geguckt, wo noch so erträgliche Temperaturen im Norden sind. Naja, erträglich sind 27 Grad in Cuxhaven. Da sind gerade Wolken am Himmel. Lüst auf Sylt 24 Grad, Wolken und Helgoland, da ist es auch stark bewölkt. 25 Grad. Morgen wird es heiß. Später kann es aber in Richtung Nordwesten Schauer und Gewitter geben. 25 bis 38 Grad sind es dann morgen. Und wir schauen rüber auf die Straßen. Stauenstockenden Verkehr ab 3 Kilometern habe ich für euch. A1 Hamburg Richtung Lübeck zwischen Ahrensburg und Bad Oldesloe 5 Kilometer Stop and Go, 20 Minuten plus. A1 Lübeck Richtung Fehmarn zwischen Serres und Pansdorf 8 Kilometer Stop and Go. Da ist wegen Bauarbeiten auch aktuell nur eine Spur frei. Ihr braucht hier eine gute halbe Stunde länger. Eine gute Dreiviertelstunde plus sind es auf der A7 Flensburg Richtung Hamburg zwischen Ofschlag und Rader Hochbrücke, hier 7 Kilometer Stau. A7 Hannover Richtung Hamburg zwischen Flehstedt und Marmsdorf 3 Kilometer Stau, da ist wegen Bauarbeiten aktuell auch nur eine Spur frei. Die A20 Rostock Richtung Kreuz Uckermark ist zwischen Kreuz Rostock und Dummersdorf wegen Bauarbeiten bis Montag 4 Uhr früh gesperrt. Dann habe ich noch zwei weitere Sperrungen. Einmal auf der A29 Wilhelmshaven Richtung Oldenburg. Die ist gesperrt zwischen Zetel und Farel-Bockhorn in beiden Richtungen wegen Bauarbeiten bis Montag 5 Uhr früh. Die Umleitung führt euch über die U25 und die U10. Und dann noch die A30 Osnabrück Richtung Bad Hoeynhausen. Die ist zwischen Gesmold und Melle-West wegen Bauarbeiten bis Montag 5 Uhr gesperrt in beiden Richtungen. Es staut sich aktuell. Die Umleitung in Richtung Osnabrück führt euch über die U22 und in Richtung Bad Hoeynhausen über die U43. Kommt gut durch, ihr Lieben. 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Mit Julia, hello zusammen. Ich hoffe, ihr genießt das Wochenende und habt genügend Schatten. Wir machen hier ein bisschen Musik für euch. Jetzt gibt's One Republic.
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Dominik Falk mit White Keys hier bei Enjoy. Irgendein Musikexperte muss mir mal erzählen, was da immer so ein bisschen off klingt. Ist es der Bass? Ist es das Schlagzeug? Aber richtig geiler Song. 14:13 Uhr haben wir es und jetzt gibt's Fastboy.

Da muss ich leider direkt reingehen. Achtung bitte, in Hamburg auf der B75 zwischen Kornweide und Wilhelmsburg. Da sind Kinder auf der Fahrbahn. Bitte fahrt vorsichtig in beiden Richtungen. Achtung, in Hamburg auf der B75 zwischen Kornweide und Wilhelmsburg. Da sind Kinder auf der Fahrbahn. Bitte Vorsicht in beiden Richtungen.

0: Also ich hatte gerade sehr großen Spaß, mir ein paar YouTube-Kommentare durchzulesen.
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0: Ich habe heute nämlich Almost Monday für euch auf dem Enjoy Songradar. Das ist eine US-amerikanische Band, die jetzt langsam aber sicher auch in Deutschland ankommt. Und die Kommentare unter dem Video zu ihrem aktuellen Song No More Regrets, die sind wirklich absolut süß und feiern die Jungs komplett ab. Da schreibt einer, das sind Oldschool FIFA-Vibes und ihr werdet gleich verstehen, fühle ich komplett diesen Kommentar. Song des Sommers, by the way, das eh. Und die Bassline ist extrem lecker. Ja, das fühle ich absolut sehr. Und dann schreibt noch jemand, dieses Gefühl, einen neuen Song zu entdecken. Und genau dieses Gefühl, das will ich euch jetzt geben, denn wir entdecken hier immer neue Musik zusammen auf dem Enjoy Songradar. Und heute entdecken wir zusammen eine extrem leckere, tasty Bassline mit Almost Monday und No More Regrets.

0: Countryx mit Golden hier bei Enjoy und wir haben es jetzt fast genau 2:30. Und damit schauen wir einmal rüber auf die Straßen. Es gibt immer noch die Gefahrenmeldung in Hamburg auf der B75 zwischen Kornweide und Wilhelmsburg. Da sind Kinder auf der Fahrbahn. Bitte fahrt vorsichtig in beiden Richtungen. Ich wiederhole es nochmal. Achtung bitte in Hamburg auf der B75 zwischen Kornweide und Wilhelmsburg. Da sind Kinder auf der Fahrbahn. Bitte fahrt vorsichtig in beiden Richtungen. Jetzt gibt's stornstockenden Verkehr ab 3 Kilometern. A1 Hamburg Richtung Lübeck zwischen Ahrensburg und Bad Oldesloe. 5 Kilometer Stop and Go. 20 Minuten braucht ihr hier länger. A1 Lübeck Richtung Fehmarn zwischen Seretz und Pantsdorf, 8 Kilometer Stop and Go, da ist wegen Bauarbeiten aktuell auch nur eine Spur frei. Eine gute halbe Stunde braucht ihr hier länger. A7 Flensburg Richtung Hamburg zwischen Aufschlag und Rader Hochbrücke, 7 Kilometer Stau, gute Dreiviertelstunde plus. A7 Hannover Richtung Hamburg zwischen Fleestedt und Marmsdorf, 3 Kilometer Stau, wegen Bauarbeiten ist auch hier nur eine Spur frei. Die A20 Rostock Richtung Kreuz Uckermark ist zwischen Kreuz Rostock und Dummersdorf wegen Bauarbeiten bis Montag 4 Uhr früh gesperrt. Und dann habe ich noch eine Sperrung auf der A29 Wilhelmshaven Richtung Oldenburg. Da ist gesperrt zwischen Zetel und Varel Bockhorn in beiden Richtungen wegen Bauarbeiten bis Montag 5 Uhr. Die Umleitung führt euch über die U25 und die U10. Und dann die letzte Meldung, die A30 Osnabrück Richtung Bad Oeynhausen. Die ist zwischen Gessmold und Melle West wegen Bauarbeiten bis Montag 5 Uhr gesperrt in beiden Richtungen. Es staut sich immer noch. Die Umleitung führt euch in Richtung Osnabrück über die U22 und in Richtung Bad Oeynhausen über die U43. Halleluja, das reicht jetzt auch. Kommt gut durch.
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1: Also das Wetter hat die letzten Tage wirklich gezeigt, was es kann. Und wir haben gezeigt, was wir nicht können, nämlich bei Hitze schlafen. Aber vielleicht können unsere zauberhaften und reifen Menschen uns helfen.
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1: Jeden Tag schnackt unser Reporter Martin mit Menschen der Generation 80 plus über die großen und kleinen Fragen des Lebens. Und heute geht's um hoffentlich brauchbare Tipps für heiße Sommernächte.
3: Ich habe eine große Klimaanlage. Damit lasse ich mich immer berieseln. Und das ist so schön. Und das Fenster weit auf, obwohl man das nicht machen soll.
4: Ich wollte gerade sagen, Klimaanlage und Fenster auf.
3: Ich brauche die frische Luft.
4: Da schreit aber der Klimagott, oder?
3: Nö, da geht die Luzi immer ab.
4: Was hat die Klimaanlage gekostet?
3: Oh, die hat 400 Euro gekostet damals, wie mein Mann noch lebte. Und deswegen, wie er verstorben ist, habe ich die gleich eingesackt.
4: Also die Klimaanlage ist quasi ihr Erbe?
3: Ja, kann man so sagen.
4: Tragen Sie was anderes?
5: Ja, ein Nachthemd natürlich.
4: Ein Nackthemd?
5: Nacht.
4: Entschuldigung.
5: Sind gut.
4: Vielleicht wollte ich das gerade auch so verstehen.
5: Ja, ich glaube schon.
4: Aber für Sie wäre das nichts?
5: Nein, schon gar nicht in dem Alter.
4: Wieso das denn nicht?
5: Wen soll ich denn noch hier bezirzen?
4: Ihr Tipp, wie schläft man am besten in heißen Sommernächten?
6: Ja, Sie werden jetzt wieder lachen. Selbst die Schwestern lachen hier. Wenn das heiß ist, ich schlafe ja sowieso nackt und dann nehme ich mir natürlich noch nasse Handtücher mit und schlafe daran. Und die Schwester, die kriegt dann nachts immer einen Schreck, wenn sie in mein Zimmer kommt und ich mit klitschnassem Handtuch auf den Kopf habe. Aber dann kann ich nur richtig schlafen.
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0: Vielleicht habt ihr das ja mitbekommen. KI ist doch durchaus ein Thema. 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
1: 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Wenn du jetzt nur was Digitales machst, also nicht mit Menschen und mit Material umgehst, wie das die Handwerker machen, ist auch schwierig, weil nur Digitalität auch wieder ist ganz viel KI-Gefahr. 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
1: Um 15 Uhr mit Felix Sprung. Die Extremhitze mit an die 40 Grad hat in Westdeutschland zu Noteinsätzen in mehreren Altenheimen geführt. Hausärzte und Patientenschützer üben Kritik an der Hitzevorsorge der Bundesregierung. Aus der NDR-Nachrichtenredaktion Christoph Tietz.
2: In einem Altenheim in Krefeld hat das Personal am Abend wegen der großen Hitze die Rettungswagen gerufen. Von einem Massenanfall von Verletzten berichtet die Rheinische Post. Bei Zimmertemperaturen von bis zu 50 Grad war der Zustand von 40 alten Menschen kritisch. Fünf von ihnen brachten die Notärzte direkt ins Krankenhaus. Der Vorstand der Stiftung Patientenschutz Brüsch lobte das Krefelder Pflegepersonal. Mit dem Rufen der Rettungsdienste hätten die Mitarbeiter Mut bewiesen, sagte Brüsch. In Dormagen, ebenfalls in Nordrhein-Westfalen, wurde erst heute früh ein Seniorenheim mit 160 Einwohnern geräumt. Dort war in der Nacht ein Mann gestorben. Ob der Tod mit der Hitze zusammenhängt, werde geprüft, sagte ein Sprecher der Stadt Dormagen. Harsche Kritik am deutschen Hitzemanagement kommt vom Hausärztinnenverband. Bereits vor 3 Jahren habe die Bundesregierung ein umfassendes Maßnahmenpaket zum Hitzeschutz angekündigt. Passiert sei aber unter der neuen Regierung nichts, sagte die Verbandschefin Buhlinger-Göpfert den Funke-Medien.
1: Die Deutsche Bahn hat wegen der Hitze von Reisen abgeraten, die nicht dringend notwendig sind, sowohl im Fern- als auch im Regionalverkehr. Laut Bahn leidet auch der Schienenverkehr unter den extremen Temperaturen. Fast überall in Deutschland ist es an diesem Wochenende sehr heiß. Der Deutsche Wetterdienst erwartet im Laufe des Tages Temperaturen von bis zu 41 Grad. Lokal seien auch 42 Grad nicht ausgeschlossen. Etwas kühler sollte es den Angaben zufolge nur im äußersten Norden sein. Am Nachmittag und Abend werden unter anderem in Nordseenähe kräftige Gewitter erwartet. Etwa 185.000 Menschen haben nach Veranstalterangaben an den Stränden die Windjammerparade der Kieler Woche verfolgt. In diesem Jahr führte das deutsche Traditionsschiff Thor Heyerdahl die Segelparade an. Laut einer Sprecherin waren mehr als 50 Traditionsschiffe, 55 Sportboote und jede Menge Zuschauerboote auf der Förde unterwegs. Im vergangenen Jahr hatten nach Schätzungen etwa 170.000 Menschen das Spektakel verfolgt. Damals hatte das deutsche Segelschulschiff Gorch Fock die Windjammerparade angeführt. Es ist derzeit auf USA-Reise. Die Segelparade gilt als maritimer Höhepunkt der Kieler Woche 2026. Die Veranstaltung endet morgen Abend. In Peking ist ein Leichtflugzeug gegen den höchsten Wolkenkratzer der Stadt geflogen. Nach Angaben der chinesischen Behörden kam der Pilot dabei ums Leben. 13 weitere Menschen wurden bei dem Unglück verletzt. Aus Singapur Ines Burkhardt.
3: Gestern Abend krachte die Maschine, in der nur der Pilot saß, in der chinesischen Hauptstadt in das Hochhaus Citic Tower, das mit 528 Metern höchste Gebäude Pekings. Auf Videos in sozialen Medien ist zu sehen, wie Wrackteile des Fliegers herunterstürzen, Straßen abgesperrt werden und die Feuerwehr vor Ort im Einsatz ist. Chinas Staatsmedien berichteten hingegen bisher nicht über den Aufprall und die Regierung entfernte Beiträge und Videos von Online-Plattformen. Warum der Zweisitzer in das Gebäude krachte, ist unklar. Der Vorfall sorgte für großes Aufsehen, weil Pekings Stadtkern als Flugverbotszone gilt. Flüge und Drohnen müssen erst von den Behörden genehmigt werden.
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4: Ja, was soll ich euch hier erzählen? Es ist heiß, heiß, heiß im Norden. Buxtehude 38 Grad, Hamburg an der Bille 39 Grad, in Trassenheide 30 Grad. Morgen wird es auch heiß. Später kann es in Richtung Nordwesten aber Schauer und Gewitter geben. Morgen sind wir dann temperaturtechnisch bei 25 bis 38 Grad unterwegs. Und wir checken die Straßen. Ich habe standstockenden Verkehr ab 3 Kilometern für euch. A1 Lübeck Richtung Fehmarn zwischen Seretz und Pansdorf. Hier stockt es immer mal wieder. Dann habe ich 4 Kilometer Stop and Go auf der A7 Hannover Richtung Hamburg zwischen Thieshope und Horster Dreieck. Die A20 Rostock Richtung Kreuz Uckermark ist zwischen Kreuz Rostock und Dummersdorf wegen Bauarbeiten bis Montag 4 Uhr früh gesperrt. Und dann gibt es die A29 Wilhelmshaven Richtung Oldenburg. Die ist gesperrt zwischen Zetel und Farel Bockhorn in beiden Richtungen wegen Bauarbeiten. Das Ganze dauert bis Montag 5 Uhr früh. Die Umleitung führt euch über die U25 und die U10. Und dann die A30 Osnabrück Richtung Bad Oeynhausen. Die ist zwischen Gesmold und Melle West wegen Bauarbeiten bis Montag 5 Uhr gesperrt in beiden Richtungen. Es staut sich da aktuell. Da fahrt ihr am besten die Umleitung in Richtung Osnabrück über die U22 oder in Richtung Bad Oeynhausen über die U43. Kommt gut durch!
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4: Mit Julia, hallo, hallo. Ich bin gar nicht drin in diesem ganzen Superhelden-Universum. Und ich muss sagen, ich habe diese Woche deshalb gedacht, dass die Redaktion mich verarscht, als sie mir gesagt haben, es gibt einen Film über die Cousine von Superman. Und ich dachte so, ja, ja, klar, gibt's einen Film über die Cousine von Superman. Aber nee, war kein Scherz. Der Film heißt Supergirl. Und was der kann, der Film über die Cousine von Superman, checken wir in 10 Minuten.
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0: Der neue Superman. Der wurde uns letztes Jahr schon im Kino vorgestellt. Aber was ist eigentlich mit seiner Cousine? Eine Frage, die ich mir zwar noch nie gestellt habe, aber wohl andere Menschen. Und jetzt wird sie beantwortet. Supergirl kommt jetzt hinterher. Und Android-Kinomann Marcel Emme übernimmt mal das erste Kennenlernen.
1: Ja, Kara Sorrell ist Anfang 20. Sie ist Superheldin und sie tickt dann doch ein bisschen anders als der feine Herr Cousin in seinen roten Unterbuchsen.
2: Mein Cousin und ich haben sehr verschiedene Ansichten darüber, was es heißt, ein Held zu sein. Er sieht in jedem das Gute. Ich sehe die Wahrheit.
1: Ihr Leben ist eine einzige Verwüstung. Der Heimatplanet ist im Eimer. Ihr Hund Krypto ist eigentlich der einzige an ihrer Seite. Und jetzt kommt auch noch mehr Bedrohung.
3: Die Briganten brachten Verwüstung in jeden Winkel des Universums. Wir verteidigen unsere Galaxie.
1: Und dieses Supergirl war als Figur ja schon kurz letztes Jahr in Superman zu sehen. Das hier ist jetzt einfach mehr ihre Hintergrundstory.
0: Okay, checke. Ich habe ja nicht so viel Plan davon. Muss ich irgendwas vorab wissen oder ist das quasi Neustart für alle?
1: Ja, den Superman aus dem letzten Jahr vielleicht, ist aber auch kein Muss, weil der Rest ist neues Aufbaumaterial für dieses neue Filmuniversum von DC. Schauspielerin Millie Alcock sagt auch selbst, es ist anders.
4: And I think it's very unconventional as like a superhero film.
1: Es ist ein bisschen unkonventioneller und das stimmt und sie ist darin das Highlight, ganz klar. Es ist schon mehr ein dreckiges, runtergerocktes Universumsdrama. Ich habe viele Mad Max Vibes gespürt und ich finde, Supergirl hat definitiv einen Solofilm verdient, weil sie speziell ist und spannend als Figur. Leider ist es das hier im Film für mich aber eben gar nicht, sondern eher in eine halbwegs lieblose Story eingewickelt.
0: Okay, alles klar. Supergirl, das ist die Cousine von Superman. Die seht ihr jetzt im Kino.

0: Jean-Paul heizt uns hier ein bei Enjoy Rockabye um 3:30. Und damit schauen wir rüber auf die Straßen. Stornstockenden Verkehr ab 3 Kilometern habe ich für euch. A7 Hannover Richtung Hamburg zwischen Thieshope und Horster Dreieck 4 Kilometer Stop and Go. Die A20 Rostock Richtung Kreuz Uckermark ist zwischen Kreuz Rostock und Dummersdorf wegen Bauarbeiten bis Montag 4 Uhr früh gesperrt. Die A29 Wilhelmshaven Richtung Oldenburg ist zwischen Zetel und Varel-Bockhorn in beiden Richtungen wegen Bauarbeiten bis Montag 5 Uhr früh gesperrt. Die Umleitung führt euch über die U25 und die U10. Dann die A30 Osnabrück Richtung Bad Oeynhausen ist zwischen Gesmold und Melle-West wegen Bauarbeiten bis Montag 5 Uhr früh in beiden Richtungen gesperrt. Deswegen staut es sich da. Die Umleitung in Richtung Osnabrück führt über die U22 und in Richtung Bad Oeynhausen über die U43. Kommt gut durch.
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1: Nico Santos hier bei Enjoy und ich muss euch kurz noch eine ganz süße Geschichte erzählen. Die hat mich einfach ganz doll berührt und vielleicht berührt sie euch auch. Also ich war gestern im Freibad und ihr könnt euch vorstellen, wie voll das war. Es war brechend voll und dann stand ein kleines Mädchen auf dem 5-Meter-Turm und wollte springen. Die war ganz klein, vielleicht so 4 oder so. Und sie hat sich nicht getraut. Und dann hat einfach das fucking komplette Schwimmbad angefangen zu klatschen und ihr zuzurufen. Und der Bademeister hat ihr auch gut zugeredet. Und ihr Bruder ist dann noch gesprungen und ihre Mama kam nochmal hoch. Und das ganze Prozedere hat knappe 20 Minuten gedauert da oben. Schlange zum Springturm, unendlich lang. Aber niemand hat gedrängelt. Alle haben mitgefiebert. Und das Ding war, am Ende ist sie nicht gesprungen. Aber wisst ihr, was dann passiert ist? Das komplette Schwimmbad hat einfach wieder geklatscht. Ja, wisst ihr, manchmal klappt es nicht, aber dann ist trotzdem so viel Liebe da. Das wollte ich euch kurz erzählen. Vielleicht wolltet ihr gerade heulen.

geht gegen Paraguay im 16. Finale für das deutsche Team bei der Fußball-WM. Das steht jetzt fest. Seit gestern Nacht. Am Montag steigt das Spiel ab 22.30 Uhr und jetzt gibt es natürlich ein bisschen WM-like. Shakira und Burna Boy mit dem WM-Song hier bei Enjoy. Die, die. Und ich sage ciao, ciao. Hier übernimmt jetzt der liebe Jonas. Happy Wochenende euch.

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6: Um 16 Uhr mit Felix Sprung. Die Extremhitze mit an die 40 Grad hat in Westdeutschland zu Noteinsätzen in mehreren Altenheimen geführt. Hausärzte und Patientenschützer üben Kritik an der Hitzevorsorge der Bundesregierung. Aus der NDR-Nachrichtenredaktion Christoph Tietz.
7: In einem Altenheim in Krefeld hat das Personal am Abend wegen der großen Hitze die Rettungswagen gerufen. Von einem Massenanfall von Verletzten berichtet die Rheinische Post. Bei Zimmertemperaturen von bis zu 50 Grad war der Zustand von 40 alten Menschen kritisch. 5 von ihnen brachten die Notärzte direkt ins Krankenhaus. Der Vorstand der Stiftung Patientenschutz Brüsch lobte das Krefelder Pflegepersonal. Mit dem Rufen der Rettungsdienste hätten die Mitarbeiter Mut bewiesen, sagte Brüsch. In Dormagen, ebenfalls in Nordrhein-Westfalen, wurde erst heute früh ein Seniorenheim mit 160 Einwohnern geräumt. Dort war in der Nacht ein Mann gestorben. Ob der Tod mit der Hitze zusammenhängt, werde geprüft, sagte ein Sprecher der Stadt Dormagen. Harsche Kritik am deutschen Hitzemanagement kommt vom Hausärztinnenverband. Bereits vor 3 Jahren habe die Bundesregierung ein umfassendes Maßnahmenpaket zum Hitzeschutz angekündigt. Passiert sei aber unter der neuen Regierung nichts, sagte die Verbandschefin Buhlinger-Göpfert den Funke-Medien.
6: Die Deutsche Bahn hat wegen der Hitze von Reisen abgeraten, die nicht dringend notwendig sind, sowohl im Fern- als auch im Regionalverkehr. Laut Bahn leidet auch der Schienenverkehr unter den Extremtemperaturen. Fast überall in Deutschland ist es an diesem Wochenende sehr heiß. Der Deutsche Wetterdienst erwartet im Laufe des Tages Temperaturen von bis zu 41 Grad. Lokal seien auch 42 Grad nicht ausgeschlossen. Etwas kühler sollte es den Angaben zufolge nur im äußersten Norden sein. Am Nachmittag und Abend werden unter anderem in Nordseenähe kräftige Gewitter erwartet. Israel hat einen Drohnenangriff im Südlibanon bestätigt. Das Militär erklärte, es habe den Schlag mit einer Drohne ausgeführt, da sich keine eigenen Truppen in der unmittelbaren Umgebung befänden. Ziel sei eine Person gewesen, die, so wörtlich, eine Bedrohung für die Streitkräfte dargestellt habe. Es war der erste Angriff, nachdem gestern das Rahmenabkommen über ein Ende des Kriegszustands zwischen Israel und dem Libanon unterzeichnet worden war. In der Rahmenvereinbarung ist unter anderem die Entwaffnung der vom Iran unterstützten Hisbollah vorgesehen. Anhänger der schiitischen Miliz protestierten in der libanesischen Hauptstadt Beirut gegen das Abkommen. Die Miliz hatte den Libanon Anfang März mit Angriffen auf Israel in den Iran-Krieg hineingezogen. Das UNESCO-Weltnaturerbe Wattenmeer wird heute 17 und das wird an der gesamten Nordseeküste gefeiert. Über den Tag finden verschiedene Aktionen entlang der Küste statt. Vinetta Richter mit Einzelheiten.
8: Entlang der Wattenmeerküste frühstücken heute 39 Ortschaften an gedeckten Tafeln am Deich. Die Aktion findet in Schleswig-Holstein, Niedersachsen, Dänemark und in den Niederlanden statt. In vielen Orten gibt es danach kostenlose Wattwanderungen. Wirtschaftlich gesehen ist das Wattenmeer nämlich von großer Bedeutung für die Region. Das zeigt eine Studie der Nationalparkstiftung. Etwa 20 Millionen Gäste besuchen jedes Jahr die schleswig-holsteinische Westküste. Und für etwa jeden 5. spielt das Wattenmeer eine große bis sehr große Rolle bei der Reiseentscheidung. Seit 2009 steht es unter Schutz und hat denselben Status wie das Great Barrier Reef und der Grand Canyon.
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9: Ja, Freunde, heute packen wir alles in den Kühlschrank, was geht. Getränke, Obst, Unterhose. Es ist hot. Wir kratzen an vielen Orten an der 40-Grad-Marke. 39 Grad sind es aktuell in Wolfsburg, in Niedersachsen, 37 in Kaltenkirchen, in Schleswig-Holstein. Für Schleswig-Holstein wird sogar vor zu hohen Ozonwerten gewarnt. Da wurde der Grenzwert erreicht. Also macht langsam, Leute. Jetzt am Nachmittag ziehen auch schon erste kräftige Hitzegewitter durch. Morgen dann auch nochmal bis 38 Grad. Wir schauen auf die Straßen. Da habe ich vor allem ein paar Sperrungen für euch. Die A20 Rostock Richtung Kreuz Uckermark, die ist zwischen dem Kreuz Rostock und Dummersdorf wegen Bauarbeiten das ganze Wochenende über gesperrt. Dann die A29 Wilhelmshaven Richtung Oldenburg, die ist zwischen Zetel und Varel-Bockhorn in beiden Richtungen auch da das ganze Wochenende gesperrt. Und die A30 Osnabrück Richtung Bad Oeynhausen, die ist zwischen Geesmold und Melle-West wegen Bauarbeiten auch da das ganze Wochenende über gesperrt. Da staut es sich auch schon. Komm gut durch.
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9: Tja, und nochmal ein herzliches Willkommen zum heißesten Wochenende des Jahres. Bis jetzt, muss man ja dazu sagen. Ne? Ich bin heute Mittag, mein Gott, Leute, ich bin da. Ich bin heute Mittag bei mir auf den Balkon gegangen. Ihr merkt schon, die Sonne ist bei mir auch ein bisschen ins Gehirn eingezogen. Ich bin quasi instant in Flammen aufgegangen. Es ist ein Level heute, wirklich. Macht langsam, ich wiederhole es nochmal. Jonas ist hier und wir verbringen jetzt ein paar nette Stündchen zusammen.
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Mikros schwitzen wünsche ich. Ihr seid bei Enjoy an diesem äußerst hotten Samstag. Ich hoffe auf jeden Fall, ihr habt's kühl. Im besten Fall schlemmt ihr gerade das Eis, weil es bei mir gestern nicht mehr gab. Ohne Scheiß, das habe ich noch nicht erlebt. Ich wollte mir gestern nach der Arbeit noch so eine schöne Packung Vanille-Eiscreme besorgen. So, und das gesamte Eisregal, das gesamte, war leer. Komplett. Über die Flutschfinger, das Joghurt-Eis, die Fürstbückler-Waffeln. Alles ratze, ratze, kahl. Ich habe mich ein bisschen gefühlt wie beim Klopapier kaufen während der Corona-Zeit, ne? Wisst ihr noch. Also Leute, ich hoffe, ihr habt noch ein Eis bekommen. Damit ihr beim Essen heute auch keinen Hirnfrost bekommt, haben sich Martina und Greg aus eurer Enjoy Morning Show ein paar medizinische Infos die Woche abgeholt. Da hören wir gleich nochmal rein. Schönen Tag euch.

0: Bruno Mars, I Just Might. 39 Grad sind es an manchen Orten aktuell bei uns im Norden. Da gibt's heute Spaghetti-Eis morgens, mittags, abends. Aber passt mir mit dem Hirnfrost auf.
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0: Ja, Stichwort Brain Freeze kennt ihr bestimmt auch, ne? Diesen Hirnfrost, den man bekommt, wenn man zu schnell kalte Dinge trinkt oder isst. Aber warum kriegen wir den eigentlich? Das haben wir Vanessa gefragt. Die ist Fachärztin für innere Medizin.
2: Also tatsächlich ist der Hirnfrost, also jetzt sind wir es mal kälte Kopfschmerz, ist auch ein Schutzreflex. Das Organ, was am meisten und am schnellsten geschützt wird, ist immer unser Gehirn.
0: Okay, das ist ja an sich schon mal gut, ne? Aber wie sieht dieser Schutzreflex aus?
2: Wenn wir jetzt Eis essen und am Gaumen die Kälte ankommt, dann gibt es ein Zusammenziehen der Blutgefäße, damit diese Kälte, damit das Blut sich nicht abkühlt.
0: Aha.
2: Und das in der Kombination damit, dass man davon ausgeht, dass dann im Gehirn sich Gefäße weiten, damit dort eben bloß kein kaltes Blut die Prozesse verschlechtert, gibt es halt diesen Kopfschmerz.
0: Okay, miese Nummer. Aber du sagst, es gibt einen Trick, wie wir das vermeiden können, zumindest wenn wir mit einem Löffel essen.
2: Genau, kleiner Tipp, um das ein bisschen zu vermeiden, wäre den Löffel einfach umzudrehen, damit die Hauptkälte unten auf der Zunge ist und nicht am Gaumen.
0: Ah, also Leute, einfach Löffel umdrehen und gut, wird gemacht, ne?
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0: halb fünf schon mal kurz auf die Straßen und da habe ich vor allem einige Sperrungen für euch. Die A20 Rostock Richtung Kreuz Uckermark, die ist zwischen dem Kreuz Rostock und Dummersdorf wegen Bauarbeiten das ganze Wochenende über gesperrt. Dann die A23 Heide Richtung Hamburg, die ist zwischen Itzehoe Süd und Lägerdorf nach einem Unfall gerade gesperrt. Da führt euch die Umleitung über die U118. Die A29 Wilhelmshaven Richtung Oldenburg ist auch gesperrt zwischen Zetel und Farel-Bockhorn in beiden Richtungen wegen Bauarbeiten das ganze Wochenende über. Umleitungen sind da ausgeschildert. Und dann habe ich noch die A30 für euch. Osnabrück Richtung Bad Oeynhausen. Auch die ist gesperrt zwischen Geesmold und Melle-West wegen Bauarbeiten das ganze Wochenende über. Kommt gut und sicher an.
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3: Leute, das können wir auch mal sagen, ne? Apropos Hitze, wir sitzen hier zwar in einem Studio, was einen Schatten hat, aber wir beide, glaube ich, sind nicht mehr ganz normal heute bei der Hitze. Ich habe meinen Einsatz gerade verpasst und Greg hat mich gerade angeguckt, als würde er nochmal checken wollen, ob ich Puls habe. Ich bin da. So, ich bin bereit. Es kann losgehen.
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Heute wird geschwitzt bei uns im Norden. Zum Beispiel auf der Kieler Woche, auf der Ideenexpo in Hannover oder auf der Fusion in Lerz in Mecklenburg-Vorpommern. Und wenn es einen Song gibt, zu dem ich mir euch mit Sonnenbrille durchgeschwitzt, dancen, so ein bisschen in Trance abgetaucht, bei heftig gutem Wetter vorstellen kann, dann ist das Moving to the Sun von Ugel. Gibt's jetzt auf dem Enjoy Song Radar für euch. Leute, passt auf euch auf heute, stay hydrated und geht auch mal ab und zu in Schatten. Aber vielleicht nicht, wenn der Song hier läuft.

0: Das ist Enjoy und ich liebe ja diese Side-Stories bei der Fußball-WM aktuell, ne? Ja, aller Nationalspieler Leon Goretzka, der ist nach dem Deutschlandspiel am Donnerstag erstmal versehentlich in den Mannschaftsbus von Ecuador eingestiegen. Träumchen. Er war schnell wieder draußen, kann ich euch sagen. Die WM-Story aus der Nacht ist aber ein bisschen mehr als eine Side-Story. Die Kap Verden zum ersten Mal bei einer WM dabei, stehen in der K.O.-Phase und sind dank des Unentschiedens gegen Saudi-Arabien einfach weiter ungeschlagen.
1: Kap Verde soll weitermachen. Genauso. Finale!
0: Also gesundes Selbstvertrauen ist da. Das haben die Kapverden-Fans bei uns in Deutschland den Kollegen von der ARD Sportschau erzählt nach dem Spiel. Im 16. Finale geht's jetzt gegen Lionel Messi und Titelverteidiger Argentinien. Ja, die Fans sehen da kein Problem.
2: Wir sind da, Messi! 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Wir sind da!
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4: Um 17 Uhr mit Felix Sprung. Nach den Meldungen folgt eine Unwetterwarnung. In Deutschland ist nach vorläufigen Daten des Deutschen Wetterdienstes erneut ein Hitzerekord aufgestellt worden. In Drewitz in Sachsen-Anhalt wurden am Nachmittag 41,5 Grad verzeichnet. Die Deutsche Bahn rief Fahrgäste dazu auf, wegen der Hitze an diesem Wochenende auf Zugreisen zu verzichten, die nicht notwendig sind. Aus der Nachrichtenredaktion Anja Guse.
5: Die Infrastruktur sei an diesem Wochenende stark von der Rekordhitze betroffen, heißt es. Außerdem gäbe es Unwetterwarnungen. Reisende der Deutschen Bahn können ihre gebuchten Tickets kostenlos stornieren. Wegen der Hitze wurden in Nordrhein-Westfalen schon einige Regionalbahnlinien bis zum Abend eingestellt. Am Flughafen Hannover wird die Start- und Landebahn bewässert, um Hitzeschäden zu vermeiden und den Flugbetrieb aufrechtzuerhalten. In einigen Städten, wie zum Beispiel in Köln, sind die Rettungsdienste überlastet.
4: Israel hat einen Drohnenangriff im Südlibanon bestätigt. Das Militär erklärte, es habe den Schlag mit einer Drohne ausgeführt, da sich keine eigenen Truppen in der unmittelbaren Umgebung befänden. Ziel sei eine Person gewesen, die so wörtlich eine Bedrohung für die Streitkräfte dargestellt habe. Es war der erste Angriff, nachdem gestern das Rahmenabkommen über ein Ende des Kriegszustands zwischen Israel und dem Libanon unterzeichnet worden war. In der Rahmenvereinbarung ist unter anderem die Entwaffnung der vom Iran unterstützten Hisbollah vorgesehen. Anhänger der schiitischen Miliz protestierten in der libanesischen Hauptstadt Beirut gegen das Abkommen. Salzgitters Oberbürgermeister Klingebiel hat verärgert auf Medienberichte über einen möglichen massiven Stellenabbau bei Volkswagen reagiert. Erst Ende 2024 hätten sich Vorstand, Aufsichtsrat, Betriebsräte und die IG Metall auf ein gemeinsames Zukunftskonzept geeinigt, so der CDU-Politiker. Das sehe bereits einen schmerzlichen Stellenabbau vor. Dafür wurde vereinbart, alle VW-Standorte zu erhalten und die Beschäftigungsgarantie zu verlängern. Diese Einigung nicht einmal anderthalb Jahre später in Frage zu stellen, irritiere ihn, sagte Klingebiel. Im VW-Werk Salzgitter arbeiten etwa 7.500 Menschen. Den Medienberichten zufolge plant der VW-Vorstand einen großen Konzernumbau, bei dem weltweit bis zu 100.000 Stellen gestrichen werden. Zudem seien die Standorte Hannover, Emden, Zwickau und die Audi-Produktion in Neckarsulm mittelfristig in Gefahr. Die deutsche Nationalmannschaft bereitet sich von heute an auf das WM-16-Finale vor. Das Spiel findet am Montagabend um 22.30 Uhr im amerikanischen Foxborough statt. Aus dem ARD-WM-Team Hendrik Lückhoff.
6: Seit der vergangenen Nacht kennt das deutsche Team seinen Gegner für die erste K.O.-Phase. Auf Paraguay will Bundestrainer Julian Nagelsmann seine Spieler ab heute vorbereiten, im ersten Mannschaftstraining nach der Niederlage gegen Ecuador vorgestern. In drei Vorrundengruppen fallen am Abend und in der Nacht noch Entscheidungen über Ausscheiden und Weiterkommen. Unter anderem kämpft Kroatien in Gruppe L noch gegen Ghana um das Ticket für die K.O.-Phase. In Gruppe J gibt es das Endspiel ums Weiterkommen zwischen Österreich und Algerien. Mit einem Unentschieden wären beide weiter. Und in Gruppe K geht es zwischen Portugal und Kolumbien um den Gruppensieg. Dahinter kämpfen Usbekistan und der Kongo um Platz 3.
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7: Die Mehrheit von uns bewegt sich heute wie das Faultier aus Rumänia. Und das ist völlig okay. Es ist derbe heiß heute bei uns im Norden. 31 bis 39 Grad maximal. Für Schleswig-Holstein wird sogar vor zu hohen Ozonwerten gewarnt. Da wurde der Grenzwert erreicht. Also lasst langsam gehen heute. Außerdem ziehen jetzt erste kräftige Hitzegewitter durch. Da gibt es eine amtliche Unwetterwarnung. Auch Hagel und Starkregen sind möglich. Morgen dann auch nochmal hot bis 38 Grad halt durch. Wir schauen auf die Straßen. Da gibt's vor allem einige Sperrungen für euch. Los geht's auf der A20 Rostock Richtung Kreuz Uckermark. Die ist zwischen dem Kreuz Rostock und Dummersdorf wegen Bauarbeiten das ganze Wochenende dicht. Dann die A29 Wilhelmshaven Richtung Oldenburg. Die ist zwischen Zetel und Varel-Bockhorn in beiden Richtungen auch da das ganze Wochenende wegen Bauarbeiten gesperrt. Und die A30 Osnabrück Richtung Bad Oeynhausen. Die ist zwischen Geesmold und Melle-West wegen Bauarbeiten auch da das ganze Wochenende dicht. In beiden Richtungen, da staut es sich auch. Kommt gut durch.
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7: Ja, schönen, hotten Samstag wünsche ich. Ich habe vorhin schon erzählt, ich bin auf dem Balkon bei mir heute Mittag schon fast in Flammen aufgegangen. Da war ich sehr nah dran am Vampir in der Sonne. Gefühlt waren es auch 50 Grad. Wie viel Grad sind es denn gerade bei euch? Schickt mal gerne so ein paar Temperaturstände rüber über die Enjoy-App. Ich bin gespannt, wer gewinnt. Jonas ist hier. Hello.
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Ja, da hat sie mich gekriegt. Die Luna aus Oldenburg. Muss ich gerade sehr drüber lachen. Ich habe euch gerade mal nach den Temperaturständen bei euch gefragt. Wie heiß ist es bei euch? Und Luna hat einfach nur geschrieben über die Android-App. Wir, Dachgeschoss, haben 250 Grad Ober-Unterhitze. Musste ich sehr drüber lachen. Ja, Sonja hat auch geschrieben, die ist in Hannover, da sind schicke 36 Grad und Sonja wollte eigentlich zur Ideenexpo, präsentiert von Enjoy. Da tritt ja heute Abend Zartmann auf, aber es ist ihr einfach zu heiß. Ey Sonja, erstmal mega gut, dass du so auf dich aufpasst. Komplett richtige Entscheidung. Falls ihr trotzdem hin wollt zur Ideenexpo, dann packt gerne eine Trinkflasche zum Wiederauffüllen ein vor Ort und denkt auch an Mütze und Sonnencreme.

Hier ist Upper Enjoy, ey, und da denkst du dir doch wieder, Star zu sein ist echt nicht immer so cool. Geht um BTS-Sänger Jungkook. Ja, der wurde zuletzt wohl heftig von einem Fan terrorisiert. Eine Frau aus Brasilien wurde zu einer Bewährungsstrafe verurteilt, weil sie ihn angeblich über 20 Mal zu Hause aufgesucht hat und versucht hat, mit ihm in Kontakt zu kommen, Kontakt aufzunehmen. Dabei soll sie angeblich an einem Tag 133 Mal geklingelt haben. Das berichtet unter anderem die BBC. Ey, das ist ja wahnsinnig. Also ich kriege schon Hals, wenn Leute zweimal bei mir klingeln. Hoffen wir mal, er war einfach nicht zu Hause. Hier sind BTS jetzt für euch mit aktueller Musik. Das ist Swim.

0: 17.30 Uhr, halb sechs. Wir schauen mal kurz auf die Straßen. Da habe ich weiterhin vor allem Sperrungen für euch. Die A20 Rostock Richtung Kreuz Uckermark. Die ist zwischen dem Kreuz Rostock und Dummersdorf wegen Bauarbeiten das ganze Wochenende über gesperrt. Dann die A29 Wilhelmshaven Richtung Oldenburg. Die ist zwischen Zetel und Varel-Bockhorn. Auch da übers ganze Wochenende in beiden Richtungen wegen Bauarbeiten gesperrt. Da sind Umleitungen ausgeschildert. Und die A30 habe ich noch Osnabrück Richtung Bad Oeynhausen. Auch die ist gesperrt zwischen Geesmold und Melle West wegen Bauarbeiten das ganze Wochenende über. Da staute sich aktuell auch. Umleitungen sind auch da ausgeschildert. Kommt gut durch.
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0: wunderschönen Schwitze-Samstag. Isabel Enjoy. Und auch bei der Fußball-WM wird heute wieder geschwitzt. Heute Abend, beziehungsweise heute Nacht, ab 23 Uhr. Unter anderem England gegen Panama. Und aus Panama, da fehlt uns doch noch ein schönes Picture.
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0: Ja, eure aktuelle Challenge gemeinsam mit Kollege Lars lautet, füllt das Enjoy WM Sticker-Album. Aber anstelle von klassischen Stickern brauchen wir Selfies von euch, von Menschen aus dem Norden mit Wurzeln aus den 48 Teilnehmerländern der Fußball-WM. Lars, es hat sich schon gut gefüllt, das Heftchen.
2: Ist schon stark, oder? Ja. Also fast zwei Drittel von unserem Sticker-Album sind voll. Und da sind echt Länder bei, wo ich mir so dachte, kriegen wir niemals zusammen. Mhm. Jasmin hat zum Beispiel ein Foto geschickt, die hat Wurzeln in Kap Verde. Miki kommt aus Curaçao und Jennifer aus Haiti.
3: Hallo liebes Enjoy-Team und liebe Grüße an Lars. Ich freue mich riesig. Ich melde mich wegen dem Enjoy-Sticker-Album. Und ja, ich habe mein Foto gesehen für Haiti. Ich bin ja zur Hälfte deutsch und zur Hälfte habe ich haitianische Wurzeln und ich habe mich riesig gefreut. Also da habt ihr mir echt nochmal den Tag versüßt.
2: Oh, ihr seid einfach die krassesten, wirklich so gut. Also Curaçao, Kap Verde, Haiti haben wir alle schon am Start, aber du hast es schon gesagt. Panama zum Beispiel fehlt noch, da warte ich noch drauf. Also Trommel, Leute!
0: Ja, also Leute, falls ihr wen kennt bei uns aus dem Norden, euren Fahrlehrer, eure Friseurin, den Mann an der Fleischtheke, der aus Panama kommt, dann sagt der Person bitte unbedingt Bescheid. Die sollen ein Selfie rüberschicken, ganz easy über die Enjoy-App oder auf enjoy.de. Lars wird sich wohl freuen.
2: Ein bisschen, sehr doll sogar.
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0: 10 vor 6 heißt noch 10 Minuten, dann übernehmt ihr hier wieder die Sendung für 2 Stunden.
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0: Ja, von 18 bis 20 Uhr spiele ich heute nämlich wieder eure Songwünsche und bei dem Wetter da draußen. Könnt ihr mir vorstellen, es gibt 2 Lager. Die, die sich Songs zur Abkühlung wünschen und die, die das Wetter brutal feiern, auch wenn es an die 40 Grad sind und sich heftige Sommersongs wünschen. Egal, was ihr mehr fühlt, ihr könnt mir eure Wünsche ab sofort schicken als Sprachnachricht über die Enjoy-App. Gerne mit der Info dazu, was bei euch heute Abend noch so geht.

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1: Um 18 Uhr mit Petra Mittermeier. Nach den Meldungen folgt eine Unwetterwarnung. In Deutschland ist nach vorläufigen Daten des Deutschen Wetterdienstes erneut ein Hitzerekord aufgestellt worden. In Drewitz in Sachsen-Anhalt wurden am Nachmittag 41,5 Grad Celsius gemessen. Die Deutsche Bahn rief Fahrgäste dazu auf, wegen der Hitze an diesem Wochenende auf Zugreisen zu verzichten, die nicht notwendig sind. Aus der Nachrichtenredaktion Anja Guse.
2: Die Infrastruktur sei an diesem Wochenende stark von der Rekordhitze betroffen, heißt es. Außerdem gäbe es Unwetterwarnungen. Reisende der Deutschen Bahn können ihre gebuchten Tickets kostenlos stornieren. Wegen der Hitze wurden in Nordrhein-Westfalen schon einige Regionalbahnlinien bis zum Abend eingestellt. Am Flughafen Hannover wird die Start- und Landebahn bewässert, um Hitzeschäden zu vermeiden und den Flugbetrieb aufrechtzuerhalten. In einigen Städten, wie zum Beispiel in Köln, sind die Rettungsdienste überlastet.
1: Israel hat einen Drohnenangriff im Südlibanon bestätigt. Das Militär erklärte, es habe den Schlag mit einer Drohne ausgeführt, da sich keine eigenen Truppen in der unmittelbaren Umgebung befänden. Ziel sei eine Person gewesen, die, so wörtlich, eine Bedrohung für die Streitkräfte dargestellt habe. Es war der erste Angriff, nachdem gestern das Rahmenabkommen über ein Ende des Kriegszustands zwischen Israel und dem Libanon unterzeichnet worden war. In der Rahmenvereinbarung ist unter anderem die Entwaffnung der vom Iran unterstützten Hisbollah vorgesehen. Anhänger der schiitischen Miliz protestierten in der libanesischen Hauptstadt Beirut gegen das Abkommen. Die Miliz hatte den Libanon Anfang März mit Angriffen auf Israel in den Irankrieg hineingezogen. Nach den verheerenden Erdbeben in Venezuela mit bislang fast 1.000 Toten sind etwa 1.600 internationale Rettungskräfte eingetroffen. Das venezolanische Außenministerium teilte mit, es würden 25 weitere Flüge mit Helfern erwartet. Laut Interimspräsidentin Rodriguez arbeiten zudem 14.000 nationale Kräfte daran, Menschen aus den Schuttbergen zu befreien. Das ganze Ausmaß der Bebenserie von vorgestern ist noch unklar. Während die Regierung von Hunderten Vermissten spricht, hält die US-Erdbebenbehörde bis zu 10.000 Tote für möglich. Bei der Fußball-Weltmeisterschaft geht es heute noch in drei Gruppen ums Weiterkommen. Um 23 Uhr startet England in sein letztes Vorrundenspiel gegen Panama, ist aber schon sicher in der K.O.-Phase. Aus dem ARD-WM-Team Hendrik Lückhoff.
3: Parallel kämpft Kroatien noch gegen Ghana ums Weiterkommen. Während die Ghanaer schon das Ticket für das 16-Finale in der Tasche haben, braucht Kroatien mindestens ein Unentschieden, um sicher weiter zu sein. Ab 1.30 Uhr geht's in Gruppe K zwischen Portugal und Kolumbien um den Gruppensieg. Auch der Kongo und Usbekistan können noch weiterkommen. Um 4 Uhr steht dann in Gruppe J das sportlich bedeutungslose Spiel zwischen Argentinien und Jordanien an. Parallel gibt's das Endspiel ums Weiterkommen zwischen Österreich und Algerien. Mit einem Unentschieden wären beide sicher in der K.O.-Phase.
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4: Kurz nach 6 haben wir es und es ist weiter hot, liebe Leute. 37 Grad in Bad Münder, in Niedersachsen und auch in Bad Schwartau in Schleswig-Holstein. Ich hoffe, ihr habt das Planschbecken aufgebaut im Wohnzimmer oder ansonsten Unterhose aus dem Gefrierfach, ne? Auch immer gut. Die Sonne ist nach wie vor am Start. Es ziehen aber auch schon erste kräftige Hitzegewitter durch und da gibt's auch eine amtliche Unwetterwarnung. Auch Hagel und Starkregen sind möglich. Morgen wird's dann auch nochmal heiß bei bis zu 38 Grad. Wir schauen auf die Straßen. Da geht's los auf der A7 Kassel Richtung Hannover. Die ist zwischen Hedemünden und dem Dreieck Drammetal gesperrt. Die A20 Rostock Richtung Kreuz Uckermark. Die ist zwischen dem Kreuz Rostock und Dummersdorf wegen einer Fahrbahnerneuerung gesperrt. Das ganze Wochenende über. Die A29 Wilhelmshaven Richtung Oldenburg. Die ist zwischen Zetel und Varel-Bockhorn in beiden Richtungen. Das ganze Wochenende dicht. Da staut es sich aktuell. Und ja, das war's. Damit sind wir durch. So, ich dachte, da kommt noch ein.
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4: Ja, da sind wir. Ab sofort gibt's hier 2 Stunden lang eure Songwünsche. Schickt ihr mir einfach über die Enjoy-App als Sprachnachricht. Braucht ihr Songs zur Abkühlung? Ist es euch noch nicht warm genug? Und ihr braucht was Hottes? Ihr habt's in der Hand. Los geht's mit dem Songwunsch von Jeremy. Der hat Bock auf Mark Forster. Flash mich, Jeremy. Du bist der Boss.

Das ist Enjoy. Am besten, beziehungsweise auch hottesten Abend der Woche. Freunde, ich kann euch gar nicht sagen, wie froh ich bin, hier bei euch zu stehen. In dem klimatisierten Studio und nicht daheim bei 40 Grad in meiner Dachgeschosswohnung. Es ist doch so krass heute, ne? Falls ihr auch das Leid Dachgeschoss teilt, dann ein kleiner Tipp, einfach T-Shirt nass machen und anziehen. Ist nach 20 Minuten wieder trocken, ja. Aber schafft zumindest kurz Abkühlung. Habe ich schon ein paar Mal gemacht. Hier gibt es jetzt den Songwunsch von Julia, Teddy Swims, Mr. Know-It-All.

0: Felix hier in No Therapy. Was macht ihr bei der Hitze? Das erzählt ihr mir und dazu nennt ihr mir bestenfalls noch einen Songwunsch über die Enjoy-App. So läuft das traditionell hier am besten Abend der Woche. Und Chrissy hat genau das gemacht. Die hängt nicht drin, die trotzt den Temperaturen draußen.
1: Ich gehe heute mit meinen Mädels auf die Kieler Woche und zwar starten wir demnächst auf der MS Koi aufs Wasser. Mhm. Und zum Einstimmen wünsche ich mir Embers von Robin Schulz. Das wäre ziemlich nett. Danke.
0: Dann bin ich doch mal ziemlich nett. Hier ist Robin Schulz. Viel Spaß auf der Kivo.

Cardi B, Bad Bunny und J Balvin mit I Like It um 18.30 Uhr, am besten Abend der Woche. Wir schauen mal kurz auf die Straßen, geht schnell, drei Meldungen sind drei Sperrungen. Die A20 Rostock Richtung Kreuz Uckermark, die ist zwischen dem Kreuz Rostock und Dummersdorf wegen einer Fahrbahnerneuerung bis Montag früh 4 Uhr gesperrt. Dann die A29 Wilhelmshaven Richtung Oldenburg, die ist zwischen Zetel und Varel-Bockhorn in beiden Richtungen wegen Bauarbeiten das ganze Wochenende dicht.

0: das kann man genießen, ne? Jay-Z, Hard Knock Life, ist er bei Enjoy, am besten Abend der Woche. Und er ist heute echt hot, immer noch an die 40 Grad zum Teil bei uns im Norden. Und trotzdem sind ein paar von euch am Schuften.
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0: Ja, Nathan hat gerade eine Sprachnachricht geschickt und ihr könnt jetzt mal miträtseln. Was macht der Mann?
2: Hier ist der Nathan. Bei dem Wetter bin ich tatsächlich auch draußen am Arbeiten und wünsche mir den Song von The Replay.
0: Ja, ich habe kurz gedacht, hagelt bei dem? Ist da schon Gewitter, Nathan? Oder sitzt Nathan vielleicht auf dem Trecker? Er hat mir noch geantwortet, Nathan fährt Essen aus als Lieferant. Und das bei diesem Wetter. Einfach eine Maschine. Und natürlich erfüllen wir jetzt auch seinen Songwunsch. Hier ist Pon the Replay von Rihanna. Nathan, ich hoffe, du kannst jetzt ein bisschen mitgehen im Auto. Ey, richtig stark, dass du das trotzdem machst bei dem Wetter alles. Halt durch!

0: Das ist der beste Abend der Woche hier bei Enjoy. Luna hat sich gemeldet über die Enjoy-App. Sie wünscht sich Leak It von Flow und das sind ihre Pläne dazu.
1: Ich hoffe heute Abend nur noch auf eine Abkühlung und machen tue ich eigentlich nichts mehr außer zocken und mich ablenken von dieser Hitze in dieser Dachgeschosswohnung.
0: Ja, fühle ich sehr. Hier sind Flow.
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4: Um 19 Uhr mit Petra Mittermeier. Die Hitze hat Deutschland weiter fest im Griff. Die Deutsche Bahn rief ihre Fahrgäste dazu auf, auf Zugreisen zu verzichten, die nicht notwendig sind. Aus der Nachrichtenredaktion Anja Guse.
5: Die Infrastruktur sei an diesem Wochenende stark von der Rekordhitze betroffen, heißt es. Außerdem gäbe es Unwetterwarnungen. Reisende der Deutschen Bahn können ihre gebuchten Tickets kostenlos stornieren. Wegen der Hitze wurden in Nordrhein-Westfalen schon einige Regionalbahnlinien bis zum Abend eingestellt. Am Flughafen Hannover wird die Start- und Landebahn bewässert, um Hitzeschäden zu vermeiden und den Flugbetrieb aufrechtzuerhalten. In einigen Städten, wie zum Beispiel in Köln, sind die Rettungsdienste überlastet.
4: Nach den erneuten Angriffen der USA auf Ziele im Iran sieht die dortige Regierung einen Verstoß gegen das Rahmenabkommen zum Ende des Kriegs. Man verurteile das Vorgehen scharf und habe als Vergeltung Stützpunkte des US-Militärs in Bahrain beschossen, teilten die Revolutionsgarden mit. Von Opfern oder größeren Schäden ist auf beiden Seiten nichts bekannt. Die gegenseitigen Angriffe sind die größte Eskalation, seit der Iran und die USA einen 14-Punkte-Plan für ein Ende des Kriegs unterzeichnet haben. Nach den verheerenden Erdbeben in Venezuela suchen dort etwa 1600 internationale Rettungskräfte nach Überlebenden. Laut dem Außenministerium in Caracas werden 25 weitere Flugzeuge mit Helfern erwartet. Das ganze Ausmaß der Bebenserie von vorgestern ist noch unklar. Offiziell wird die Zahl der Toten aktuell mit fast 1000 angegeben. Bei der Fußball-Weltmeisterschaft fallen heute die letzten Entscheidungen in der Gruppenphase. Während Titelverteidiger Argentinien bereits als Sieger der Gruppe J feststeht, brauchen andere Spitzenteams wie England, Portugal oder Kroatien noch Punkte, um sich eine gute Ausgangsposition für die erste K.O.-Runde zu sichern. Das 16-Finale beginnt morgen Abend.
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2: Die Mehrheit von uns bewegt sich heute wie das Faultier aus Rumänia. Und das ist völlig okay. Es ist derbe heiß heute bei uns im Norden. Immer noch deutlich über 30 Grad an vielen Orten. Und neben der Sonne ziehen inzwischen auch kräftige Hitzegewitter durch. Da gibt's eine amtliche Unwetterwarnung. Auch Hagel und Starkregen sind möglich. Morgen dann auch nochmal hot, hot, hot. Bis 38 Grad. Erst Montag geht's wieder runter. Wir schauen auf die Straßen. Da habe ich vor allem Sperrungen für euch. Los geht's auf der A20 Rostock Richtung Kreuz Uckermark. Die ist zwischen dem Kreuz Rostock und Dummersdorf. Wegen einer Fahrbahnerneuerung das ganze Wochenende dicht bis Montag früh 4 Uhr. Dann die A29 Wilhelmshaven Richtung Oldenburg. Die ist zwischen Zetel und Varel-Bockhorn in beiden Richtungen wegen Bauarbeiten. Auch da das ganze Wochenende dicht. Da sind Umleitungen ausgeschildert. Die A30 Osnabrück Richtung Bad Oeynhausen. Die ist zwischen Geesmold und Melle-West wegen Bauarbeiten dicht. Auch da das ganze Wochenende. Ende auch da in beiden Richtungen. Da staut es sich aktuell auch. Komm gut durch.
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2: Yes, Sir. Eine Stunde haben wir noch. Eine Stunde mit euren Songwünschen. Ihr macht hier das Programm und Antonia hat sich auch gemeldet über die Enjoy-App. Die zieht sich bei der Wärme jetzt einen Serienmarathon rein. Bloß nicht raus. Verstehe ich. Sie wünscht sich Chapeau 102 und Montez mit Die Falschen geküsst. Gibt's jetzt. Jonas ist hier. Hi.

0: Ihr seid beim besten und vermutlich auch heißesten Abend der Woche, zumindest bislang in diesem Jahr. Bis 20 Uhr spiele ich hier noch eure Songwünsche, einfach her damit per Sprachnachricht über die Anchor-App. Und es dürfen natürlich auch WM-Songs sein. Ne? Heute Abend die nächsten Spiele, England, Panama, Kroatien, Ghana. Und da fehlt uns noch das ein oder andere Selfie.
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0: Yes, füllt gemeinsam unser Enjoy WM Sticker-Album. So heißt es richtig. So lautet die aktuelle Challenge von euch und Kollege Lars. Statt Stickern von Profis brauchen wir aber Selfies von euch. Von Menschen aus dem Norden mit Wurzeln in einem der 48 WM-Teilnehmerländer. Aus Panama und Ghana, da fehlen uns zum Beispiel noch Selfies. Könnt ihr easy rüberschicken über die Enjoy-App oder auf enjoy.de. Da findet ihr übrigens auch das Sticker-Album mal zum Durchblättern. Das macht sehr viel Spaß, finde ich. Sind schon sehr schöne Fotos mit dabei. Also schaut euch das mal an.

0: Liebe Kinder, Jesus und Gentlemen, für euch hier am besten Abend der Woche. Und ich sag mal, genremäßig bleiben wir da jetzt mit dem Songwunsch von Mirko. Wobei, es wird ein bisschen entspannter. Mirko hat eine Sprachnachricht geschickt über die Enjoy-App.
1: Ja, ich wünsche mir für heute Abend Sido und Amanda mit Blau. Brauche eine Abkühlung. Bei der Wärme geht hier tatsächlich nicht viel heute Abend. Außer schwitzen. Ich grüße einfach mal das gesamte Enjoy-Team und hoffe, dass der Song das in eine Playlist schafft.
0: Ja, liebe Grüße zurück. Er schafft es in die Playlist, Mirko. Hier sind Sido und Amanda.
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19.30 Uhr, halb acht, schon mal kurz auf die Straßen. Da habe ich weiterhin vor allem Sperrungen für euch. Die A20, damit fangen wir an. Rostock Richtung Kreuz Uckermark, die ist zwischen dem Kreuz Rostock und Dummersdorf wegen einer Fahrbahnerneuerung das ganze Wochenende dicht. Dann die A29, Wilhelmshaven Richtung

auch lange nicht gehört. Pitbull und Nio mit Time of Our Lives. Songwunsch von Noah übrigens, der hört uns aus Österreich zu, war heute bei der Formel 1. Stark, ey. Ihr seid bei Enjoy am hotten besten Abend der Woche. Und was wäre der ohne unseren Remix der Woche von Kollege und DJ Christian Litzbar. Der Gute hat wieder gezaubert für uns, damit wir hier eine gute Zeit haben an diesem Samstagabend. Diesmal gibt es eine besondere Version von Stranger Things Man Joe und seinem krassen Erfolgssong End of Beginning. Hört ihr jetzt im Leandro da Silva Remix.

0: Ihr seid bei Enjoy und wir sind schon fast wieder angekommen am Ende vom besten Abend der Woche. 2 Stunden lang eure Songwünsche bis 8 Uhr ziehen wir hier noch durch. Gerade kam die nächste Sprachnachricht.
1: Jo, was geht? Wir sind Maro
2: und Lukas.
1: Und wir haben heute endlich unser lange geplantes Bro-Wochenende umgesetzt.
0: Geil.
1: Ein Jahr hat es gedauert, bis wir es gemacht haben. Und was macht man bei 34 Grad draußen? Richtig, man fährt in den
2: Hansapark.
0: Ja.
1: Dann haben wir eine richtig geile Zeit gehabt und weil wir dieses Gefühl nochmal mitnehmen wollen, wünschen wir uns einen ganz speziellen Titel, der wahrscheinlich schon lange nicht mehr gespielt wurde.
2: Und zwar Ab in den Süden
1: von Buddy.
0: Ah, ich liebe doch euren Vibe, wirklich. Ja, was bleibt mir da anderes übrig, Freunde? Passend zum hotten Wetter heute. Ja, ja. Hier ist Ab in den Süden. 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
1: Ja, am besten ab der Woche. Da gibt's eure Songwünsche und die Nummer gerade haben sich Maro und Lukas gewünscht. Und die haben sich doch wohl gefreut, würde ich sagen.
2: Geil!
3: So muss das sein.
2: Danke, danke.
1: Ihr seid doch die Geilsten, wirklich. Hier ist Drake für euch.

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3: Um 20 Uhr mit Petra Mittermeier. In Deutschland ist am Nachmittag der bisherige Hitzerekord geknackt worden. Nach Angaben des Deutschen Wetterdienstes wurden in Drewitz in Sachsen-Anhalt 41,5 Grad gemessen. Die Deutsche Bahn rief ihre Fahrgäste dazu auf Zugreisen zu verzichten, die nicht notwendig sind. Aus der Nachrichtenredaktion Anja Guse.
4: Die Infrastruktur sei an diesem Wochenende stark von der Rekordhitze betroffen, heißt es. Reisende der Deutschen Bahn können ihre gebuchten Tickets kostenlos stornieren. Am Stuttgarter Hauptbahnhof läuft seit dem Mittag nichts mehr. Dort legte ein Böschungsbrand den Nah- und Fernverkehr lahm. Am Flughafen Hannover wird die Start- und Landebahn bewässert, um Hitzeschäden zu vermeiden und den Flugbetrieb aufrechtzuerhalten. In einigen Städten, wie zum Beispiel in Köln, sind die Rettungsdienste überlastet.
3: Nach den erneuten Angriffen der USA auf Ziele im Iran sieht die dortige Regierung einen Verstoß gegen das Rahmenabkommen zum Ende des Kriegs. Man verurteile das Vorgehen scharf und habe als Vergeltung Stützpunkte des US-Militärs in Bahrain beschossen, teilten die Revolutionsgarden mit. Von Opfern oder größeren Schäden ist auf beiden Seiten nichts bekannt. Die gegenseitigen Angriffe sind die größte Eskalation, seit der Iran und die USA einen 14-Punkte-Plan für ein Ende des Kriegs unterzeichnet haben. Nach den verheerenden Erdbeben in Venezuela hat die Regierung die Zahl der Opfer weiter nach oben korrigiert. Wie die amtierende Präsidentin Rodriguez mitteilte, wurden bislang 1.430 Tote offiziell registriert. Mehr als 3.200 Menschen seien verletzt worden. In den betroffenen Gebieten Venezuelas suchen inzwischen auch etwa 1.600 internationale Rettungskräfte nach Überlebenden. Weitere Flugzeuge mit Helfern werden in den kommenden Tagen in Caracas erwartet. Bei der Fußball-Weltmeisterschaft fallen heute die letzten Entscheidungen in der Gruppenphase. Während Titelverteidiger Argentinien bereits als Sieger der Gruppe J feststeht, brauchen andere Spitzenteams wie England, Portugal und Kroatien noch Punkte, um sich eine gute Ausgangsposition für die erste K.O.-Runde zu sichern. Das 16-Finale beginnt morgen Abend.
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5: Kurz nach 8 haben wir es und es ist weiter hot, liebe Leute. 32 Grad in Bremen, 33 in Demmin in Mecklenburg-Vorpommern. Die Sonne ist noch am Start. Inzwischen ziehen vor allem aber auch Gewitter über Norddeutschland her, vor allem in Teilen Mecklenburg-Vorpommerns. Da gibt es eine amtliche Unwetterwarnung. Auch Hagel und Starkregen sind möglich. Morgen wird es dann auch noch mal heiß bei bis zu 38 Grad. Wir schauen auf die Straßen, da habe ich vor allem weiterhin Sperrungen für euch. Die A20, so Rostock Richtung Kreuz-Uckermark, die ist zwischen dem Kreuz Rostock und Dummersdorf wegen einer Fahrbahnerneuerung noch das ganze Wochenende über gesperrt. Dann die A29 Wilhelmshaven Richtung Oldenburg, die ist zwischen Zetel und Varel-Bockhorn in beiden Richtungen gesperrt. Wegen Bauarbeiten auch da das ganze Wochenende über. Und die A30 Osnabrück Richtung Bad Oeynhausen, die ist zwischen Geesmold und Melle-West wegen Bauarbeiten auch da das ganze Wochenende bis Montag 5 Uhr früh. In beiden Richtungen gesperrt, da staut es sich auch. Das war's, ich sag tschüss, Jonas ist raus. Schönen Abend, passt auf euch auf bei der Wärme.
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1: Um 21 Uhr mit Petra Mittermeier. Eine anhaltende Hitzewelle hat Deutschland fest im Griff. Laut deutschem Wetterdienst wurde in Drewitz in Sachsen-Anhalt heute mit 41,5 Grad die höchste Temperatur gemessen. Ein neuer Hitzerekord. Aus der NDR Nachrichtenredaktion Ulf Hilbert.
2: Auch in anderen Teilen Deutschlands wurden ähnlich hohe Werte registriert, etwa im Saarland oder in Rheinland-Pfalz. In Norddeutschland waren Suckow in Mecklenburg-Vorpommern und Wolfsburg in Niedersachsen die Spitzenreiter mit gut 40 Grad. Besonders betroffen von der Hitze sind ältere Menschen, Kranke und Säuglinge. Rettungsdienste meldeten vielerorts zahlreiche Hitzeeinsätze. Die Deutsche Bahn forderte ihre Kunden auf, Zugfahrten nicht anzutreten, wenn sie nicht unbedingt nötig sind. Morgen soll es in einigen Teilen Deutschlands nochmal so heiß werden wie heute. Anfang der Woche gehen die Temperaturen dann zurück.
1: Nach den verheerenden Erdbeben in Venezuela hat die Regierung die Zahl der Opfer weiter nach oben korrigiert. Wie die amtierende Präsidentin Rodriguez mitteilte, wurden bislang 1.430 Tote offiziell registriert. Mehr als 3.200 Menschen seien verletzt worden. In den betroffenen Gebieten Venezuelas suchen inzwischen auch etwa 1.600 internationale Rettungskräfte nach Überlebenden. Nach den erneuten Angriffen der USA auf Ziele im Iran sieht die dortige Regierung einen Verstoß gegen das Rahmenabkommen zum Ende des Kriegs. Man verurteile das Vorgehen scharf und habe als Vergeltung Stützpunkte des US-Militärs in Bahrain beschossen, teilten die Revolutionsgarden mit. Von Opfern oder größeren Schäden ist auf beiden Seiten nichts bekannt. Die gegenseitigen Angriffe sind die größte Eskalation, seit der Iran und die USA einen 14-Punkte-Plan für ein Ende des Kriegs unterzeichnet haben. Bei der Kieler Woche haben in diesem Jahr trotz der Hitze mehr als 185.000 Menschen die große Windjammerparade verfolgt. In diesem Jahr führte das deutsche Traditionsschiff Thor Heyerdahl die Seglerparade an. Laut einer Sprecherin der schleswig-holsteinischen Landeshauptstadt waren mehr als 50 Traditionsschiffe, 55 Sportboote und jede Menge Zuschauerboote auf der Förde unterwegs. Die Kieler Woche 2026 geht morgen zu Ende. Das waren die Nachrichten. Es gilt eine Unwetterwarnung des Deutschen Wetterdienstes. In Teilen Mecklenburg-Vorpommerns treten einzelne schwere Gewitter mit Starkregen bis zu 40 Liter pro Quadratmeter auf. Außerdem warnt der DWD vor schweren Sturmböen mit bis zu 95 Kilometer pro Stunde und Hagel mit Korngrößen um 2 Zentimeter. In der Nacht ziehen Regenwolken durch. Im Westen gibt es Schauer und Gewitter, Tiefstwerte 24 bis 19 Grad. Morgen heiter bis wolkig, zeitweise Schauer und Gewitter, teils wieder Unwettergefahr, maximal 25 bis 28 Grad. Und am Montag wechselhaft, an der See sonnig, bei 22 bis 28 Grad. Es ist 21.03 Uhr.
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1: A1 Fehmarn Richtung Lübeck, zwischen Rathekau und Bad Schwartau 4 Kilometer stockender Verkehr. Die A20 Rostock Richtung Kreuz Uckermark ist zwischen Kreuz Rostock und Dummersdorf wegen einer Fahrbahnerneuerung noch bis Montag früh um 4 Uhr gesperrt. Die A29 Wilhelmshaven-Oldenburg ist zwischen Zetel und Varel-Bockhorn in beiden Richtungen wegen Bauarbeiten noch bis Montag früh um 5 Uhr gesperrt. Eine Umleitung ist eingerichtet. Und ebenfalls gesperrt die A30 Osnabrück-Bad Önhausen zwischen Gesmold und Melle-West, dort auch Bauarbeiten und bis Montag früh um 5 die Sperrung in beiden Richtungen, im Moment dort Stau. Die A261 von der A7 zur A1, die Überleitung ist zwischen Dreieck Hamburg-Südwest und Marmsdorf-Lürade wegen Personen auf der Fahrbahn gerade gesperrt. Und noch eine Meldung für Teile Niedersachsens und für Schleswig-Holstein. In den Regionen Allertal, Osnabrück und Jadebusen sowie in ganz Schleswig-Holstein ist der Schwellenwert für Ozon von 180 erreicht worden. Anstrengungen im Freien sollten unbedingt vermieden werden. Allen unterwegs eine gute und sichere Fahrt.
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1: Um 22 Uhr mit Petra Mittermeier. In Deutschland geht einer der heißesten Tage der Geschichte zu Ende. In vielen Bundesländern wurden laut deutschem Wetterdienst heute Allzeitrekorde bei den Höchsttemperaturen geknackt. Aus der Nachrichtenredaktion Ulf Hilbert.
2: Absoluter Spitzenreiter in Deutschland war Drewitz in Sachsen-Anhalt, wo mit 41,5 Grad die höchste Temperatur gemessen wurde. Aber auch in anderen Teilen Deutschlands wurden ähnlich hohe Werte registriert. In Niedersachsen etwa gab es in Lüchow mit 40,2 Grad einen neuen Allzeitrekord. In Bayern wurde der erst kürzlich aufgestellte Hitzerekord mit 40,8 Grad erneut erreicht, und zwar in Kitzingen. Die Wärme bereitet vielerorts aber auch Probleme. Rettungsdienste meldeten zahlreiche Hitzeeinsätze und die Deutsche Bahn forderte ihre Kunden auf, Zugfahrten nicht anzutreten, wenn sie nicht unbedingt nötig sind.
1: Nach den verheerenden Erdbeben in Venezuela hat die Regierung die Zahl der Opfer weiter nach oben korrigiert. Wie die amtierende Präsidentin Rodriguez mitteilte, wurden bislang 1.430 Tote offiziell registriert. Mehr als 3.200 Menschen seien verletzt worden. In den betroffenen Gebieten Venezuelas suchen inzwischen auch etwa 1.600 internationale Rettungskräfte nach Überlebenden. Nach den erneuten Angriffen der USA auf Ziele im Iran sieht die dortige Regierung einen Verstoß gegen das Rahmenabkommen zum Ende des Kriegs. Man verurteile das Vorgehen scharf und habe als Vergeltung Stützpunkte des US-Militärs in Bahrain beschossen, teilten die Revolutionsgarden mit. Von Opfern oder größeren Schäden ist auf beiden Seiten nichts bekannt. Die gegenseitigen Angriffe sind die größte Eskalation, seit der Iran und die USA einen 14-Punkte-Plan für ein Ende des Kriegs unterzeichnet haben. Bei der Fußball-Weltmeisterschaft endet in der kommenden Nacht die Gruppenphase. In 6 Spielen werden die letzten Plätze für das 16-Finale vergeben. Aus dem ARD-WM-Team Hendrik Lückhoff.
3: In Gruppe L will England gegen Panama den Gruppensieg perfekt machen. Panama ist bereits ausgeschieden. Im Parallelspiel braucht Kroatien gegen Ghana mindestens ein Unentschieden, um sicher weiterzukommen. Danach kämpfen in Gruppe K Kolumbien und Portugal um den Gruppensieg. Außerdem trifft Usbekistan auf den Kongo. Nur eines der beiden Teams kann weiterkommen. In Gruppe I geht's zwischen Gruppensieger Argentinien und den bereits ausgeschiedenen Jordaniern um nichts mehr. Österreich und Algerien werden mit einem Unentschieden in ihrem Duell beide weiter.
1: Das waren die Nachrichten. Das Wetter in Deutschland. Nachts im Norden und Nordwesten gebietsweise kräftige Schauer sowie Gewitter mit Unwettergefahr durch schwere Sturmböen, Starkregen und Hagel. Sonst gering bewölkt oder klar, Tiefstwerte 26 bis 17 Grad. Am Tage mal Sonne, mal Wolken, im Verlauf gebietsweise starke Schauer und Gewitter mit Unwettergefahr. Die Höchstwerte steigen auf maximal 30 bis 42 Grad in der Lausitz. Am Montag heiter bis wolkig, regional Schauer und Gewitter sowie Unwettergefahr 22 bis 31 Grad. Es ist 22.03 Uhr. Und hier noch eine Unwetterwarnung des Deutschen Wetterdienstes für Schleswig-Holstein. Es können einzelne schwere Gewitter mit Starkregen bis zu 35 Liter pro Quadratmeter auftreten. Außerdem warnt der DWD vor schweren Sturmböen mit bis zu 95 Kilometer pro Stunde und Hagel mit Korngrößen um 3 Zentimeter.
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1: A1 Lübeck Richtung Hamburg zwischen Raststätte Trave und Kreuzbagde Heide 7 Kilometer stockender Verkehr. Die A20 Rostock Richtung Kreuz Uckermark ist zwischen Kreuz Rostock und Dummersdorf wegen einer Fahrbahnerneuerung noch bis Montag früh um 4 Uhr gesperrt. Die A29 Wilhelmshaven-Oldenburg ist zwischen Zetel und Varel-Bockhorn in beiden Richtungen wegen Bauarbeiten bis Montag früh um 5 Uhr gesperrt. Und ebenso die A30 Osnabrück-Bad Oeynhausen zwischen Gesmold und Melle-West. Dort auch Bauarbeiten und eine Sperrung in beiden Richtungen bis Montag früh um 5. Im Moment staut es sich dort. Noch eine Meldung für Teile Niedersachsens und Schleswig-Holstein. In den Regionen Allertal, Osnabrück und Jadebusen sowie in ganz Schleswig-Holstein ist der Schwellenwert für Ozon von 180 erreicht worden. Anstrengungen im Freien sollten vermieden werden. Allen unterwegs eine gute und sichere Fahrt.
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1: Um 23 Uhr mit Petra Mittermeier. In Deutschland geht einer der heißesten Tage der Geschichte zu Ende. In vielen Bundesländern wurden laut deutschem Wetterdienst heute Allzeitrekorde bei den Höchsttemperaturen geknackt. Aus der Nachrichtenredaktion Ulf Hilbert.
2: Absoluter Spitzenreiter in Deutschland war Drewitz in Sachsen-Anhalt, wo mit 41,5 Grad die höchste Temperatur gemessen wurde. Aber auch in anderen Teilen Deutschlands wurden ähnlich hohe Werte registriert. In Niedersachsen etwa gab es in Lüchow mit 40,2 Grad einen neuen Allzeitrekord. In Bayern wurde der erst kürzlich aufgestellte Hitzerekord mit 40,8 Grad erneut erreicht, und zwar in Kitzingen. Die Wärme bereitet vielerorts aber auch Probleme. Rettungsdienste meldeten zahlreiche Hitzeeinsätze und die Deutsche Bahn forderte ihre Kunden auf, Zugfahrten nicht anzutreten, wenn sie nicht unbedingt nötig sind.
1: Nach den verheerenden Erdbeben in Venezuela hat die Regierung die Zahl der Opfer weiter nach oben korrigiert. Wie die amtierende Präsidentin Rodriguez mitteilte, wurden bislang 1.430 Tote offiziell registriert. Mehr als 3.200 Menschen seien verletzt worden. In den betroffenen Gebieten Venezuelas suchen inzwischen auch etwa 1.600 internationale Rettungskräfte nach Überlebenden. Nach den erneuten Angriffen der USA auf Ziele im Iran sieht die dortige Regierung einen Verstoß gegen das Rahmenabkommen zum Ende des Kriegs. Man verurteile das Vorgehen scharf und habe als Vergeltung Stützpunkte des US-Militärs in Bahrain beschossen, teilten die Revolutionsgarden mit. Von Opfern oder größeren Schäden ist auf beiden Seiten nichts bekannt. Die gegenseitigen Angriffe sind die größte Eskalation, seit der Iran und die USA einen 14-Punkte-Plan für ein Ende des Kriegs unterzeichnet haben. Bei der Fußball-Weltmeisterschaft endet in dieser Nacht die Gruppenphase. In 6 Spielen werden die letzten Plätze für das 16. Finale vergeben. Aus dem ARD-WM-Team Hendrik Lückhoff.
3: In Gruppe L will England gegen Panama den Gruppensieg perfekt machen. Panama ist bereits ausgeschieden. Im Parallelspiel braucht Kroatien gegen Ghana mindestens ein Unentschieden, um sicher weiterzukommen. Danach kämpfen in Gruppe K Kolumbien und Portugal um den Gruppensieg. Außerdem trifft Usbekistan auf den Kongo. Nur eines der beiden Teams kann weiterkommen. In Gruppe I geht's zwischen Gruppensieger Argentinien und den bereits ausgeschiedenen Jordaniern um nichts mehr. Österreich und Algerien werden mit einem Unentschieden in ihrem Duell beide weiter.
1: Das waren die Nachrichten. Das Wetter in Deutschland, nachts im Norden und Nordwesten gebietsweise kräftige Schauer sowie Gewitter mit Unwettergefahr durch schwere Sturmböen, Starkregen und Hagel. Sonst gering bewölkt oder klar, Tiefstwerte 26 bis 17 Grad. Morgen mal Sonne, mal Wolken, im Verlauf gebietsweise starke Schauer und Gewitter mit Unwettergefahr, maximal 25 Grad in Nordfriesland bis 42 Grad in der Lausitz. Am Montag heiter bis wolkig, regional Schauer und Gewitter sowie Unwettergefahr 22 bis 31 Grad. Es ist 23.03 Uhr. Und hier noch eine Unwetterwarnung des Deutschen Wetterdienstes für Schleswig-Holstein. Es können einzelne schwere Gewitter mit Starkregen bis zu 35 Liter pro Quadratmeter auftreten. Außerdem warnt der DWD vor schweren Sturmböen mit bis zu 95 Kilometer pro Stunde und Hagel mit Korngrößen um 3 Zentimeter.
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1: Um 0 Uhr mit Ronald Lessig. Die Hitzewelle hat vielen Orten in Deutschland neue Allzeittemperaturrekorde beschert. 8 Bundesländer haben gestern die 40-Grad-Marke geknackt. Aus der Nachrichtenredaktion Petra Mittermeier.
2: Bundesweiter Spitzenreiter mit 41,5 Grad ist laut dem Deutschen Wetterdienst Drewitz in Sachsen-Anhalt. Aber heute könnte dieser Rekord schon wieder überholt werden, denn die Meteorologen sagen für die Lausitz im Osten Deutschlands bis zu 42 Grad voraus. Die hohen Temperaturen führen zu diversen Problemen. Unter anderem kommt es auf vielen Autobahnen zu Sperrungen und Tempolimits, weil sich infolge der Hitze der Beton ausdehnt und sich deshalb die Fahrbahn wölbt.
1: Nach den verheerenden Erdbeben in Venezuela hat die Regierung die Zahl der Opfer weiter nach oben korrigiert. Wie die amtierende Präsidentin Rodriguez mitteilte, wurden bislang 1.430 Tote registriert. Mehr als 3.200 Menschen seien verletzt worden. In den betroffenen Gebieten Venezuelas suchen inzwischen auch etwa 1.600 internationale Rettungskräfte nach Überlebenden. Nach den erneuten Angriffen der USA auf Ziele im Iran sieht die dortige Regierung einen Verstoß gegen das Rahmenabkommen zum Ende des Krieges. Man verurteile das Vorgehen scharf und habe als Vergeltung Stützpunkte des US-Militärs in Bahrain beschossen, teilten die Revolutionsgarden mit. Von Opfern oder größeren Schäden ist auf beiden Seiten nichts bekannt. Die gegenseitigen Angriffe sind die größte Eskalation, seit der Iran und die USA einen 14-Punkte-Plan für ein Ende des Krieges unterschrieben haben. Bei der Fußball-WM der Männer steht es in der Gruppe L nach der letzten Halbzeit bei England gegen Panama 0:0 und Kroatien-Ghana 1:0. In der Nacht fallen in den restlichen beiden Gruppen die letzten Entscheidungen. Aus dem ARD-WM-Team Michael Küster.
3: Kolumbien und Portugal kämpfen im direkten Duell um Platz 1 in Gruppe K. Den Südamerikanern reicht dazu bereits ein Unentschieden. Parallel geht's beim Spiel der Demokratischen Republik Kongo und Usbekistan noch um Platz 3. Anstoß beider Partien ist um 1.30 Uhr. Am frühen Morgen peilt Österreich den direkten Einzug ins Sechzehntelfinale an. Der Mannschaft von Teamchef Ralf Rangnick genügt dafür schon ein Unentschieden gegen Algerien. Die Partie von Gruppensieger Argentinien gegen das schon ausgeschiedene Jordanien ist sportlich bedeutungslos. Los geht's um 4 Uhr früh.
1: Das waren die Nachrichten. Das Wetter in Deutschland. In der Nacht im Norden und Nordwesten gebietsweise Schauer sowie Gewitter mit Unwettergefahr durch schwere Sturmböen, Starkregen und Hagel. Sonst gering bewölkt oder klar, 26 bis 17 Grad. Am Tage mal Sonne, mal Wolken, im Verlauf gebietsweise Schauer oder Gewitter mit Unwettergefahr bei 25 Grad in Nordfriesland und 42 Grad in der Lausitz. Es ist 0:03 Uhr. Und hier noch eine Unwetterwarnung des Deutschen Wetterdienstes für Schleswig-Holstein und den Nordwesten von Niedersachsen. Es können einzelne schwere Gewitter mit Starkregen bis zu 50 Litern pro Quadratmeter auftreten. Außerdem warnt der DWD vor schweren Sturmböen mit bis zu 100 Kilometer pro Stunde und Hagel mit Großkörnern um 5 Zentimeter.
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0: Um 1 Uhr mit Ronald Lessig. Die Hitzewelle hat vielen Orten in Deutschland neue Allzeittemperaturrekorde beschert. 8 Bundesländer haben gestern die 40-Grad-Marke geknackt. Aus der Nachrichtenredaktion Petra Mittermeier.
1: Bundesweiter Spitzenreiter mit 41,5 Grad ist laut dem Deutschen Wetterdienst Drewitz in Sachsen-Anhalt. Aber heute könnte dieser Rekord schon wieder überholt werden, denn die Meteorologen sagen für die Lausitz im Osten Deutschlands bis zu 42 Grad voraus. Die hohen Temperaturen führen zu diversen Problemen. Unter anderem kommt es auf vielen Autobahnen zu Sperrungen und Tempolimits, weil sich infolge der Hitze der Beton ausdehnt und sich deshalb die Fahrbahn wölbt.
0: US-Streitkräfte haben nach eigenen Angaben erneut Ziele im Iran angegriffen, darunter Luftabwehrstellungen und Drohnenlager. Das teilte das zuständige Regionalkommando mit. Die Angriffe erfolgten demnach als Reaktion auf einen erneuten iranischen Drohnenangriff auf ein Frachtschiff nahe der Straße von Hormus. Iranische Staatsmedien meldeten, in einem Dorf nahe der Stadt Shishik seien Geschosse in einen Kommunikationsturm eingeschlagen. Es ist der zweite US-Angriff auf den Iran seit der Unterzeichnung des Rahmenabkommens zwischen beiden Ländern Mitte Juni. Nach den verheerenden Erdbeben in Venezuela hat die Regierung die Zahl der Opfer weiter nach oben korrigiert. Wie die amtierende Präsidentin Rodriguez mitteilte, wurden bislang 1.430 Tote offiziell registriert. Mehr als 3.200 Menschen seien verletzt worden. In den betroffenen Gebieten Venezuelas suchen inzwischen auch etwa 1.800 internationale Rettungskräfte nach Überlebenden. Bei der Fußball-WM der Männer steht es kurz vor dem Schlusspfiff bei England gegen Panama 2:0 und Kroatien-Ghana 2:1. In der Nacht fallen auch in den restlichen beiden Gruppen die Entscheidungen. Aus dem ARD-WM-Team Michael Küster.
2: In einer halben Stunde ist Anpfiff in Gruppe K. Platz 1 machen sich im direkten Duell Kolumbien und Portugal untereinander aus. Im Parallelspiel kämpfen die Demokratische Republik Kongo und Usbekistan noch um den dritten Platz. In den frühen Morgenstunden will Österreich direkt in die K.O.-Runde einziehen. Schon mit einem Unentschieden über Algerien steht das Rangnick-Team als Zweiter im 16. Finale. Gruppensieger Argentinien wird gegen das bereits ausgeschiedene Jordanien zunächst ohne Superstar Lionel Messi beginnen. In dieser Partie geht es sportlich um nichts mehr. Anpfiff ist jeweils um 4 Uhr früh.
0: Das waren die Nachrichten. Das Wetter in Deutschland. In der Nacht im Norden und Nordwesten gebietsweise Schauer und Gewitter mit Unwettergefahr durch Sturmböen, Starkregen und Hagel. Sonst gering bewölkt oder klar, 26 bis 17 Grad. Am Tage mal Sonne, mal Wolken, im Verlauf gebietsweise Schauer mit Unwettergefahr bei bis zu 42 Grad. Es ist 1.03 Uhr.
3: Die junge Nacht, wir schauen auf die Straßen. Erstmal habe ich eine Gefahrenmeldung. Deutschlandweit besteht eine Warnung vor extremer Hitze. Zudem müssen in Teilen Schleswig-Holsteins, Hamburg, Niedersachsen, Bremens und Nordrhein-Westfalens mit Starkregen und Windböen gerechnet werden. In Teilen Brandenburgs werden Starkregen, Windböen und Blitzschläge erwartet. Nach Möglichkeit sollte euch drinnen aufhalten. Hier die weitere Meldung. A1 Trier Richtung Köln-Koblenz bleibt zwischen dem Kreuz Wittlich und Wittlich-Mitte wegen Straßenschäden voraussichtlich bis zum 1. Juli gesperrt. Bitte der Bedarfsumleitung U90 folgen und LKW wird empfohlen, das Gebiet weiträumig zu umfahren. A2 Berlin Richtung Hannover ist in beiden Richtungen zwischen Burg Ost und Burg Zentrum wegen Reparaturarbeiten gesperrt. Im weiteren Verlauf Richtung Berlin sind folgende Abschnitte gesperrt, zwischen Irxleben und Kreuz Magdeburg sowie zwischen Thesen und Brandenburg. Die A3 Würzburg Richtung Nürnberg zwischen Würzburg, Radersacker und Rottendorf 5 Kilometer Stau nach einer Sperrung. Die A14 Magdeburg Richtung Dahlen-Warsleben ist zwischen Kreuz Magdeburg und Dahlen-Warsleben Leben wegen Fahrbahnschäden in beiden Richtungen gesperrt. Die A20 Rostock Richtung Kreuz Uckermark ist zwischen Kreuz Rostock und Dummersdorf wegen einer Fahrbahnerneuerung noch bis Montag 4 Uhr gesperrt. Die A29 Wilhelmshaven Richtung Oldenburg ist zwischen Zetel und Farel-Bockhorn wegen einer Baustelle in beiden Richtungen noch gesperrt. Die A42 Kamp-Lindfort Richtung Dortmund ist zwischen Herne-Krange und Herne-Baukau wegen Brückenarbeiten bis Montag früh gesperrt. Die A43 Wuppertal Richtung Recklinghausen ist zwischen Bochum-Riemke und Kreuz Recklinghausen wegen Brückenarbeiten bis Montag früh in beiden Richtungen gesperrt. Die A111 Dreieck Oranienburg Richtung Charlottenburg ist zwischen Seidelstraße und am Festplatz wegen technischer Probleme gerade gesperrt. Die A553 Bliesheim Richtung Brühl ist zwischen Brühl Ost und Brühl Nord in beiden Richtungen bis Montag früh 6 Uhr gesperrt. Da wird an einer Hochspannungsleitung gearbeitet. Und die A31 Lingen Richtung Gronau ist zwischen Lingen und Ems-Büren wegen Räumungsarbeiten auch gerade gesperrt. That's it!
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3: Mit Sebastian Röpke, hey, willkommen, schön, dass ihr dabei seid. Nummer hier im Studio kennt ihr ja, vielleicht für die, die neu mit dabei sind, 0221 567 89111. Und ich habe gleich Tipps für euch gegen die Hitze von Tieren. Oh, süß. Ja, und das Wichtigste bei der Hitze haben wir ja bereits von der Tierexpertin im ZDF-Fernsehgarten gelernt.
5: Ganz wichtig ist einfach immer nur die Schnecke feucht halten. Das ist natürlich ganz wichtig.
6: Natürlich.
5: Dafür bin ich auch da, dafür bin ich bekannt. Ich helfe den Leuten, ihre Schnecke feucht zu halten.

0: Ja, breathen mussten auch die Fans von Olivia Rodrigo, weil die ist jetzt endlich bei Fortnite.
1: Olivia Rodrigo is now in Fortnite. Oh my God. This is literally one of the best artists in the world. I love Olivia Rodrigo.
0: Ja, wir lieben die doch auch. Ich spiele euch den aktuellen Track The Cure für euch von ihr. So, wow. Die Hitze, Leute. Ausrede für alles auch gerade, ne? Aber mit Olivia Rodrigo könnt ihr jetzt bei Fortnite auf jeden Fall rumballern, wenn ihr Bock habt.

0: 1:21 Uhr. Hier ist die heiße Nacht der ARD. Ja, ey, die Hitzewelle, die zieht langsam Richtung Berlin. Da wird es dann heute sehr heiß. NRW bekommt dann jetzt so langsam also die Abkühlung Richtung Montag. Trotzdem, wir nehmen jeden Tipp an gegen die Hitze. Gerne auch aus dem Tierreich. Geier, die pinkeln sich gern selbst auf die Füße. Das ist so ein Tipp. Das können wir vielleicht auch mal übernehmen. Wer fühlt's von euch? Kadi auf jeden Fall nicht.
1: Ich glaube, mit dem Geruch würde ich überhaupt nicht klarkommen. Das wäre dann doch schon eine Hausnummer für mich.
0: Ja, aber am Anfang riecht's ja noch okay. Erst später fängt das an zu riechen. Also, von daher, der Salim sagt, na gut, ist eine Option vielleicht für eine Notlage.
2: Nee, gar nicht. Da verbrenne ich lieber.
3: Also, wenn ich in der Sahara bin und, keine Ahnung, um Überleben kämpfe, dann würde ich vielleicht überlegen, mal auszuprobieren.
0: Ja, oder? Ich überlege auch gerade. Nee, ganz so schlimm ist es zum Glück nicht. Nee. Ich glaube, ich bin da raus. Leute, wie sieht's bei euch aus? Mehr Hitzetipps von Tieren gibt's übrigens gleich nach halb hier in der Jungnacht der ARD.

0: Halb zwei durch, hier ist die junge Nacht, wir schauen auf die Straßen. Wir haben erstmal eine Warnmeldung, deutschlandweit besteht eine Warnung vor extremer Hitze. Zudem müssen in Teilen Schleswig-Holsteins, Hamburgs, Niedersachsens, Bremens und Nordrhein-Westfalens mit Starkregen und Windböen gerechnet werden. In Teilen Brandenburgs werden Starkregen, Windböen und Blitzeinschläge erwartet. Ihr solltet euch bitte nach Möglichkeit drinnen aufhalten. A1 Trier Richtung Köln-Koblenz bleibt zwischen dem Kreuz Wittlich und Wittlich-Mitte wegen Straßenschäden voraussichtlich bis zum 1. Juli gesperrt. Bitte der Bedarfsumleitung U90 folgen. LKW wird auch empfohlen, das Gebiet weiträumig zu umfahren. Die A2 Berlin Richtung Hannover ist in beiden Richtungen zwischen Burg Ost und Burg Zentrum wegen Reparaturarbeiten gesperrt. Im weiteren Verlauf Richtung Berlin sind folgende Abschnitte gesperrt. Zwischen Irxleben und Kreuz Magdeburg sowie zwischen Thesen und Brandenburg. Die A14 Magdeburg Richtung Dahlen-Warsleben ist zwischen Kreuz Magdeburg und Dahlen-Warsleben wegen Fahrbahnschäden in beiden Richtungen gesperrt. Die A20 Rostock Richtung Kreuz Uckermark ist zwischen Kreuz Rostock und Dummerstorf wegen einer Fahrbahnerneuerung bis Montag 4 Uhr dicht. Die A29 Wilhelmshaven Richtung Oldenburg ist zwischen Zetel und Varel-Bockhorn wegen einer Baustelle in beiden Richtungen gesperrt. Die A42 Kamp-Lindfort Richtung Dortmund ist zwischen Herne-Krange und Herne-Baukau wegen Brückenarbeiten bis Montag früh gesperrt. Die A43 Wuppertal Richtung Recklinghausen ist zwischen Bochum-Riemke und Kreuz Recklinghausen wegen Brückenarbeiten bis Montag früh in beiden Richtungen gesperrt. Die A111 Dreieck Oranienburg Richtung Charlottenburg ist zwischen Seidelstraße und am Festplatz wegen technischer Probleme gerade dicht. Und die A553 Bliesheim Richtung Brühl ist zwischen Brühl-Ost und Brühl-Nord in beiden Richtungen bis Montag früh 6 Uhr gesperrt. That's it!
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0: Mit Sebastian Röpke, hello. Ihr seid natürlich auch part of the show. Nummer hier in Studio ist die 0221-56789-111. Dann hat der Andi sich gemeldet und schreibt einfach, es regnet. Oh! Ich habe gefragt, wo regnet es denn? Er ist ja in Bielefeld. Nicht so, cool. Ja, dann raus und tanzen.
2: Was

20 vor 2 haben wir es gleich, über die heiße Nacht der ARD. Der Daniel aus Kiel schreibt über die 0221 567 89 111. Huhu, ich stehe auf dem Balkon und genieße das Blitzkonzert in der Ferne. Ab 2 Uhr soll es dann richtig losgehen. Ja, der Andi aus Bielefeld hat eben auch schon Regen gemeldet. Also Abkühlung ist incoming. Berlin hat es aber noch vor sich. Daher Tipps jetzt von Tieren gegen die Hitze. Wir hatten eben schon Geier, die sich auf die Füße pinkeln. Vielleicht nicht ganz so geil. Vielleicht ist dieser Tipp was. Wildschwein.

0: Die suhlen und wälzen sich zum Beispiel gerne im Schlamm, weil das so nass-kühl ist. Ne? Ja, das Ding ist, da hat man halt so einen speziellen Look danach und der geht für Hörer Malu und Donovan nicht so klar.
1: Auf gar keinen Fall.
2: Nee.
1: Ich hätte jetzt nicht so Lust, mich in Schlamm.
2: Macht man sich so schmutzig.
0: Macht man sich schmutzig. Ja, das ist das Prinzip. Hörer Jonathan, der sagt, eigentlich ist das ja so eine 2-in-1-Behandlung auch.
3: Ich würde sagen, mach ich. Weil ich habe auch gehört, dass es gut gegen Insekten sein soll. Ich werde eh mal zerstochen im Sommer. Dementsprechend, das würde ich mitnehmen. Ich sehe natürlich aus wie ein Schwein im wahrsten Sinne des Wortes, aber ja, ich würde es machen.
0: Okay, also doppelte Wirkung, ja. Vielleicht habt ihr ja irgendwo ein bisschen Schlamm im Garten, ein bisschen Wasser drauf, in irgendeiner dreckigen Ecke. Einfach mal suhlen, ne? Einfach mal das innere Wildschwein rauslassen. Ach ja. So Leute, jetzt für euch erstmal wieder ein bisschen Musik. Harry Styles mit American Girls. 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

10 vor 2, ihr hört die Junge Nacht der ARD. Jo, viele schreiben gerade über die 0221-567-89111, dass bei ihnen in der Bude noch so heiß ist, dass sie nicht pennen können. Dafür könnt ihr jetzt diese Sendung hören. Also ganz uneigennützig fühle ich das vielleicht sogar gut. Nein, ich fühle mit euch, Leute. Haltet durch, es wird ja besser. Wir haben es bald geschafft. 30 Grad noch in der Bude. Gott, Leute. Ja, haltet durch, fühlt euch gedrückt, aber nicht wirklich.